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1: Jatta mit Easier.

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2: The More or the Less mit How to Lose the War.

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3: Ich begrüße euch ganz herzlich zum Stadtteilradio Schalmoos und zum zweiten Stadtteilfest Schalmoos. Und da tut sich wie letztes Jahr eine ganze Menge. Und es sind unheimlich viele Betriebe und Institutionen daran beteiligt. Zum Beispiel in der OK-Werkstatt, da ist eine Hängematte davor und jetzt frage ich mal, ob da ein Bild entsteht. Da ist gerade ein Bild entstanden.
5: Ja.
3: Wird da immer gemalt oder nur heute?
5: Wir malen immer wieder und haben auch Workshops dazu. Und heute habe ich ein Bild übermalt, das in der Corona-Zeit entstanden ist in unserer Werkstatt und einfach überfällig war zum Übermalen.
3: Was für eine schöne Gelegenheit,
5: ja, genau. Heute.
3: Genau. Und dann wandere ich zum Stuzi weiter und mache da meine Runde.
5: Okay.
3: Der spielt heuer beim Sassi.
6: Am Bass Edwin, mein Bruder, der kleine Bruder, wie man so sagt. Am Schlagzeug aus dem Lungau, frisch angereist, vier Finger los.
3: Danke.
6: Legende.
3: Okay, danke. Super. Yes.
6: Also wir haben eine Tanzfläche, natürlich, wir haben immer eine Tanzfläche, wenn wir spielen, die immer leer ist. Wir können sie ja hersetzen. Wir werden einfach ein paar Lieblingssongs spielen und ich spiele echt beinahe ein paar eigene Songs, derer es ja schon einige gibt. Wie den nächsten. Wo wir draufgekommen sind beim letzten Konzert, dass der 30 Jahre her ist. Der war vor 30 Jahren Nummer 1. Eine der ersten Nummer 1 auf FM4. FM4 ganz jung und wir waren auch jünger.

0: Vorbild mit Hilfe Sabbat. Vorbild mit Hilfe Sabbat. Riesen Applaus für die roten Nasen.
1: Ja. Und wie zu hören war, hat Stutzi Unterstützung von der fliegenden Clown-Truppe bekommen, die gerade da eingetrudelt sind. Der Weltladen zum ersten Mal Platz erkämpft hier.
2: Ja, es war gar nicht so schwierig, einen Platz zu erkämpfen. Wir sind total froh, dass wir dabei sein können.
1: Ja, ich kann mich erinnern, letztes Jahr habe ich noch ein Interview mit euch gemacht.
2: Genau.
1: Und mit dir, dass ihr gerade gekämpft habt, dass der weiter besteht.
2: Und jetzt ist es fast ein Jahr, dass es uns gibt. Okay. Und ja, es ist natürlich ganz klar, dass das gelungen ist, dank der vielen engagierten Menschen, die sich da irgendwie reingeschmissen haben und der Kundinnen und Kunden, die da regelmäßig zu uns kommen. Ja, und nachdem der Weltladen so in der Nähe ist von dieser Schalmoser Kulturmeile, haben wir uns gedacht, da wollen wir unbedingt da mitmachen und nicht nur im Weltladen aktiv sein, sondern auch außerhalb des Weltladens, damit uns einfach nur mehr Leute kennenlernen.
1: Ja, super, ihr habt jetzt gerade Lose an die zwei Polizisten verteilt.
2: Ja, genau. Also wir verteilen keine Lose, sondern man kann das Glück ziehen bei uns.
1: Ach so, ich verstehe. Okay.
2: Und zwar gratis. Also man kann sie einfach ein Glückslos ziehen und es ist keine Niete dabei, das muss ich auch gleich sagen.
1: Wow.
2: Und man kriegt dann einfach eine kleine Überraschung aus dem Weltladen.
1: Du meinst die? Ja?
2: Unbedingt.
1: Und siehe meine Überraschung.
2: Jetzt du musst
1: okay.
2: Machen wir auf.
1: Okay. Ja.
2: Was hast du denn gezogen?
1: Okay, 5% Rabatt auf meinen Einkauf im Weltladen Linzergasse.
2: Ja, genau.
1: Na, das ist doch ein Ansporn.
2: Ja. Okay. Dann kommst du einfach wieder mal vorbei.
1: Genau, schön. Danke.
2: Okay, gut.
1: Viel Glück noch, gell?
2: Danke. Ciao.
1: Ciao. So, und mein Weg führt weiter die Glockengasse entlang zum Heavy Rotation. Auch hier ist Musik. Und zwar spielt hier Tobi Regner und Band Rock'n'Roll Covers.
3: Der nächste Song ist fast aktuell. Er heißt Sunroof.

0: letztes Jahr war die Aufregung schon groß. Klappt's nicht, aber es hat geklappt. Ne?
1: Stadtteilfeste sind meiner Ansicht nach immer grundsätzlich sehr begrüßenswert,
0: ja, klar.
1: Weil sie immer Gelegenheit bieten, dass sich soziale Initiativen, kleine Betriebe und so weiter präsentieren oder auch Bürgerinitiativen sich präsentieren mit ihren Anliegen. Wir haben heute auch schon einiges gesammelt, was Leute halt so bedrückt. Wir sind zwar jetzt nicht die Beschwerdestelle, aber es gibt ja nicht so viele Möglichkeiten, außer man geht in ein Amt. Ja. Ja, sonst könnte ich mir vorstellen, dass das Stadtteilfest noch viel mehr mit Musik bestückt wird,
0: ja, okay.
1: Gleichzeitig.
0: Ich muss jetzt dazu sagen, das habe ich vorher nicht gesagt, ich bin jetzt beim Stand des Stadtvereins gelandet, der sich auch für Schalmoos sehr kümmert. Und da sehe ich gerade das Heft Visionen für Schalmoos, da habe ich 3 Radiosendungen gemacht. Ja, das ist auch ganz eine gute Sache. Und ich glaube, die Initiative ging ja vom Stadtverein Schalmoos aus.
1: Das Schalmoos,
0: ja.
1: Das ist halt so das Thema. Wir müssen aufpassen, dass jetzt wieder nicht nur in den nördlichen Stadtvierteln nachverdichtet wird.
0: Ja.
1: Ja. Bei allen möglichen Ressourcen, da gibt es ja viele Brachflächen und Autoabstellplätze, wo man schon was machen kann.
0: Ja.
1: Aber es sollte nicht sein, dass hier rasch gebaut wird und der Salzburger Süden sich immer noch versteckt, sozusagen hinter seiner Unantastbarkeit, und dass dort auch Projekte entstehen im geförderten Wohnbau. Mit Wohnbau vor allem.
0: Das klingt danach, als ob die Entwicklung in Schalmoos schon gewünscht ist, aber nicht um jeden Preis und gezielt.
1: Und
0: was
1: und
0: ist
1: mit
0: denn?
1: Hohen Qualitäten.
0: Ja, genau. Was ist denn zu dieser Einladung zu sagen? Diese Bürgerinitiativ-Einladung für einen kleinen Teil von Schalmoos, der gestaltet werden soll, wo gesammelt worden ist, auch von einem Architekten, Stadtentwickler?
1: Ja, ich glaube, dass sowas schon sinnvoll ist, einfach um Beteiligungsebenen zu eröffnen,
0: ja,
1: wo
0: richtig.
1: Man diskutieren kann. Ja?
0: Genau.
1: Sonst ist es ja zwangsläufig immer sozusagen in der Planungsabteilung oder in irgendeinem politischen Gremium, und man kann Glück haben, dass man irgendwann einmal irgendwo dabei ist, aber letztlich das ist formalisiert, das ist gut, da gibt es Termine, da gibt es die richtigen aktuellen Pläne, und die müssen auch verteidigt werden von den Planern.
0: Ja, ich war dort, ich habe auch die vorverletzte Sendung drüber gemacht und habe sie einfach vorgestellt.
1: Ja. Ob es gut war, ich war nicht dort, aber ich kenne den Verantwortlichen von der Firma, die die Moderation macht, weil es ist eine Wiener Firma und quasi gleich neben unserem Wiener Büro auch. Ja, und die machen das profihaft, und das ist nur gut, wenn man das tut.
0: Gut.
2: Ja.
0: Ja, ihr seid beim Stadtteilradio Schalmoos, und ich mache eine Runde durchs zweite Stadtteilfest Schalmoos auf der Kulturmeile und finde auch eine Menge Bekannte. Zum Beispiel das Bewohnerservice, wo ich jetzt gerade gelandet bin. Ja, das zweite Stadtteilfest von Schalmoos hier. Findest du einen Unterschied zum ersten? Oder ist das jetzt so die Nervosität weg, dass das überhaupt was wird?
3: Letztes Jahr haben wir, glaube ich, vom Wetter her war es nicht ganz so heiß.
0: Stimmt.
3: Da haben wir einfach ein bisschen mehr Leute da gehabt, aber wir hoffen sehr, dass die späteren Abendstunden, die natürlich sehr lau sein werden, alle herauslocken zu uns noch.
0: Okay. Und du vertrittst Stopp, Stadtteile ohne Partnergewalt. Da hatten wir schon einmal eine Radiosendung.
3: Ja.
0: Und wie geht's da mit dem Projekt?
3: Du gut, Liane, wir sind viel im Stadtteil unterwegs. Ich bin heute mit dem Bewohnerservice. Man hört den Kollegen jubeln.
0: Was hat er denn?
3: Er hat gewonnen beim Spielen.
0: Ach so.
3: Ja.
0: Genau.
3: Aber Liane, wir nutzen natürlich die Möglichkeiten, so wie heute, dass wir da mit den Leuten in Kontakt kommen.
0: Ja.
3: Genau.
0: Ich glaube, das ist eine ganz gute Idee. Die bleiben schon stehen oder fragen oder.
3: Genau,
0: schon.
3: Genau.
0: Das
3: genau.
0: Ist super.
3: Ja.
0: Da mache ich da meine Runde. Ja, und jetzt bin ich am anderen Ende bei der Freiwilligen Feuerwehr angelangt. Die haben einen Haufen Kinderkundschaft.
1: Im Herbst ist unser sogenanntes Oktoberfest.
0: Genau.
1: Da ist das dann ein etwas größeres Ereignis, wo es neben dann dem, was jetzt hier geboten wird, noch ein eigenes Kinderprogramm mit Kinderschminken und Ratespielen gibt. Natürlich auch die Hupfburg und das Kübelspritzen, Zielspritzen gibt, aber auch sozusagen einen Einblick in die Tätigkeit der Feuerwehr geben, also mit Vorstellen unserer Einsatzbekleidung oder unserer Spezialbekleidungen. Wir nennen das Modeschau, Fahrzeugschau und auch ein, zwei Vorführungen, bei denen wir auch versuchen, gewisse Grundbegriffe der Brandverhütung nahezubringen. Also
0: spielt's nicht mit dem Feuer. Es
1: nicht mit dem Feuer spielen. Also gerade wir zeigen also zum Beispiel eine sogenannte Fettexplosion, weil die meisten Leute sich nicht vorstellen können, was passiert, wenn in der Küche das Schnitzel in der Pfanne zu heiß wird und man Wasser drauf schüttet, dann kann das sehr fatal enden.
0: Das macht man
1: und wenn man ein paar grundlegende Begriffe mal gehört hat und mal gesehen hat, was passiert, wenn man sowas macht, dann ist man da etwas gewappneter und überlegt sich dann vielleicht auch für die Zukunft, ob man sich vielleicht doch eine Löschdecke oder einen Feuerlöscher für das traute Heim anschaffen soll und nicht nur auf die Versicherung verlassen
0: können
1: soll.
0: Können die Kinder mit dem Feuerlöscher üben?
1: Da haben wir dann auch eine Anlage, mit der wir also mit einem Gasgerät Flamme erzeugen und wo man mit speziellen Löschern auch die Bedienung eines Feuerlöschers üben kann.
0: Ah, das ist nämlich schon sehr cool. Die sind nämlich durchaus auch sehr geschickt und die machen das dann eventuell sogar, wenn man ihnen zeigt, wie.
1: Kinder machen viele Dinge instinktiv, weil Kinder, Gott sei Dank, in vielen Belangen nicht erst lang überlegen, was alles sein könnte oder sich fragen, wo ist der Haken, sondern einfach das tun, was sie gerade tun wollen. Ist ja auch gut so. Ne?
0: Ja.
1: Und Einsatzorganisation, Blaulicht, Feuerwehr, Polizei, Rettung, das ist etwas Besonderes für Kinder. Und es gibt ja nichts Schöneres, als Kindern Freude zu machen.
0: Ein Abenteuerspielplatz, ein Feuerwehrauto.
1: Ja.
0: Ja, und beim Idealist gibt's auch noch Musik.
2: Tschau.

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0: selber machen.
1: Ja, mit einer ganz genialen Einlage von zwei Stelzengehern, die als alte Polizisten verkleidet sind. Leider kann ich es nur erzählen. Und ich zeige, verabschiede ich mich von diesem Stadtfest. Bis zum nächsten Mal.

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0: Einen wunderschönen guten Tag aus dem Studio der Radiofabrik. Hier ist wieder das Radio Respektiere. Mein Name ist Tom Putzgruber und ich bin vom Verein Respektiere. Es bereitet mir eine besondere Freude, euch heute den Heimo Scharinger präsentieren zu dürfen. Dass Heimo Scharinger in seinem Berufsleben mit Tieren zu tun hat, das werdet ihr bestimmt leicht erraten. Was genau er macht, werden wir im folgenden Gespräch herauszufinden versuchen. Neben mir hat gerade der Heimo Platz genommen und was es mit dem Heimo und unserer Geschichte so auf sich hat, das werden wir jetzt erfahren. Lieber Heimo, herzlichen Dank, dass du dir Zeit genommen hast, dass wir heute dieses Gespräch führen können.
1: Vielen Dank für die Einladung, freue mich schon.
0: Und der Heimo arbeitet natürlich in einem Beruf, der mit Tieren zu tun hat. Was genau ist es denn, was du machst?
1: Also ich übe den Beruf der Huforthopädie aus, bin spezialisiert auf Pferdehufe, Eselhufe und das natürliche Laufen von Barhuf. Also mein Ziel ist, dass Pferde bzw. Esel auch Barhuf laufen, dass kein Beschlag notwendig ist. Wobei Beschläge immer wieder notwendig sind, je nach Nutzung. Aber mein Hauptziel wäre einfach ohne Beschlag und Krankheiten vermeiden bzw. heilen. Das ist mein Beruf, mein Zweitberuf und auch meine Berufung geworden.
0: Und Heimo, wie kommt man eigentlich darauf, dass man Hufschmied wird? Ich meine, gibt es da ein spezielles Erlebnis oder hast du schon immer in deinem bisherigen Leben irgendwie mit der Materie zu tun gehabt oder hat es dich halt speziell interessiert oder welchen Bezug genau hast du da dazu?
1: Ja, so wie es das Leben will, war das eher zufällig. Und zwar wir haben einen Bauernhof und wir haben uns dann einmal Ponys zugelegt, wegen der Kinder. Und dann beginnt natürlich die Suche für den Hufschmied. Das war für mich eine völlig fremde Materie. Ich hatte überhaupt keinen Bezug gehabt, zu was Hufe betrifft. Und habe mir das dann angeschaut, was der Hufschmied leistet und macht. Und das hat mich natürlich total interessiert, wie das funktioniert. Und habe dann im Laufe der Zeit, meine Frau ist immer schon Reiterin gewesen und habe dann auch angefangen zu reiten, habe mir dann ein Kaltblut gekauft und dann stand ich vor der Schwierigkeit Hufschmied, weil die Großen ja nicht so gern wer macht, habe dann einen gefunden und habe mir das angeschaut, wie das funktioniert und habe mir das angeeignet und habe aber, bevor ich dann richtig zum Arbeiten angefangen habe, dann die Ausbildung bei der DHG, die Deutsche Huforthopädengesellschaft, gemacht. Und damit man auch die ganzen Hintergrundwissen und die Anatomie und das einfach alles richtig versteht und ich mag ja eine ordentliche Arbeit abliefern, habe dann die zweijährige Ausbildung gemacht und so bin ich durch meine Kinder, durch meine Frau zu der Huforthopädie gekommen.
0: Aber das ist schon sehr interessant, weil normalerweise glaube ich, dass man so spät zu so einer Berufung dazukommt, ist eigentlich auch eher selten, oder? Und dann noch dazu, dass man dann innerhalb von dieser relativ kurzen Zeit so gut wird und so einen guten Ruf zusammenbringt, das muss das schon ganz was Spezielles eigentlich sein.
1: Ja, ich habe da ein Händchen dafür, auch für schwierige Pferde. Und auch so Spezialfälle, was keiner mehr machen mag, sowas kommt dann gerne mal zu mir. Und ich habe einfach gemerkt, das ist schlichtweg meine Berufung, das Hufmachen.
0: Viele von den Zuhörerinnen und Zuhörern werden sich vielleicht erinnern, wir hatten ja vor kurzem mal diesen Fall mit dem Pferd Jenny, das ja eigentlich eingeschläfert werden hätte sollen. Und auf Umwegen irgendwie ist es uns dann gelungen, in letzter Sekunde dieses Pferd zu retten. Und das hat aber auch nur mit dem Heimo zu tun gehabt, weil wir nämlich gewusst haben natürlich, dass das Pferd hatte große Probleme mit den Hufen und dass das enorm teure Sache ist und enorm aufwendige Sache ist, wenn man das irgendwie zum Reparieren unter Anführungszeichen versucht. Und wenn man da nicht die geeigneten Leute dazu hat, dann ist das ein Unterfangen, dass man das wirklich sich extrem schwierig gestaltet. Und da wurde uns auch empfohlen, bitte ruft doch den Heimo an und fragt einmal nach, ob der das vielleicht machen kann, weil der eben so gut ist in diesen Sachen und der sieht diese Probleme, die da entstehen und der kann das wieder hinbiegen. Was hast du denn dabei gedacht, wie du das erste Mal dieses Pferd gesehen hast, speziell?
1: Es waren jetzt huftechnisch schreckliche Hufe, sage ich mal. Also in einem echt schlechten Zustand, dann mit Hufabszess, Lahmheiten. Ja, es war halt extrem dringender Handlungsbedarf, sage ich mal.
0: Und wirst du das Pferd gesehen hast, dann hast du dir gedacht, das ist schon auch berechtigt, dass diese Menschen, die das Pferd ja doch, glaube ich, 10 oder 15 Jahre lang gehabt haben, dass sie sich dafür entscheiden, für diesen letzten Schritt, dass das eingeschläfert hätte werden sollen? Oder sieht man dann das als Hufschmied von einer anderen Perspektive und denkt sich ja, man tut ja auch die Leute, ich weiß jetzt nicht, das war vielleicht kein so guter Vergleich, aber wenn man Autoprobleme hat, dann lässt man das ja auch reparieren oder und tut nicht das Auto entsorgen oder so. Und bei den Tieren kommt mir oft vor, dass die Menschen weniger Wert drauf legen, wie bei eben solchen Sachen, die sie verwenden. Glaubst du das auch? Oder?
1: Ja, es ist immer das Problem, dass die Tiere nicht als, also es gibt sehr viele Menschen, die Tiere als Familienmitglied sehen und natürlich alles dafür machen. Und leider Gottes war es da so, dass das nicht ist. Und das Pferd als Objekt oder dann im Nachhinein als lästig empfunden wird und als letzte Auslösung, als leichtere Lösung das Einschläfern. Und natürlich ist das Bewusstsein, viele Leute schauen einfach immer nur auf das Äußere, dass das Pferd geputzt ist und irgendwelche Glitzersachen drauf sind. Aber das Fundament sind schlichtweg die Hufe, wo es draufsteht. Und da haben wir natürlich großen Handlungsbedarf gehabt und ein Pferd einschläfern jetzt, weil die Hufe so in einem schlechten Zustand sind, finde ich jetzt eher wahnwitzig.
0: Also du hättest das nicht verstanden, wenn sie das trotzdem gemacht hätte. Weil vielleicht könnt ihr euch noch erinnern, an der Geschichte war ja haarscharf, also eigentlich war dieser Tierarzt schon vor Ort und hat schon, haben wir vom Hof gemeldet bekommen, schon die Betäubung gesetzt für das Pferd und hat dann in der Zwischenzeit noch, wir hatten dann noch ein Mail geschrieben zu dem Tierarzt und ihm gesagt, es würde einen Platz geben, wir würden jetzt wirklich das Pferd übernehmen können und das hat ja dann der Halt drin noch vorgelesen und die hat sich dann in letzter Sekunde wirklich entschieden, okay, dann gibt sie das Pferd eben weiter, weil sie vorher gesagt hat, sie hat lange versucht und es hat keinen Platz gegeben. Ist das dann wirklich so schwierig?
1: So schwierig, dass der Hufzustand quasi wieder in Ordnung gebracht wird. Es bedarf viel Arbeit, aber nichts ist unmöglich.
0: Das heißt also mit anderen Worten, wenn du der Hufschmied der Dame gewesen wärst, hättest du ihr völlig abgeraten davon, dass sie da so einen letzten Schritt setzt, oder?
1: Ja, das auf alle Fälle, ja. Also einschläfern war jetzt nicht der Ausweg.
0: Und ja, das hat sich ja dann auch alles bewahrheitet, weil nachdem der Heimo eben die Jenny behandelt hat, ist das gleich merklich besser geworden und heute lebt sie mit anderen Haflingerpferden zusammen auf einer großen Weide und hat sicher noch, hoffentlich noch ganz, ganz, ganz viele Jahre in Aussicht. Also das sollte auch ein Aufruf sein an die Menschen. Bitte, bitte, bitte, schaut auf eure Tiere, kümmert euch darum und man kann keine Sachen machen, die man nicht wieder rückgängig machen kann halt dann. Und man hat sich dazu entschieden, ein Lebewesen aufzunehmen und das muss einem bewusst sein, diese Verantwortung. Und dann kann man nicht, wenn es zu Problemen kommt, plötzlich so fatale Sachen durchdenken, nur weil es vielleicht ein bisschen schwieriger wird dann. Ja, und ihr hört es ja rundherum, also wir sitzen da beim Heim und der Jasmin zu Hause auf dem Tisch, auf der Terrasse und da ist ein Bauernhof, rundherum sind Tiere, sind da mehrere Pferde, ich glaube 9 Pferde haben die beiden zuerst erzählt und man hört auch die Hähne hier im Hintergrund überall, also es ist ein Platz, der wirklich traumhaft schön ist und so und ja, da glaube ich schon, dass eine solche Umwelt oder solche Umgebung auch ziemlich erdet, oder?
1: Ja, natürlich. Ich und meine Frau, das ist die Jasmin, wir sind schon sehr naturverbunden und wir lieben die Tiere. Und ja, die Jasmin ist auch mein Rückhalt, bei allem, was ich mache, meine Ausbildungen und so weiter und so fort, das funktioniert halt auch nur mit dem richtigen Partner.
0: Aber du bist ja, weil du gesagt hast zuerst, dass Huschmidt ist ja nicht dein Hauptberuf, sein Haupterwerb, sondern du machst ja noch eine andere Arbeit hauptberuflich. Was ist das denn?
1: Also ich bin Monteur, ich bin im Außendienst, ich bin Werksmonteur für Stapler bei der Firma Jungheinrich und das seit 25 Jahren. Und wie gesagt, bin jetzt im Nebenerwerb Huforthopäde.
0: Was ist genau der Unterschied zwischen Hufschmied und Huforthopäde oder ist das nur eine andere Berufsbezeichnung?
1: Es ist eine andere Berufsbezeichnung. Der Huforthopäde ist halt, sagen wir mal, ist eher das Ziel Barhuf, was natürlich der Schmied auch, wir haben extrem tolle Schmiede. Also die Schmiede, wir haben wirklich gute Schmiede, die machen eine super Arbeit. Und wir sind alternativ dazu, mit alternativen Beschlägen, andere Lösungsansätze. Und ja, wie gesagt, unser Hauptaugenmerk ist Barhuf. Aber natürlich, wenn der Nutzen den Abrieb übersteigt, muss ein Beschlag drauf. Genau.
0: Und wenn du da bei der Arbeit bist, auf was bezieht sich das meistens? Ist es meistens so, dass die Hufe eben nachgeschnitten gehören oder hat das dann schon diese therapeutischen Zwecke in der Mehrheit?
1: Die Hauptpflege, sage ich mal, sind alle 6 Wochen. Das ist für mich der beste Abstand, weil wenn Krankheiten oder Fehlstellungen sind, kann ich mit 6 Wochen einfach am besten korrigieren. Zu lange Abstände, dann kann ich nicht eingreifen in das System, wenn ich jetzt Umstellungen habe oder Fehlstellungen oder sonstige Sachen. Aber ich habe einen sehr großen Kundenstamm und die habe ich eigentlich recht gut unter Kontrolle. Momentan sind sehr viele Routine-Sachen. Aber ich kriege immer wieder Anfragen einmal über schwierige Pferde und so weiter. Aber orthopädisch ist eigentlich das meiste zu machen. Ja. Eben so Fehlstellungen, dass man die wieder ein bisschen korrigieren und dass das Pferd einfach, wie gesagt, ein gutes Fundament hat. Das ist um
0: und auf. Und wie viel Zeit musst du da investieren oder investierst du da? Also wie viel Zeit bleibt dir zur Verfügung neben deiner Arbeit?
1: Das ist eine gute Frage. Boah, ich habe einen 40-Stunden-Job hauptberuflich, führe mit meiner Frau den Himmelreichhof und mache nebenbei die Huforthopädie. Also es sind halt schon keine seltenen 14- bis 16-Stunden-Tage. Und ja, wie gesagt, man investiert sehr viel Zeit. Aber es ist halt das, was ich machen möchte. Und auch, eben wie gesagt, eine Berufung habe dazu. Und ohne Backup von daheim, dass meine Frau das alles schupft im Hintergrund, würde das sowieso nicht funktionieren.
0: So wie meistens, also hinter jedem starken Mann steht eine umso stärkere Frau, heißt sie normalerweise. Wenn du jetzt da schaust, was denkst du denn, weil ich glaube, es hat ja so eine Zeit gegeben, wo in Österreich wenig Pferde waren, also mir ist das so vorgekommen, vor 20 Jahren oder so hat es das eher weniger gegeben und dann war so eine Hochzeit. Ist dieser Eindruck so richtig und glaubst du, dass das jetzt abebbt? Weil wir wissen alle, dass es Probleme gibt, wirtschaftliche und so weiter und dass die Kaufkraft so gesunken ist und all diese Aspekte zusammen und dass ein Pferd ja eine Menge Geld wirklich kostet, glaube ich. Und da habe ich schon gehört, dass viele Leute jetzt sagen, also das ist das erstens einmal das letzte Pferd, das sie haben oder noch schlimmer sogar, dass sie das Pferd abgeben wollen, weil sie sagen, sie kommen mit den Kosten nicht mehr zusammen.
1: Ja, die Kosten für ein Pferd, die sind natürlich enorm. Und ja, was wirtschaftlich ist natürlich momentan auch nicht allzu rosig, aber ich glaube, ich habe schon sehr viele Kundschaften, die würden das Pferd echt als allerletztes abgeben. Also es wird schon sehr viel investiert und die Pferdeliebe ist, glaube ich, eine ganz spezielle Liebe, genauso wie zu den anderen Tieren, weil es oft wir Kinder sind. Aber natürlich, es wird immer schwieriger. Gerade heuer ist das Problem mit der großen Trockenheit. Viele Ställe haben kein Heu. Aber ich glaube, mehr Pferde waren, es sind schon sehr viele Pferde unterwegs. was auch bei privaten Stühlen, also die, was zu Hause ein Stückchen Grund haben und ein bisschen einen Auslauf, stehen sie schon sehr viel Pferde haben. Ich glaube schon auch, dass es mehr geworden ist.
0: Und du glaubst, das bleibt auch so oder dass das in Zukunft wieder abnehmen wird?
1: Naja, die Stimmen werden schon teilweise lauter, das war mein letztes Pferd. Weil es natürlich einfach nicht mehr leistbar wird. Mhm. Es ist alles explodiert von den Preisen her. Man schaut ja die Wohnungspreise an. Oder Tierarzt ist das Nächste. Mhm. Tierarzt, natürlich, du brauchst einen Hufschmied, du brauchst einen Huforthopäden, einen Hufpfleger alle 6 Wochen. Mhm. Der möchte natürlich auch sein Geld haben.
0: Wie viel kostet es ungefähr?
1: Ja, pro Barhufbearbeitung, also das nur ausschneiden, bist bei 50 Euro. Und das alle 6 Wochen. Natürlich, wenn ich dann einen Beschlag brauche, dass du sagst, ich habe nur vorn Eisen oder hinten Eisen oder ich mache Alternativbeschläge, dann sind wir eher an die 200 Euro.
0: Ja, und wenn man da noch die Futterkosten dazu rechnet und dann die Tierarztkosten halt vor allem, oh, da kommt schon einiges zusammen. Ja, aber Heimo, wir sind ja auch oft von unserem Verein aus auf diesen Pferdemärkten. Oder früher waren wir das viel stärker, jetzt ja eh schon weniger, aber es ist doch ein Thema, das immer so im Hinterkopf ist und so. Was hältst du denn davon?
1: Von den Pferdemärkten?
0: Von der Situation, wie es den Pferden dort geht oder ich weiß nicht, ob du die verfolgt hast, weil früher, also das muss man schon sagen, zum Beispiel, wir haben ja hier in Salzburg in Maishofen, ist so ein großer Umschlagplatz, wo viele Pferde sind und da hat es in früherer Zeit wirkliche Probleme gegeben, also da hat es auch eine Art Schwarzmarkt gegeben, neben dem eigentlichen Versteigerungshalle und da hat man schon viele Pferde gesehen in wirklich schlechten Zustand und auch viele Tierschützer, die dort hingekommen sind und Pferde freikaufen wollten und da hast du auch immer diese Gewissensfrage, ob das gut ist oder schlecht ist, weil man hat dann auch gemerkt, dass eben bestimmte Tierschutzvereine, die sich darauf spezialisiert haben, Pferde freizukaufen, was ja toll ist und super ist und für das einzelne Pferd natürlich lebensrettend sein kann. Aber auf der anderen Seite wird man dadurch auch Teil vom Markt irgendwie. Und man hat dann schon gemerkt, dass es manche von diesen Pferdehändlern so weit getrieben haben eigentlich, dass die, bevor sie noch ihre Pferde in die Arena gebracht haben, schon zu den Tierschützern hingekommen sind und gesagt haben, ja, der geht zum Schlachter. Wenn ihr den nicht kauft, ist der beim Schlachter, das wisst ihr schon und so. Und haben da versucht, schon wirklich Geld draus zu machen und da ist manchmal mehr bezahlt geworden, wie die auf der Versteigerung selbst Geld bekommen hätten. Und das ist natürlich schon eine Diskrepanz auch. Aber dazu muss man auch sagen, und da stimmt ganz sicher, bevor jemand hier ein Urteil fällt und immer sagt, na, das kann man nicht machen, weil eben Teil vom Markt oder so irgendetwas, es ist ein Riesenunterschied, ob man das hört als Außenstehender oder zu Hause sitzt am Computer und sagt, okay, das kann man nicht machen, weil eben bekannte Punkte oder ob man direkt selbst vor Ort ist und sieht, dass dieses Pferd dort jetzt verkauft wird und dass das von einem Tierhändler geholt wird und das im Schlachthof landen wird. Und man schaut so ein Tier in den Augen, dann ist es natürlich schon eine ganz andere Kategorie, wie man sich dann entscheidet und dann, dass man dann sagt, okay, ich werde alles dafür unternehmen, dass man das freikauft und von dort wegbekommt, ist dann auch sehr naheliegend. Und wie siehst du diese Situation?
1: Da sind wir wieder bei dem Problem, dass das Tier als Sache gesehen wird und als Produkt und die Züchtungen halt, sage ich mal, bei 10 Fohlen eins rauskommt, was, oder bei 15 Fohlen eins rauskommt, was wirklich Geld bringt. Alles andere sind Mitläufer und decken halt die Kosten. Und da kann ich mir schon vorstellen, dass das dann zum Geschäft wirkt, dass ich sage, okay, ich gebe die Tierschützer, weil die zahlen mehr. Da sage ich, okay, ich bringe es zum Schlachter, was jetzt nicht sein muss, oder er macht es wirklich. Ich meine, die italienischen Lastwagen stehen eine Reihe in Maishofen. Das hat man ja schon mal gesehen. Also ich habe mir ja auch einmal mit der Frau angeschaut, den Markt, aus Interesse. Und da ist, wie bei vielen Züchtungen, sage ich einmal, ist jetzt nicht unbedingt das Tierwohl in vorderster Front, weil es werden bestimmte Zuchtmerkmale und die werden natürlich dann riesengroß gehandelt. Und alles andere sind kostendeckende Nebenprodukte.
0: Ich glaube, ich habe einmal wo gelesen, dass 90% der Pferde diese Zuchtvorgaben, diese Ideal Vorgaben nicht erfüllen, also da irgendwo daneben liegen und so, und dass diese Tiere natürlich nicht diesen Preis erzielen, den gern erzielt werden möchte. Aber da kommt dann halt auch dazu, dass eben, wie ich gesagt habe, dass diese Tierverkäufer, diese Pferdeverkäufer oft zu den Tierschützern hingekommen sind. Und von Jahr zu Jahr hat man diese Steigerung irgendwie gemerkt, dass die Pferde extra oft, also mir ist das wirklich so vorgekommen, extra oft in einem schlechten Zustand gebracht worden sind, damit die mehr Mitleid erregen bei den Tierschützern. Also da hat man sich, glaube ich, noch bemüht davor, dass das Pferd jetzt wirklich nicht gut ausschaut, weil man gewusst hat auch, je schlechter das Pferd ausschaut, desto eher kommt dieses ethische Verhalten bei den Tierschützern zutage oder diese Empathie, und desto eher wird das zu einem guten Preis verkauft. Und man muss auch sagen, weil du das angesprochen hast mit den italienischen Transportern und so, wir sind einmal einen nachgefahren und wir haben ja schon auch viele Sachen erlebt da in Tierschutzsachen, aber das war wirklich lebensgefährlich. Also wir sind da, der hat das gemerkt irgendwann, wie wir die Grenze überschritten haben, dass wir hinterher sind, und es sind dann andere Fahrzeuge dazugekommen, italienische, die sich zwischen uns und diesen Lastwagen gedrängt haben, und die haben uns mit einer Höllengeschwindigkeit an diese Felswände gedrängt und so, und das war wirklich bis zum letzten Augenblick ein wirklich einschneidendes Erlebnis. Aber ja, jetzt zu etwas ganz anderem. Der Hauptgrund, ja, warum wir eigentlich dieses Interview auch führen, oder ein weiterer Grund, ist ja, dass wir bald aufbrechen werden auf die nächste Mauretanienfahrt. Und du hast ja, und das ist ja das ganz Großartige, ohne, glaube ich, lange zu überlegen, sofort zugesagt, wie wir gefragt haben, eben nach der guten Erfahrung mit dem Pferd Genie und so, ob du mal mitkommen würdest und den Leuten unten, weil diese Hufproblematik in Mauretanien ja eine mehr als gegebene ist, also viele Esel sterben ja alleine an Huferkrankungen, an Huffehlstellungen oder Verwachsungen, weil es nämlich den Beruf Hufschmied in Mauretanien nicht gegeben hat, bis dass wir zum ersten Mal eine Hufschmiede mitgenommen haben und die das dort praktisch mehr oder weniger eingeführt hat. Und jetzt bist sozusagen du an der Reihe, und ich glaube, du wirst wirklich, das wird wirklich eine großartige Erfahrung für alle Seiten, vor allem für den Leuten, für unsere Leute unten, die da wirklich viel lernen können und die da wirklich dann in den nächsten Monaten und Jahren davon zehren werden. Und ich hoffe ja vielleicht, dass wir das wieder dann auch wiederholen können und immer wieder neu von vorne machen können und so. Und im Laufe der Jahre werden damit, und das kann ich jetzt ganz fest behaupten, hunderte Esel wird das Leben gerettet, allein dadurch, dass die Hufe bearbeitet werden. Jetzt, was hast denn du eigentlich, wenn du so drüber nachdenkst oder so, du kennst ja wahrscheinlich Mauretanien nicht so gut. Meistens die Leute wissen nicht, wo das Land ist. Ich habe es ja auch nicht gewusst, bevor wir das erste Mal dort waren und so.

0: glaube ich, hilft das sicher sehr viel. Und ich freue mich schon total drauf. Es wird sicher ein Wahnsinnsfahrt oder Flug. Und wie gesagt, ich bin total gespannt. Ich weiß nicht, was mich erwartet. Und vor ins Blaue mit dir, Owe. Ich meine, wir kennen uns auch erst seit Kurzem. Ich habe das kurz mit meiner Frau abgesprochen. Wir haben zugesagt und ja, jetzt bin ich da.
1: Ja, also ich bin auch schon sehr gespannt, was du sagen wirst. Danach, wenn wir zurückkommen, wir werden natürlich da ein Nachfolgeinterview machen und dann über die Eindrücke, eben, die dann vor Ort entstanden sind, nochmal sprechen. Aber jetzt einmal zu der Situation selber in Mauretanien. Ist es ja so, dass die Esel reine Arbeitstiere sind. Das ist ja nicht so, dass die da irgendwo stehen und für die Leute so wie bei uns mehr wie Haustiere sind in der Art, sondern die arbeiten extrem. Und man weiß ja, dass ein Esel sollte ja normalerweise nicht mehr wie bis zu 20% von seinem Eigengewicht belastet werden und das nur über wenige Stunden hinweg. Und in Mauretanien schleppen diese Esel, wer es nicht gesehen hat, kann es nicht glauben, aber manchmal bis zu einer Tonne an Gewicht. Und das durch diesen Wüstensand noch dazu. Dann haben die einen Kahn, wo die Waren aufgeladen sind. Dieser Kahn ist extrem schwer, ist extrem ungelenkig, hat Autoreifen, die meistens nicht aufgepumpt sind, was die Sache noch zusätzlich erschwert. Und da noch dazu werden diese Esel auch brutal geschlagen von den Leuten, weil die, das muss man natürlich auch irgendwie einräumen und muss sich damit auseinandersetzen. Es ist eben eine andere Welt und es ist eine Welt, in der der Eselhalter nicht weiß, ob er am nächsten Tag seine Kinder satt bekommt und so und darum natürlich jeden Tag aufs Neue versucht, möglichst viel Material zu befördern, weil er ja nach Gewicht bezahlt wird. Und das kommt ja, das sind alles diese Sachen, die da zusammenspielen und die das, weil dieses Zukunftsdenken von den Leuten einfach fehlt, weil es eben, weil man nicht weiß, was im nächsten Monat sein wird, ob man im nächsten Jahr überhaupt noch da ist und so, da fehlt halt dann vieles weg und auch vieles, was mit Gefühlen oder mit Empathie zum Beispiel zu tun hat. Also, aber ich glaube auch, man muss den Leuten diese Vorbildwirkung sozusagen auch geben und auch zeigen, wie erfüllend das sein kann, wenn man mit Tieren sich beschäftigt und die nicht jetzt als Objekte sieht und so weiter. Und da kann man wirklich so viel erreichen. Und du wirst es sehen, wenn diese Hufen, die Hufe von den Eseln manchmal in so einem Zustand sind, dass es beim Hinschauen wehtut und dass dann der Esel natürlich extreme Schwierigkeiten hat, überhaupt nur sich fortzubewegen. Das steht außer Frage. Und da, glaube ich, kannst du wirklich Wunder wirken dort.
0: Ja, das ist das, auf was ich mich wirklich schon freue, dass da ein Stück einfach, wenn es nur ein kleines Stück ist, was man besser machen kann. Weil also ich kann mir es noch nicht vorstellen, aber ich glaube, das ist einfach ganz andere Welt, weil wir Mitteleuropäer, wir schwelgen im Luxus, trotz aller Jammerei, alles ist zu teuer und hin und her, aber ich kann aufstehen, hole mir ein Glas Wasser, ich kann aufstehen, hole mir einen Kaffee und der Kühlschrank ist meistens gefüllt. Und auf die Welt da unten bin ich echt gespannt und ich hoffe, dass wir wirklich einfach auch ein Stück vermitteln können, dass es ihnen besser geht, dass wir auf die Tiere ein wenig schauen. Und wenn es auch noch ist, dass der Esel besser läuft, dass er seine Kinder leichter ernähren kann oder...
1: Ja, ich glaube, weißt du, diese Herausforderung ist ja auch, dass die Menschen endlich merken, wenn es dem Esel gut geht, dann geht es auch mir besser. Genau. Weil es ist ja nicht, wenn der Esel ein Esel hat eine Lebenserwartung, glaube ich, von 45 Jahren oder so ungefähr, oder manche können, glaube ich, über 50 sogar werden. Und dort leben die nach 3 Jahren, sind die so fertig, dass einfach nichts mehr geht, dann ist das halt schon mehr als nur dramatisch. Und wenn man da dagegen wirken kann, dann muss man wirklich alles unternehmen dafür, dass sich diese Situation verbessert. Und ich glaube, wir sind da auf einem wirklich, wirklich guten Weg. Und ja, ich möchte dir noch sagen, wie stolz ich darauf bin, dass du mitkommst. Und ja, ich bin ja auch schon leider so ein Mensch geworden, der sagt, ich mag gar nicht mehr gern andere Leute kennenlernen, weil man so viele negative Erfahrungen gemacht hat. Aber dieses Beispiel hat es wieder mal widerlegt, dass dann nicht so ist und dass man immer danach streben sollte, neue Erfahrungen zu machen und neue Menschen, weil es doch so viele, doch so wunderbare Menschen auf diesem Planeten dann doch gibt. Und jetzt sehe ich aber, unsere Sendezeit neigt sich schon wieder dem Ende zu. Lieber Heimo, ich freue mich schon auf das nächste Gespräch und ich wünsche

0: dir noch einen wunderschönen Tag heute und lass uns das gemeinsam angehen.
1: Super, danke für das Interview und ich bin echt schon gespannt auf die Reise und eben wir werden berichten im zweiten Teil.

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5: Ma, das ist ganz wichtig, das muss ich unbedingt teilen. Na super, vom Sofa aus die Welt verändern. Wo ist mein Matcha Latte? Klingt jetzt etwas faul. Das haben sie auch schon Slacktivism genannt, wo man möglichst viele Kärtchen in die eigenen Stories haut oder so, weil ja alles so wichtig ist. Und was passiert dann damit eigentlich? Außer, dass man zeigt, was einem selbst eben wichtig ist. Da kann man sich gut drüber lustig machen, aber andererseits darf man das Netz ja auch nicht nur destruktiven Kräften überlassen. Da geht es um Sichtbarkeit, aber eben auch nur um Sichtbarkeit. Oder was heißt da nur? Und wie komme ich da von den Socials wieder ins echte Leben? Mit meinen Anliegen, damit sich auch wirklich was ändert.
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5: Kann ich in den Socials überhaupt echt was verändern? Also mit Reels, so quasi auch in Real Life? Ich habe Fatima von Aufstehen besucht, die mit vielen Klicks versucht, etwas zu bewegen.
8: Ja, ich weiß, was du meinst. Es ist aber so ein bisschen spielt das oder zahlt das ja eher auch auf das, dass wir halt versuchen, Leute mit Gefühlen und mit Emotionen zu catchen, weil wir einfach aus der Erfahrung her wissen, das funktioniert besser, als wenn man mit, weiß ich nicht, harten Zahlen und Fakten einfach einsteigt, weil Emotionen viel mehr mobilisieren kann.
9: Voll. Muss ja nicht heißen, dass die Fakten nicht auch irgendwo dabei sind.
8: Voll.
9: Aber wie ist es im Alltag, sich aufzuregen, beruflich?
8: Ich würde es gar nicht primär so als Aufregen sehen, sondern eher als ein Aufmerksam machen auf Probleme, die wir haben.
9: Kann man sich privat noch aufregen?
8: Ja.
9: Kann man sich beruflich aufregen?
8: Ah ja, doch. Vertrau mir, da gibt es viel Potenzial. Es ist halt so ein bisschen auch dieses Choose Your Battles Wisely. Also ich merke schon, dass ich mich privat einfach, wenn mir was zu anstrengend wird, dann sehe ich das jetzt auch nicht als meinen, also es ist nicht meine Rolle, da jetzt irgendwie Bildungsarbeit zu leisten. Ich muss nicht jedem sagen, was ich denke.
9: Postest du privat auch so viel?
8: Ich würde sagen, früher ja, mittlerweile nicht mehr. Also ich glaube, ich habe das sehr getrennt. Also so mein privater Instagram-Account ist mein privater Instagram-Account. Da spiegel ich natürlich schon den Content, den ich hier für Aufstehen mache, einfach weil das meine Werte sind. Aber jetzt ich als Privatperson, Fatima, ich glaube, es grenzt an ein Wunder, dass ich jede Woche was posten würde, was jetzt nicht arbeitsrelated ist.
9: Ja, voll. Hast du vorher auch schon so politisch gepostet?
8: Nicht in dem Ausmaß, nein. Also das waren dann vielleicht eher wirklich so ganz größere Aufreger, zum Beispiel, keine Ahnung, Hausnummer, ja, 2020 Black Lives Matter Demo in Graz. So, hey, ihr wisst, dass es wichtig kommt, aber nicht in dem Ausmaß, wie es hier ist.
5: Mit dem Hashtag Kulturland retten hat man sich in der Steiermark zur Wehr gesetzt. Ich frage mal die Monika, wie das so war, in einer Voice Message.
10: Also mein Name ist Monika Klengel. Ich arbeite seit 30 Jahren im Theater im Bahnhof als Theaterregisseurin und Schauspielerin, habe auch die Geschäftsführung und habe gemeinsam mit anderen KünstlerInnen im letzten Jahr die Plattform Kulturland retten eben ins Leben gerufen. Wir haben in der Steiermark eine blau-schwarze Regierung und letztes Jahr im März hat sich so ein Bedrohungsszenario abgezeichnet. Zum einen, dass es viel, viel weniger Geld gibt für uns. Die Kulturpolitik ist ÖVP geführt, aber die Volkskultur wurde entkoppelt von der normalen Kultur. Und es hat verschiedene Dinge sind passiert, wo wir gesagt haben, um Gottes Willen, wir müssen handeln. Zum Beispiel wurde das Kulturkuratorium handstreichartig über Nacht unbesetzt und es kamen zur Hälfte FPÖ-nahe Personen in dieses Gremium, die aber auch überhaupt keine Ahnung haben von der Kultur, also von diesem Sektor. Genau, und da war plötzlich das Momentum gegeben, wo wir gesagt haben, wir müssen irgendwas machen.
5: Wie wichtig war es da für euch, online präsent zu sein? Hätte das
0: jetzt in einer reinen Offline-Kampagne genauso gut funktioniert? Wie relevant waren da Socials und so weiter für euch?
10: Ja, das ist schon wichtig. Es ist irgendwie der Mix, der es irgendwie bei uns ausmacht. Bei den sozialen Medien, da, wie wir begonnen haben und was uns eine große Reichweite gebracht hat, war, dass wir einen Hashtag der Wirtschaftskammer Österreich gekapert haben, geraubt haben. Der hat geheißen Hashtag brauchen wir. Und den haben wir benutzt, um einfach Reels zu produzieren, wo alle Kulturinitiativen angeführt wurden. Also Schauspielhaus brauchen wir, Kunsthaus brauchen wir, Theater im Bahnhof brauchen wir, Forum Stadtpark brauchen wir, Chöre brauchen wir, Publikum brauchen wir und so weiter. Und das hat uns enorme Reichweiten gebracht. Das finde ich nach wie vor einen der zentralen Faktoren, warum wir eigentlich so überregional wahrgenommen wurden. Wir selber haben aber keinen Account, sondern wir haben immer gesagt, alle, die mitmachen, und sind ja sehr 200 Institutionen, sollen selber posten. Und nicht wir füttern die Kanäle, sondern es läuft irgendwie breit über Collabs und sowas. Genau, so arbeiten wir im Moment.
0: War die Kampagne erfolgreich? Konntet ihr damit was bewegen?
10: Ja, auf jeden Fall, würde ich sagen. Also jetzt nicht direkt so, dass wir die Abschaffung dieses Kuratoriums bewirkt hätten oder dass wir keine Geldsorgen mehr haben, aber indirekt in der Form, als ich schon das Gefühl habe, dass Kulturpolitik in der Steiermark mittlerweile ein Faktor ist, über den gesprochen wird, an dem man nicht mehr so schnell vorbeikommt. Die jetzige Kampagne, die läuft, die ist gegen die Abschaffung der ORF-Landesabgabe. Da habe ich überhaupt den Eindruck, dass wir dieses Thema erst überhaupt in die Köpfe der Politik oder der steirischen Gesellschaft gebracht haben, weil davon hat überhaupt niemand gesprochen. Und die dazulaufenden Petitionen haben immerhin fast 15.000 Menschen unterschrieben. Also irgendwie zahlt sich schon aus.
9: Ja, und genau die Petition ist wiederum bei Richtig Aufstehen. Fragen wir doch mal nach, wie genau das funktioniert mit diesen Petitionen und wie das von online in IRL übergeht. Der Christian betreut die Kampagnen bei Aufstehen.
2: Bei Aufstehen haben wir mehrere Themen, also wir greifen quasi alles an. Und meine Hauptthemengebiete sind so Medienpolitik, also alles, was ORF betrifft, Medienförderung oder auch so Rechtsstaatthemen, Justiz, freie Justiz, unabhängige Justiz, das sind eigentlich so meine Steckenpferde. Bin seit fünf Jahren bei Aufstehen und ja.
9: Sag mal, ich will euch gar nicht darauf festnageln, aber ich habe mir jetzt am Weg her noch einige Sachen angeschaut und habe mich gefragt, seid ihr ein bisschen in einer Empörungsdynamik drinnen? Das ist wahrscheinlich nicht ausschließlich so, aber schon ein wenig zentral bei eurer Arbeit, dass es viel darum geht, dass Leute, ich meine, wenn man was verändern will, ärgert man sich ja oft zuerst.
2: Mythos. Schon, ja. Also es kommt aufs Thema mal an, aber man muss immer drüber denken, damit Empörung zieht man Menschen mit, also man muss sie empören, damit man Menschen irgendwie begeistert, dass sie jetzt Petitionen unterschreiben, damit sie bei Aktionen mitmachen. Da braucht man ein bisschen das Problem, man muss ja das Problem greifbar machen. Warum ist das nicht nur ein Problem jetzt für uns, sondern ein Problem für jeden? Und ich glaube, da muss man mit Empörung, teilweise auch mit Angst vielleicht, teilweise mit müssen mit Gefühlen spielen. Und ich glaube, das ist wichtig.
0: Ich finde es spannend, weil ich habe mich gerade mit dem Thema Social Media beschäftigt und viele Leute kritisieren das unter dem Stichwort Polarisierung.
2: Es kommt halt aufs Thema wirklich an, weil was ist Polarisieren, wenn man jetzt an dagegen ist, dass eben so Sprache verwendet wird, um Klicks zu kriegen, nachher muss man schon irgendwie Haltung zeigen und sagen, hey, das ist nicht okay. Von dem her würde ich das gar nicht als Polarisierung begreifen.
0: Ja, ja. Sondern ich würde es gar nicht auf dieses Schlagwort festnageln. Ich habe mich nur gefragt, ob man das braucht.
2: Ich glaube, es ist schon wichtig, dass man emotionalisiert, also dass man Emotionen transportieren kann. Das geht bei so Themen leichter, glaube ich, wie bei anderen Themen. Und was aber, glaube ich, mit Emotion einhergeht, ist, wir versuchen auch immer so die persönliche Betroffenheit herzustellen. Also wie betrifft ein Thema jeden möglichen Bürger irgendwo, Bürgerin? Ein Beispiel ist, glaube ich, gerade ein sehr sperriges Thema, da bin ich gerade dran, Bundesstaatsanwaltschaft. Ja, und dann muss man halt schauen, wie kann man das runterbrechen? Wie betrifft das uns BürgerInnen? Also jetzt haben wir ein Beispiel genommen, während der Fußball-WM haben wir halt so, stell dir jetzt vor, ein Team darf sich einen Schiri aussuchen. Und so haben wir das halt jetzt bei der Bundesstaatsanwaltschaft irgendwie aufgebaut, haben wir das erklärt. Stell dir vor, die Parteien oder die Politik, das Parlament darf sich aussuchen, wer in der Bundesstaatsanwaltschaft sitzt und entscheidet, ob Ermittlungen stattfinden oder nicht. Unabhängig ermitteln heißt, wir haben Vertrauen in den Rechtsstaat, wir haben Vertrauen darauf, dass jeder Mensch gleich ist, dass jeder gegen jeden Mensch gleich ermittelt wird und nicht, dass es eine Zweiklassenjustiz gibt. So versuchen wir das noch immer herzuleiten. Was bei uns Arbeit bei Aufstehen ist, wir versuchen, komplexe Themen herunterzubrechen. Und man muss natürlich korrekt bleiben, faktisch richtig, aber wir können im Vergleich zu ExpertInnen jetzt irgendwas runterbrechen, ein bisschen kürzer erklären und trotzdem, dass ein Mensch mitnimmt. Es bleibt faktisch richtig, aber wir versuchen, so wenig technisch wie möglich so Sachen zu erklären und da hilft uns Emotion extrem.

0: Wenn du hier rausgehst, suchst du dir wahrscheinlich zuerst mal irgendeinen Hintergrund.
1: Ja.
0: Wo gehst du denn da hin zum Beispiel?
1: Also es ist oft einfach hier auf dieses wunderschöne Biedermeierhaus, auf das wir schauen.
0: Gerne.
1: Ja.
0: Das kleine
1: Gelbe, weil...
0: Lässt du da Biedermeierhaus?
1: Ah, nein, das heißt wirklich Biedermeierhaus, ja. Und meistens ist es dann auch so ein bisschen abwägen, je nachdem, ob wir vormittags oder nachmittags filmen, wie das Licht gerade fällt. Aber vormittags zum Beispiel ist es hier ein sehr beliebter Spot.
0: Du hast hast du eine Person, die dich filmt?
1: Ja. Das ist mein...
0: Das ist nicht selber.
1: Nein.
0: Das sieht weird aus einer Selfie-Kamera. Schaut das komisch aus?
1: Ich glaube, man muss es abwägen. Es gibt schon ein paar Videos von mir, ich glaube so 2 bis 3, die ich im Selfie-Modus gefilmt habe, weil das einfach Videos waren, wo wir uns teamintern abgestimmt haben, dass es cool wäre, wenn es jetzt nicht ein super professionelles Setting ist, sondern eher so ein, hey, Fatima redet und nimmt euch mit, so wie ich es, weiß ich nicht, so wie ich meinen FreundInnen eine Videonachricht zum Beispiel schicken würde. Aber prinzipiell schauen wir schon, dass wir unsere Videos eher hochwertig produzieren. Und das ist dann mein Kollege, der Moritz, der bei uns auch Social Media macht, der da meistens die Regie übernimmt.
0: Wie verpackst du so ein Anliegen, dass es klappt? Ich meine, ich kenne ja diese... Ich weiß auch nicht, wenn ich so TikTok zum Beispiel aufmache,
1: ja?
0: Habe ich das Gefühl, jedes vierte Video erklärt mir, wie ich ein Reel mache.
1: Mhm.
0: Verbal Hook, Visual Hook, Text Hook. Denkst du an Hooks?
1: Ja, schon. Ja? Also ich würde lügen, wenn ich sagen würde, nein, ich denke überhaupt nicht an Hooks. Einfach weil wir wissen, so in den ersten 3 Sekunden, entweder wir catchen dich oder wir catchen dich nicht. So. Deswegen versuchen wir schon, coole Hooks zu finden, die aber trotzdem jetzt irgendwie thematisch dazu passen. Also das braucht so ein bisschen ein Gleichgewicht und ein bisschen auch so ein Gespür dafür. Und ich würde gar nicht sagen, dass man irgendwann an dem Punkt ist, wo man das hat, weil das Internet entwickelt sich ständig weiter, der Algorithmus entwickelt sich ständig weiter.
0: Das ist einfach ausprobieren.
1: Voll. Es ist einfach extrem viel Trial and Error. Manchmal hatten wir Hooks, wo wir uns dachten, so boah, die werden niemals aufgehen, die urgut gezogen haben. Und dann haben wir welche, wo wir der festen Überzeugung sind, hey, das ist eine tolle Hook und das Video performt im Endeffekt gar nicht.
2: Aufstehen kennen, glaube ich, würde ich jetzt vielleicht ärgern. Die meisten Leute als Petitionsplattform.
3: Aufstehen macht selber Petitionen, wir machen selber Kampagnen, selber Appelle. Aber wir sind uns auch bewusst, dass die größten Petitionen, was bei Aufstehen gegeben hat, sind Petitionen, was BürgerInnen gestartet haben. Da ist zum Beispiel eine Petition, die heißt Pflege ist Schwerstarbeit. Die haben fast 200.000 Menschen unterschrieben. Das ist eine sehr große Zahl. Und die hat eine Pflegekraft aus Tirol gestartet. Die ist, glaube ich, das ist echt spannend, das ist 2-3 Zeilen lang. Einfach nur, die hat es einfach nach einem Dienst, ist sie heimgekommen, hat eine tippt voller Wut, weil sie halt fertig war und hat fordert halt, dass Pflege Schwerarbeit ist und dass halt früher Pension gehen können. Und die hat am Anfang waren es halt so 30.000, dann waren es 80.000 und ist halt immer mehr waren 130.000 und jetzt hat es fast 200.000.
0: Person, das einfach in den Socials gepostet.
3: Ja.
0: Oder geht das nur über eure Plattform, dass das so eine Verbreitung findet?
3: Wir machen es extrem einfach, Menschen, dass halt die Petition teilen. Das heißt jetzt auf WhatsApp. Ich glaube, am meisten ist, also ich bin mir sicher, über WhatsApp ist am meisten geteilt worden. Am Anfang schätze ich mal, war es nur im Krankenhaus, wo die Person arbeitet. Und nachher irgendwann ist in andere Krankenhäuser. Vorhin war es vorrangig in Tirol und irgendwann ist es nachher weitergegangen, bundesweit.
0: Was war die letzte Petition, die du unterschrieben hast?
3: Ich weiß nicht, ob du das mitgekriegt hast, in Kronsdorf in Oberösterreich. Das Google-Rechenzentrum.
0: Ja.
3: Gibt es eine BürgerInnen-Initiative?
0: Ich habe mir gedacht, in Oberösterreich, vielleicht geht es durch, Hauptsache kein Windrad.
3: Genau, das ist. Wir haben in den letzten 10 Jahre ein Windrad gebaut oder in den 15 Jahren. Wir bei Aufstehen, wir sind ein Campaigning-Team und wenn Petitionen wirklich gut laufen, also helfen wir mit, dass sie die Petition verbreitet. Und wir schauen uns jetzt an, wie wir da helfen können, dass wir es pushen und wir sind sicher, dass da noch einige Unterschriften mehr kommen.
0: Aber ihr versteht euch nicht als Petitionsplattform, sondern eigentlich als Kampagne?
3: Wir sind eine Kampagnenorganisation und die Petitionsplattform ist quasi so ein Teil von Aufstehen.
0: Wenn du jetzt zum Beispiel, wenn wir vorher beim Thema Petition waren, etwas mit einem Klick unterstützt, vom Sofa aus zu Hause, das ist etwas, das war früher wesentlich aufwendiger, irgendetwas zu unterstützen. Entwertet es das Ganze?
3: Wenn man weißt du, früher hatte man 100.000 Stimmen und du musst jetzt mit Zettel in der Straße laufen. Wenn man weiß, heute wird das irgendwie ein paar Mal geteilt, ein paar Leute machen das mit 2 Klicks, weißt du, was ich meine?
2: Also ich verstehe voll, was du meinst. Ich finde, man kann es so sehen, wenn nach der Unterschrift nichts weitergeht. Dass er nach einer Petition liegen bleibt, die hat eine Unterschrift und es passiert nichts. Aber es bleibt ja meistens nicht dabei. Also die Unterschrift ist ja der erste Schritt. Wir nehmen die Unterschrift und nachher schauen wir, hey, geben wir den Menschen, den Unterstützer, die Unterstützerin, nächstes Tool in die Hand. Das nächste Tool zum Beispiel ist, hey, schick den
3: die Petition weiter an Freunden, an Bekanntenkreis. Dann kriegen wir wieder mehr Unterschriften. Dann hat der quasi schon die nächste Stufe erreicht. Dann haben wir mehr Unterschriften, mehr Druck eventuell und nachher können wir weiter tun. Sei es jetzt ein E-Mail-Protest, dass wir EntscheidungsträgerInnen direkt konfrontieren per E-Mail, per Telefonaktion. Da, und wir begreifen uns ja als digitale Kampagnenorganisation. Wir versuchen das so leicht wie möglich zu machen. Also wirklich nur mit wenigen Klicks auch E-Mails zu schreiben und dass wir halt E-Mail-Postfächer fluten. Und nachher gibt es auch noch eine weitere Möglichkeit, sei es jetzt Kundgebungen, Demos.
0: Also ihr messt den Erfolg gar nicht daran, wie viele 1.000, 10.000, 100.000 Unterschriften bei einer Petition selber sind, sondern
4: welchen Real-Life-Impact.
3: Ja, der Real-Life-Impact ist auf jeden Fall wichtiger. Wann war es? Vor 5 Jahren war das circa. Da ist ein Gesetzesentwurf rausgekommen, der sogenannte Vertuschungsparagraf. Da wäre es halt so gewesen, dass auch Hausdurchsuchungen, vor allem bei PolitikerInnen, dass die nicht mehr möglich gewesen wären. Und nachher haben, glaube ich, 8.000 Menschen Stellungnahmen über die Parlamentswebsite abgegeben. Und nachher hat es gleich einen Rückzieher gegeben. Also da ist das eigentlich wirklich schnell passiert.
0: Hattet ihr mal etwas, wo ihr gedacht habt, das funktioniert nie und das Ding ist dann groß geworden?
3: Nach der Nationalratswahl 2024, der ist ja der Walter Rosenkranz Nationalratspräsident geworden von der FPÖ. Und wir haben halt uns überlegt, hey, wie kann es sein, dass ein Burschenschaftler Nationalratspräsident werden kann und nicht abgewählt werden kann. Das ist ein sehr technisches Thema, weil man ja Abwahlmöglichkeit für Nationalratspräsidenten ist ein bisschen sperrig. Aber mittlerweile sind immer mehr Parteien dafür. Ich meine, es hilft damit, dass es immer Skandale gibt, natürlich, aber wir bleiben auch dran. Wir bleiben voll oft an Themen dran. Dann lassen wir es wieder mal liegen, wenn nichts passiert und auf einmal poppt es wieder auf. Dann sind wir wieder sehr schnell, dass wir weiter tun.
0: Und hattet ihr mal ganz weirde Sachen, wo ihr gesagt habt, das können wir eigentlich nicht bringen?
3: Nein, aber es gibt witzige Themen. Ein Thema war zum Beispiel, kennst du das Eisbricker? Da hat es halt Petition gegeben.
0: Eisbricker, sorry.
3: Genau, mit 5.000 Unterschriften und die war erfolgreich dann.
0: Ich bringe mal zurückkommen.
3: Ist zurückgekommen, ja. Ist wirklich zurückgekommen. Nein, aber ab und zu gibt es halt schon Themen, da wo wir uns denken, boah, das ist jetzt schon ein Thema, wie du sagst, so verschwörungstheoretische Themen oder da wo wir noch einen Song oder wo wir uns vorbehalten, nein, auf unserer Plattform kann das nicht gestartet werden, weil wir haben ja trotzdem progressive Werte. Petitionen müssen unseren Werten irgendwie entsprechen.
5: Ich meine, wenn man versucht, also gerade in den Socials, Leute auch zu emotionalisieren, kann man ja auch gut mal Leute aufregen, die man eigentlich nicht damit erreichen möchte.
1: Ja.
5: Also ich meine, da sind wir wieder beim Thema vor. Das ist ja auch mühsam, oder? Kann man sich davon, also ich kann mich davon nicht immer emotional abgrenzen, ehrlich gesagt, was mir da entgegenkommt.
1: Ich glaube, für mich war sehr viel Learning by Doing. Also so, ich weiß schon noch die ersten Anfeindungen einfach aufgrund meines Aussehens oder aufgrund meines Namens waren schon nochmal irgendwie...
5: Weil es auch sehr persönlich wird.
1: Ja. Also wenn mir dann jemand schreibt, so... was schon passiert ist, auf ein Mail, das in meinem Namen ausgeschickt worden ist, so, ich hoffe, du verreckst bald und mich mit ganz schlimmen Schimpfwörtern beleidigt. Also das macht was mit mir. Ich würde lügen, wenn ich sagen würde, das lasst mich kalt. Und es ist auch nichts, also ich würde nicht sagen, dass das was, dass ich das konstant quasi von mir abprallen lassen kann. Das ist ja urabhängig davon, so wie geht es mir gerade generell psychisch? Wie ist meine Woche? Ist die vollbepackt? Bin ich eh schon unter Stress? Oder habe ich gerade den Headspace, um mich da gut zurückzuziehen, rausnehmen zu können? Und ich glaube, der letzte Shitstorm, den ich jetzt hatte, der war zu einem Video, wo es darum ging, Der letzte Shitstorm, den ich hatte, da habe ich ein Video dazu gemacht über eine Abstimmung im EU-Parlament, wo Abgeordnete rechtsextreme Parolen gerufen haben. Und da habe ich mir irgendwie 1.100 Hasskommentare eingefangen, was für mich in dem Ausmaß auch noch nie da war. Oh, und also das waren wirklich, also ich glaube, so schlimm war es auch noch nie. Das waren wirklich, ich bin entwürdigt worden, ich bin entmenschlicht worden, mir ist der Tod gewünscht worden. Leute wollten wissen, wo ich wohne, wie ich heiße. Also das war schon extrem scary. Aber for some reason ist es mir da gelungen, mich gut davon abzugrenzen.
5: Ja?
1: Ja, ich glaube, weil ich mir einfach gedacht habe, so, also erstens mal habe ich sehr viel Supervision, sehr viel Coaching, sehr viel Therapie gehabt. Und aber auch so diesen Gedankengang so, es tut mir urleid, wenn ihr alles so viel Hass in euch habt und das irgendwie im Internet mit Kommentaren an mir auslassen müsst. So, es war eher so ein... Ich bemitleide sie, aber ich verstehe es natürlich und es ist auch nicht, nur wenn mir das jetzt einmal gut gelungen ist, heißt das jetzt nicht, dass das beim nächsten Mal genauso wieder sein wird. Ja, ich glaube, das ist einfach viel, viel auf sich selbst schauen und schauen, was einem gerade gut tut, was man braucht. Voll. Ich glaube, da gibt es kein Erfolgsrezept.
0: Ich meine, in meinem Fall denke ich mir auch einfach, super, ihr drivet mir den Traffic mehr oder weniger.
1: So schier wie es ist, man muss schon sagen, ja, sicher. Sie interagieren mit deinem Content, sie kommentieren, vielleicht versenden sie es noch, weil sie es irgendjemandem schicken und sagen, haha, schau mal, was der da postet. Also im Endeffekt, sie pushen ja unseren Growth, unseren Reach.
0: Schon, oder?
1: Ja.
0: Aber ich finde es schon auch verrückt, dass Leute, ich weiß nicht, ihre Freizeit damit zu bringen, Dinge niederzubügeln, die sie offensichtlich nicht mögen und nicht interessiert.
1: Ja, ich finde es auch extrem spannend.
0: Das sind die Leute, die in Supervision und Therapie sein sollten.
1: Richtig, die es aber wahrscheinlich niemals sein werden. Nein, aber ich finde es auch spannend, weil wenn ich das so von mir als private Content-Userin mitkriege, so wenn ich ein Reel sehe, was mir nicht gefällt, also ich weiß nicht, wann ich einmal auf die Idee gekommen wäre, jemandem
0: ja,
1: so eine hasserfüllte Nachricht zu hinterlassen.
0: Hattest du mal irgendwas, wo du dir gedacht hast, das hätte ich vielleicht lieber nicht gepostet?
1: Boah. Also als...
0: Bist du dann immer so stand your ground? Also entweder, weil es dir einfach zu viel Shit war und du zwar die Sache gut findest, aber dass dann einfach dir denkst, das war es nicht wert, mir das anzutun? Oder bist du so stand your ground, dass du dir denkst...
1: Nein, also ich bin gern die erste Verteidigungslinie und stelle mich hin und fange das ab, weil am Ende des Tages, bevor ein Video von mir rausgeht, schaue ich mir das ja auch nochmal an und ich weiß ja, was ich sage. Ich weiß ja, dass ich in diesen Videos auch meine persönlichen privaten Werte vertrete. Und deswegen, ich glaube, das Einzige, was wäre, was ich mir jetzt vorstellen kann, wo ich mir denken würde, so, oh, okay, das hätte ich lieber nicht posten sollen, und das ist aber auch noch nicht vorkommen, wäre, wenn ich in einem Video irgendwas behaupte, was nicht stimmt. Weil das einfach mein Anspruch an mich selbst ist, so, ich möchte faktengetreu arbeiten und wertebasiert arbeiten, aber, also nur weil da jetzt viel Shit zurückkommt, ich finde, das ist zumindest für mich kein Grund, das nicht mehr zu machen oder nicht mehr zu posten.
0: Hast du irgendwas im Gegenzug, wo du sagst, das hat richtig gut funktioniert?
1: Bei Videos würde ich sagen, vielleicht war es unter anderem vom Rechtsanwalt Manfred Einetter. Der war, ich würde sagen, Hausnummer März dürfte es gewesen sein, war der bei Puls 4 in einer Talkshow, glaube ich, war es. Und also man muss bedenken, das ist ein Rechtsanwalt. So, und der sitzt da vor einem Millionenpublikum und sagt so, ja, Frauen, die dürfen sich nicht wundern, wenn sie sich knapp anziehen, wenn man ihnen dann nachpfeift oder sie sexuell verbal belästigt werden. Und das, also erstens mal, ich brenne für Feminismus und ich finde, das ist auch eine Aussage, die kann man einfach nicht tätigen. Also das geht einfach nicht. Und da haben wir dann relativ schnell, ich glaube ein, zwei Tage später auf Social Media darauf reagiert. Also quasi unsere FollowerInnen oder auch Nicht-FollowerInnen haben dann kommentiert.
0: Was ist der Funkus? Was ist da geworden? Was?
1: Wir haben quasi die Rechtsanwältekammer, wo er Mitglied ist, getargetet. Und die waren dann so, also die haben sich dann so ein bisschen drauf rausgeredet. Aber was man schon sagen muss, es haben, glaube ich, ich weiß nicht, mehrere tausend Leute mitgemacht, was für eine Online-Aktion extrem gut ist. Vor allem für eine Online-Aktion auf Social Media.
0: Hat da jemals drauf reagiert?
1: Nein, gell?
0: Ist nie wieder drauf eingegangen?
1: Nein.
0: Vielleicht lernen Leute auch was, ohne dass man es mitkriegt.
1: Ja, man kann es nur hoffen.

0: Ich wäre in Büro immer als Boomer bezeichnet.
1: Wirklich? Wieso? Weil du so optimistisch bist.
0: Nice. Ich verstehe ein paar Sachen nicht, außer
2: Jugendwörter.
0: Wirklich nicht.
3: Vielen lieben Dank. Hast du noch etwas, was du hinzufügen möchtest?
4: Nein, es war ein sehr schönes Gespräch. Hat das passt?
3: Schön.
4: Sehr gut.

Ja, ohne online geht's halt nicht mehr. Aber nur online geht halt auch nicht. Außer halt Sichtbarkeit. Das ist ja auch eine gute Sache. Aber es ist halt auch nicht alles. Wir müssen auch, wenn wir es ernst meinen, noch überlegen, wie man vom Screen auch wieder ins echte Leben kommt. Das kann man doch mal unterschreiben.

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Herzlich willkommen zur literarischen Stunde mit Romana Hasenöhrl. Herzlich willkommen zur 21. literarischen Stunde. Ich melde mich hier aus dem Außenstudio Tirol. Unser Intro heute, das war Rainbow. Stargazer, erschienen 1976 auf dem Album Rising. Stargazer gilt als einer der großen Klassiker des Heavy Metal, geschrieben von niemand Geringerem als Ritchie Blackmore und Ronnie James Dio. Und wer von euch die letzte Sendung gehört hat mit einer ausführlichen Geschichte zu Fleetwood Mac und dabei schon verwirrt war, der wird heute noch mehr staunen. Zu Rainbow kommen wir aber nach dem nächsten Song, erstmal Stargazer. Der Song bezieht sich nicht direkt auf ein literarisches Werk, kann aber durchaus selbst als solches betrachtet werden. Eine kleine Fantasy-Erzählung, geschrieben von Ronnie James Dio himself, der auch an der Komposition beteiligt war. Und wer Dio nicht kennt, von seinem schottischen Kollegen Dougie White wurde er als The Finest Rock'n'Roll Singer bezeichnet. Zurück zu Stargazer. Der Song spielt in einer wüstenartigen, verlassenen Welt. Hier herrscht ein mächtiger Zauberer und dieser verfolgt den Traum, zu den Sternen zu fliegen. Dafür lässt der Sklaven einen gewaltigen Steinturm errichten. Und das ist die interessante Pointe an diesem Song. Die Menschen bauen mit ihrer Kraft einen Turm, um den Traum eines anderen zu erfüllen. Stargazer ist nicht der einzige Song, in dem Rainbow sich mit Sagen, Mythen und Fantasy beschäftigte. Und verantwortlich dafür war zu einem guten Teil Ronnie James Dio, der eine Vorliebe für Fantasy, Mittelalter und Mythologie hatte. Auf dem Album Rising finden sich dazu noch weitere Songs, wie zum Beispiel Tarot Woman oder Run with the Wolf. Und diese Verbindung von Mythologie und Rock prägte die Entwicklung des Heavy Metal maßgeblich. Und es sind nicht nur die Lyrik, die mit diesem Song eine neue Ära einleiten, sondern auch die Musik. Mit seiner Liebe zu klassischer Musik machte Ritchie Blackmore aus diesem Stück ein Epos. Und der symphonische Part des Songs wurde übrigens vom Münchner Philharmonischen Orchester eingespielt. Und bevor ich nun zu Klatsch und Tratsch komme, noch ein Song von Rainbow.

Das war 16th Century Greensleeves, aufgenommen 1975. Und ja, an dieser Stelle sage ich nur, Mr. Ritchie Blackmore, wo er auftaucht, gibt's Trouble. Ritchie Blackmore, Gitarrist und Gründungsmitglied von Deep Purple, der hat ja immer wieder mal Trennungen und Rauswürfe initiiert. Er wollte 1974 mit Deep Purple einen Song aufnehmen, der da heißt Black Sheep of the Family. Eine Coveraufnahme übrigens. Seine Bandkollegen wollten aber nicht. Und daraufhin beschloss Mr. Blackmore, ein Soloprojekt aufzunehmen. Und weil ja nur Gitarre selten gut funktioniert, da wandte er sich an die Band Elf mit dem Sänger Ronnie James Dio. Die waren bereits mehrfach als Vorgruppe für Deep Purple aufgetreten und man kannte sich bereits. Für die B-Seite dieser Single schrieben Dio und Blackmore dann den Song 16th Century Greensleeves. Und weil es so gut geklappt hat, beschlossen sie, ein ganzes Album in dieser Besetzung aufzunehmen. Während also im März 1975 Deep Purple versammelt war, um sich auf eine Tour vorzubereiten, nahm Blackmore sein Soloalbum auf. Und im April schließlich krachte es so richtig und Ritchie Blackmore verließ Deep Purple. Die Band löste sich am 15. März 1976 auf. Zum Glück nicht für immer. Zurück aber zu Ritchie Blackmore. Denn der wollte nun seinen eigenen Weg gehen und Dio und er beschlossen, die neu gegründete Band Ritchie and Ronnie's Rainbow zu taufen. Aber es wäre nicht Ritchie Blackmore, der dann sich durchsetzte und der Band den Namen Ritchie Blackmore's Rainbow gab. Irgendwann einmal wurde dann gekürzt auf Rainbow. Seid ihr noch mit dabei? Tja, Blackmore und Dio machten weiter. Ein zweites Album, 1976 dann eine Tour, ein Live-Album. Und so ganz nebenbei, AC/DC waren damals noch sehr unbekannt und spielten als Vorband. Es kam aber, wie wäre es denn anders zu erwarten, immer wieder zu Spannungen. Blackmore betrachtete Rainbow als sein eigenes Projekt. Und Ronnie James Dio kam damit nicht zurecht und verließ 1978 die Band. Ich verlinke euch eine Aufstellung, wer wann wie mitgespielt hat. Und das ist wirklich, ja, ähnlich wie bei Fleetwood Mac. Vielleicht ist es bei allen großen Bands so. Aber Ritchie Blackmore, die Konstante, der hielt es offenbar nicht lange mit anderen Menschen aus oder die anderen Menschen mit ihm wahrscheinlich. Die längste Zusammenarbeit, die fand statt mit Dougie White als Sänger. Der konnte offenbar ganz gut mit Blackmore und bedauerte es auch sehr, als Blackmore dann das Projekt Rainbow mit Dougie White einstellte. Nennen wir es mal so. Ein Interview dazu verlinke ich euch natürlich für all jene, die diese Sendung auf der CBA nachhören. Jetzt aber noch einen Song von Rainbow, denn ich habe jetzt den Namen Dougie White ein paar Mal erwähnt. Wie gesagt, ein Schotte. Und da möchte ich euch natürlich die Chance geben, auch von seiner Stimme was mitzukriegen. Rainbow, Wolf to the Moon.

Was für eine Stimme und was für eine Gitarre. Ja, ihr merkt schon, heute dreht sich der erste Teil der Sendung ganz eindeutig um Musik. Und jetzt lasst uns zur Literatur kommen. Ich habe euch heute einige Bücher mitgebracht, die ich gerne vorstellen möchte, die ich gerne teilen möchte mit euch. Und eins davon, das finde ich super lustig. Ich nehme das hier mal vom Stapel, blätter das kurz durch. Vielleicht kann man ja ein bisschen was hören. Das habe ich geschenkt bekommen. Ich liebe ja Logic Problems, Rätsel. Also, das könnt ihr euch für alle, die das nicht kennen, einfach so vorstellen, in Kurzfassung, ja. Drei Menschen wohnen in einer WG. Jeden Tag kommt ein bestimmtes Lebensmittel aus dem Kühlschrank abhanden und das war aber abgelaufen mit einem bestimmten Datum. Und dann kriegt man drei Hinweise und muss aus dem rausfinden, welches Mitglied hat welches Lebensmittel geklaut und was war das Ablaufdatum? Also bei so einem kleinen Logic Problem, da würde man dann maximal drei Hinweise bekommen. Und je ausführlicher die werden, umso mehr Hinweise bekommt man auch. Und ich habe jetzt geschenkt bekommen ein Buch, das da heißt Mördel, Volume 1. 100 mörderisch gute Rätsel. Es ist auf Deutsch, kommt aber aus dem englischsprachigen Raum. Und das ist so wie diese Logic Problems aufgebaut, von denen ich gerade erzählt habe. Ich finde das Hammer. Das Buch ist aufgeteilt in vier verschiedene Schwierigkeitsgrade. Das heißt, das ist für Anfänger geeignet. Und ich sage mal, wenn man die ersten fünf Anfängerrätsel gemacht hat, dann weiß man, wie das zu tun ist. Bei den schweren bin ich noch nicht angekommen. Da heißt es nämlich, die sind unknackbar. So, ich fühle mich herausgefordert. Ja, und dann habe ich natürlich, denn das ist ja jetzt, ich sag mal, kein Buch zum Lesen, sondern eins zum Gamblen. Dann habe ich natürlich auch noch zwei Romane mitgebracht, aber die stelle ich euch nach dem nächsten Musikstück vor. Und heute, ganz ehrlich, ist es hart, die Kurve zu kriegen. Zwischen damals und jetzt. Also jetzt heißt bei mir ja eh 90er. Aber ich versuch's. Imagine Dragons, Radioactive.

Das ist die literarische Stunde mit Romana Hasenöhrl und wir sind bei Literatur angekommen. Jede Menge Musik hatten wir schon mit jeder Menge Klatsch und Tratsch. Jetzt aber zu meinem absoluten super Lieblingsbuchtipp diesen Monat. Und zwar, ich habe das hier in der Hand wieder, ich blätter das immer, aber das hört man eigentlich nicht so gut. Wahrscheinlich wird das als Störgeräusch wahrgenommen vom System, das Buchblättern. Das bringt mich noch zu einer kleinen Anekdote. Zoom hat ja ein megamäßiges Update gefahren, eh schon vor einigen Monaten. Und wir haben dann festgestellt, dass ich mache ja immer wieder so Lach-Yoga-Sessions in meinen Unterrichten, meinen diversen, weil ich es einfach total wichtig finde, dass man zusammen lacht. Und plötzlich war das aber so, dass das Lachen als Störgeräusch ausgefiltert wurde, komplett. Und ich habe ewig rumgesucht, also wirklich ewig, um da drauf zu kommen, denn es nützte überhaupt nichts, dass man dann dem Zoom sagt, du, wir machen hier professionelle Musikaufnahmen. Ja, professionell geht ja eh nicht über Zoom, aber Zoom glaubt das. Und bitte mach die Geräusche nicht weg. Das hat überhaupt nichts gebracht. Ich fand das sehr spannend und ich habe dann in den Tiefen des Systems eine Einstellung gefunden. So, jetzt hört man mein Lachen wieder. Ist aber schon spannend, oder? Dass jetzt allerorten AI-Bots die Qualität verbessern sollen und plötzlich wird Lachen als Störgeräusch ausgefiltert. Ich denke da sofort an Michael Endes Momo. So, und das kam jetzt relativ spontan aus mir raus, aber ich würde sagen, dann ziehe ich doch den All-Time-Favorite vor und sage, das wäre es wert, nochmal reinzulesen. Das wird zwar von vielen Menschen als superpädagogisch wahrgenommen, der Roman. Ich finde aber, dass diese Grundbotschaft, so was wird uns denn genommen, wenn es alles immer schneller geht, die finde ich schon nach wie vor absolut wichtig, diese Fragestellung. Also ich finde, Momo kann man jederzeit wieder lesen, auch wenn es natürlich in die Jahre gekommen ist, ist keine Frage. Also ich habe meinen All-Time-Favorite aus vergangenen Zeiten vorgezogen, weil ich gerade so im Plaudern bin. Und ich würde sagen, dann schieße ich gleich meinen nächsten All-Time-Favorite hinterher und zum Lieblingsroman des Monats kommen wir dann später. Der zweite All-Time-Favorite, den ich heute vorstellen wollte, ist Mark-Uwe Kling, die Känguru-Chroniken. Ich liebe diese Bücher, das ist so wahnsinnig lustig. Und noch viel witziger finde ich die Hörbücher, die vom Autor selbst eingelesen wurden. Also wie er dann diese Känguru-Stimme macht, das finde ich grandios. Das Buch wurde ja verfilmt, ist leider Gottes in die Corona-Krise reingerutscht, reingestürzt. Kein Mensch durfte mehr ins Kino gehen. Ich habe gefunden, dass der Film damals wirklich einigermaßen unbeachtet dann einfach wieder verschwand, was ich sehr, sehr schade fand. Aber nichtsdestotrotz, das Hörbuch und die Bücher, die kann ich wirklich sehr, sehr empfehlen, wenn man mal einfach unterhalten sein will. Und der Mark-Uwe Kling macht das ja irrsinnig geschickt, dass dann schon auch Gesellschaftskritik reinkommt. Aber die wird halt zum Teil sehr überzogen, so ein bisschen komödiantisch dargestellt, weil es halt aus dem Mund des Känguru kommt. Ich finde es aber ja grandios. Das kann ich sehr empfehlen. Und bevor ich jetzt zum Lieblingsbuch komme, machen wir noch einmal Musik.

Carrie Underwood, bevor he cheats. Ja, und jetzt endlich Drumroll. Komme ich zum Lieblingsbuch des Monats, und zwar von Jakob Hein, wie Grischa mit einer verwegenen Idee beinahe den Weltfrieden auslöste. Das Buch wurde empfohlen im Eatreads Literaturpodcast und ich habe jetzt ein Weilchen gebraucht, bis ich es mir endlich gekauft habe. Am Cover sieht man eine weiße Taube mit einem Hanfblatt im Schnabel und allein das macht mich schon lachen. Also, worum geht's denn? Ich blätter das jetzt auch noch einmal. Vielleicht hören wir ein bisschen was. Es geht um einen Burschen namens Grischa und das Buch spielt in der DDR. Und Grischa, der bekommt einen super Job, freut sich total drauf, er ist hoch motiviert. Und zwar soll er die Außenhandelsbeziehungen zu Afghanistan, das ist so seine Abteilung, da ist er zuständig dafür. Und am zweiten Arbeitstag wird ihm dann aber mitgeteilt, dass da eigentlich nichts zu tun gibt, weil Afghanistan nichts hat, was die DDR braucht. Und Grischa ist sehr enttäuscht und will das nicht glauben. Der kommt ja frisch von der Uni, also der will was bewegen und fragt halt danach, was denn Afghanistan, was da so passiert. Und dann wird ihm mitgeteilt, naja, hauptsächlich bauen die Drogen an. Und er meint dann, es muss doch einen Weg geben, um hier was zu erwerben und somit dann den brüderlichen Wirtschaftsaustausch fair zu gestalten. Das Buch ist Wahnsinn. Also ich musste etliche Male laut lachen. Und mit dem Buch wird auch so oder im Buch wird halt ein Konstrukt entwickelt, wie es denn damals zu dem Milliardenkredit für die fast pleite DDR kam. Der Versuch einer Erklärung quasi. Es ist sehr unterhaltsam. Man erfährt auch viel über die Strukturen der DDR. Ich muss ehrlich sagen, da ist vieles dabei, das ich nicht wusste. Vieles, das wahrscheinlich auch erst im Lauf der Jahrzehnte aufgearbeitet wurde, denn jetzt ist es ja doch schon ein Weilchen her, dass die beiden Deutschlands wieder zu einem wurden. Und da kamen aber im Lauf der Jahrzehnte doch immer wieder Dinge an die Oberfläche, die man bei uns im Westen nicht wusste. Ich finde es unterhaltsam, spannend und auch ein klein wenig lehrreich. Ich kann dieses Buch sehr, sehr empfehlen. Erschienen im Galliani Verlag, wie Grischa mit einer verwegenen Idee beinahe den Weltfrieden auslöste.

Play Me Backwards erschienen auf dem gleichnamigen Album von Joan Baez 1992. Wir sind wieder in den 90ern gelandet. Dieses Album war für einen Grammy nominiert und vom Boston Globe als An Album of Mature, Surprisingly Percussive Folk Pop Love Songs zeichnet. The Finest Work Since Diamonds and Rust. Ein wunderbares Stück Musik, das auf angebliche Rückwärtsbotschaften auf Platten anspielt. You don't have to play me backwards to get the meaning of my words. Und Joan Baez ist wohl eine der ehrlichsten, kritischsten Stimmen aus dem Folk-Pop. Persönliche Meinung. Und das bringt mich zu unserem Thema heute, das ich gerne mit euch diskutieren möchte. Da geht es um Ehrlichkeit, um meines Erachtens nach auch Rechtschaffenheit und um unsere Zukunft. Ihr ahnt es schon, es geht um die KI. Seit August 2026 gilt der AI Act. Das bedeutet, in Europa müssen bestimmte KI-Inhalte gekennzeichnet werden. Und das ist für uns Kunstschaffende, also Literatur, Musik, bildliche Gestaltung, ein ganz, ganz wichtiger Schritt. So manch einem mag das lästig erscheinen. Warum muss ich das plötzlich dazu schreiben, wenn ich einen Text KI generiert habe, wenn ich ein Bild KI generiert habe? Und dazu möchte ich ein paar Fakten aus der literarischen Welt heute einfach mal in den Raum werfen. Solltest du das alles schon gehört und gewusst haben, dann Chapeau. Ich möchte einfach mal mit einer grundsätzlichen Begriffsdefinition beginnen. Die AI, KI, künstliche Intelligenz ist keine Intelligenz. Das ist ein kluger, klug ist sogar vielleicht ein bisschen übertrieben, Algorithmus, der halt in der Lage ist, in Sekundenschnelle das Gewünschte abzurufen, und zwar von überall aus dem Netz. Und das, was die KI dann zusammenzimmert, egal ob das ein Text ist oder ein Bild ist oder auch Musik, das gab's schon irgendwann mal. Die KI kann nichts neu erfinden. Aber wenn wir jetzt zurückspringen zu Deep Purple, ihr merkt schon, ich bin ja Deep Purple Fan und ich gebe zum Beispiel in einem KI-Tool, das sich auf Musik spezialisiert hat, ein, schreib mir doch bitte einen Song, der sollte so klingen wie Deep Purple in den ersten Jahren. An der Gitarre ist Ritchie Blackmore. Starte bitte mit einem Solo, Gitarre allein. Dann wird die KI das machen. Und das wird ähnlich klingen wie Deep Purple, weil die KI alles, was sie von Deep Purple findet, einfach verwurstet. Und das ist die Realität. Mit Musik lässt sich das sehr, sehr einfach erklären. Bei Texten, das sieht das schon ein bisschen anders aus. Aber es funktioniert nach dem gleichen Muster. Bei Texten und Ideen zu Büchern, da steigt man nicht so schnell dahinter wie bei Musik. Aber es passiert trotzdem. Wenn du selbst schreibst, dann wird
Jeder deiner Texte, der irgendwo da draußen im Netz herumschleicht oder schreit vielleicht, wenn du berühmt bist, der wird zum KI-Training verwendet und auf den wird die KI zurückgreifen, wenn ihr jemand eine Aufgabe stellt. Und ja, es ist tatsächlich mittlerweile möglich, ganze Bücher mit der KI zu schreiben. Das ist möglich. Das war vor einem Jahr noch nicht möglich. Jetzt geht's. Die Entwicklung geht wirklich rasend schnell voran. Und jetzt kommt die große Frage, willst du das? Die Prognose sieht so aus, und die kommt jetzt nicht von mir, sondern von Experten, dass in absehbarer Zeit Bücher auf den Markt kommen werden, die halt ein bestimmtes Bedürfnis abholen, einem immer gleichen Strickmuster folgen. Die wird es um ganz wenig Geld geben, weil sie von der KI geschrieben wurden. Gleichzeitig wird es für uns SchriftstellerInnen immer schwieriger werden, vernünftige Verlagsverträge zu bekommen, denn unser Konkurrent ist jemand, der gratis arbeitet. Die Frage ist immer, will ich das? Ganz klar. Und für mich ist das jetzt so eine, ja, vielleicht sogar eine Konsumentinnenfrage geworden. Das ist so ein bisschen wie, will ich das ganz, ganz billige Gemüse kaufen, das noch nie ein Stück Erde gesehen hat? Also, wenn ich es nicht selbst gesehen hätte, würde ich das nicht einmal glauben. Aber es gibt riesige Plantagen. In Spanien habe ich zum Beispiel eine besuchen können. Da stehen halt die Paprikapflanzen in einer Nährlösung und alles andere auch. Und das Zeug wächst wie Hölle. Und die Nährlösung gibt der Pflanze alles, was sie braucht, um möglichst viel Früchte zu produzieren. Die Frage an uns als mündige Konsumenten ist ja immer, will ich das? Will ich zu jeder Jahreszeit möglichst günstige, in diesem Fall Paprika oder halt Erdbeeren oder was halt gerade gefragt ist, und nehme dafür in Kauf, dass dieses Gewächs, diese Pflanze, diese Frucht mit Natur nichts mehr zu tun hat. Na, das wird schon nicht so schädlich sein, dass man gleich tot umfällt, das ist mir schon klar. Aber will ich das? Das ist immer die Frage. Und in der Diskussion mit der KI muss ich mir die Frage stellen, wenn es da Bücher gibt, plötzlich, die 1,50 € kosten, will ich das? Möchte ich, dass das im Prinzip

suche nach Experten, denn ich lasse das Thema ja gerne von verschiedenen Richtungen beleuchten. So, und jetzt habe ich mich tatsächlich fast um Kopf und Kragen geredet. Ich habe gerade gesehen, dass ich einen Song rauswerfen muss. Das klappt nicht mehr zeitlich. Das heißt, es gibt einen Song, den ich auf die nächste Sendung verschiebe, den wollte ich euch unbedingt vorstellen. Jetzt aber bleibt mir wie immer nur noch eines. Ich gebe das letzte Wort der Sendung an meinen hochverehrten Paul Rodgers und seiner genialen Band, Dead Company. Bis zum nächsten Mal.

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Herzlich willkommen, liebe Gäste und Freunde unserer Sendung Zeit zum Zuhören. Ich darf heute den Reigen eröffnen in unserer Lesestunde und meine Geschichte heißt O, mein Papa.

Ein Frühsommertag. Gare du Nord in Paris. Ich schleppe die Reisetasche mit letzter Kraft zu einer der Alubänke und lass mich drauf fallen. Über mir die überdimensionale Zeitanzeige, 3 Minuten vor 9, grad noch geschafft, die Telefonzelle ist frei, Zeit für den täglichen Anruf bei meinem alten Herrn. Hallo Papsch, denkst eh dran, heute Dienstag, kantnerisch gesungen auf Österreich Regional. Und schreib die Texte mit, damit wir es miteinander singen können, wenn ich wieder heimkomme. Stell dir vor, hier läuft gerade eine Ausstellung alter Lokomotiven, wenn ich dich nur herbeamen könnte. Die Dampflok 33, sie heißt Saint-Pierre, ist das älteste Exemplar, das je hier ausgestellt wurde. Ein Augenschmaus für Eisenbahnfreunde wie dich und mich. Allein der vertraute Geruch erinnert mich dran, wie ich als Kind an deiner Hand über die Eisenbahnschwellen hüpfte und erinnert mich an die kleine Gänsehaut, wenn von fern der schrille, hohe Ton des Warnsignals eines herannahenden Zuges pfiff und du mich dann fester an die Hand nahmst und von den Gleisen zogst. Schade, dass du jetzt nicht da bist. Es tät dir gefallen.

Herbstnebel vorm Fenster. 8.55 Uhr. Mit einem leisen Klack springt der Zeiger der riesigen Digitaluhr über dem Krankenhausflur auf 8.56 Uhr. Ein Anruf geht sich noch schnell aus, bevor sich die OP-Türen hinter mir schließen und ich mich den Händen des Chirurgen ausliefern muss. Alle Einverständniserklärungen und Patientenverfügungen habe ich ausgefüllt. Die Gefahren des komplizierten, aber lebensnotwendigen Eingriffs wurden erklärt und sind als verstanden akzeptiert. Hallo Väterchen, es ist soweit, gleich komme ich dran. Mir fällt da ein, wie du damals, als du tagelang im Koma gelegen hast, plötzlich fest und nachdrücklich meine Hand gedrückt hattest. Und wieder genesen, war es dir plötzlich wichtig, mich wissen zu lassen, dass dieses Erlebnis, vom Dasein in eine andere Dimension zu gleiten, etwas unsäglich Leichtes hatte und dich fast mit einer Heiterkeit erfüllte. Und das, sollte es wieder einmal so weit sein mit dir, wir dich diesen Weg gehen lassen sollten, ohne dich zurückhalten zu wollen. Und mit einem verschmitzten Lächeln schobst du nach. Ab und zu klopft er ja eh schon an mein Fenster nachts und ich sage ihm, ja, ja, ist schon recht, aber hudeln müssen wir jetzt auch nicht. Das hat sonderbarerweise etwas Beruhigendes für mich. Es hat mir die Entscheidung für den heutigen Eingriff irgendwie leichter gemacht. Danke und Servus derweil.

Hochsommermorgen. Schon 9. Nach der Gaudi gestern Abend in unserer Almhütte hätte ich heute fast verschlafen. Trotz Kuhgebimmel und dem Rauschen des Gebirgsbachs unter dem Donnerbalken an der Rückwand. Nur schnell ein paar Worte, lieber Papsch. Als meine Freunde die Vorrichtung sahen, die du zum Räumen der Latrine für den Sepp konstruiert hast, damals, kurz nach dem Krieg, da nahm deren Heiterkeit kein Ende. Es ist ein Wehrmachtshelm, den du an einem 3 Meter langen Stiel angeschraubt hattest, und dazu dein Kommentar, das sei die einzig vernünftige Verwendung für so ein Graffel. Das musste ich der staunenden Runde einfach erzählen. Und dann berichtete ich auch noch, mit Stolz übrigens, dass du dich in den letzten Kriegstagen nach deiner Verwundung dem Wiedereinberufungsbefehl verweigert hast und das Ende hier oben auf dem Berg abgewartet hast, gemeinsam mit Jan, dem polnischen Kriegsgefangenen. Der hatte ja unter der Spezialbehandlung des Großbauern schwer zu leiden gehabt und war daraufhin unter Lebensgefahr getürmt. Hier habt ihr einander diese letzten Tage erleichtert. Habe die Ehre, euch beiden, auch im Namen meiner Freunde.

Ein Regentag im Oktober. Kurz vor 9. Der Blick auf meine Armbanduhr erinnert mich, dass es Zeit ist. Hallo, Paps, wie geht's dir? Mir geht's nicht so gut. Wir hatten gerade ein Kind zu verarzten. Ein kleiner Junge, der von seinem Vater schwer verprügelt wurde. Der Kleine hat Prellmarken am ganzen Körper und eine Gehirnerschütterung. Einfach schrecklich. Laut Aussage seiner Tante hatte der Mann den 7-Jährigen erwischt, wie er mit einem gleichaltrigen Mädchen mit heruntergelassener Unterhose gegenseitige Erkundungen anstellte. Und dafür so eine Misshandlung vom eigenen Vater. Mitten in diesem Schrecken packt mich die Rührung bei dem Gedanken, wie du damals reagiert hast, als meine Kinderfreundin und ich unter dem Tisch hinter herabgezogener Tischdecke Doktorspiele veranstalteten mit dem Stecker eines Bügeleisens. Du hast es uns aus den Händen genommen und nur mahnend gesagt, Dirndln, das ist gefährlich, ihr könnt euch elektrisieren, da ist Strom drin. Wollt ihr nicht lieber rausgehen in den Garten, die Erdbeeren sind reif? Das habe ich nicht vergessen. Vierte für heute.

spät morgens an einem Maitag. Fast schon 9. Eben bin ich gelandet auf dem Flughafen in meiner neuen Heimat, so weit, weit weg von meinem Zuhause. Fast alle Zelte abgebrochen, viele Verbindungen gekappt. Der Draht zu dir freilich bleibt aufrecht. Und jetzt ist unsere Zeit für ein paar Worte. Guten Morgen, Papa. Habt ihr auch so schönes Wetter? Hier wär's dir, glaube ich, zu heiß und zu exotisch. Du schwärmst ja immer von der Schönheit des Nordens, dieser Weite, einer Einsamkeit, die durch die Natur in den Fjorden etwas Tröstliches bekommt. Das kann ich mir auch gut vorstellen und gebe die Hoffnung nicht auf, das einmal mit dir zu erleben. Aber besuchen wirst du mich doch sicher auch hier einmal. Läuft im Radio schon deine Lieblingssendung? Heute ist ja Donnerstag, die Steiermark ist dran, gell? Ich sing aus der Ferne den Erzherzog Johann Jodler mit dir. Du musst halt wieder die erste Stimme singen mit deinem Tenor. Ich komme ja nicht mehr so hoch hinauf. Auch wenn ich jung bin, die Stimme wechselt bereits auf Mezzosopran und bald wird ein Alt draus werden. Aber zusammen mit dir klingt's doch harmonisch. Übrigens, es war schön, wie du mir den Abschied erleichtert hast, indem du ihm das Endgültige genommen hast. Du hast es als meine alleinige Entscheidung akzeptiert und mir ohne viele Worte das Sparbuch zur Einsicht hingehalten, mit dem Widmungsvermerk Geld für Heimreise und Neuanfang. Nur für den Fall der Fälle, wie du beschwichtigend bemerktest. Ja, vielleicht hätte ich gern etwas mehr Schwere und Dramatik gehabt und Tränen in deinen Augen, aber das wärst nicht du gewesen. Loslassen und anderen ihren eigenen Weg zutrauen, das war seit jeher dein Ding. Vielleicht ja auch aus Resignation nach all dem Erlebten in deiner Biografie, vielleicht aber ist's auch wirklich dein Naturell, das keinen Grund dafür sieht, andere festzuhalten oder sie auf die eigene Weltsicht zurechtzubiegen. Mir genügt das Aufleuchten in deinen Augen, wenn man überraschend bei dir reinschneit. Es tut gut zu wissen, dass auch nach gescheiterten Entscheidungen von dir keine Wertung zu befürchten ist, sondern dass du, wenn man zerzaust und vom Schicksal gebeutelt an deinem Tisch landet, mit besonders festem Schritt an den Ofen schreitest, Omas Muspfanne einfettest und deinen legendären, ach so tröstlichen Kaiserschmarrn aufsetzt und etwas Beiläufiges erzählst, zum Beispiel, dass letzte Nacht endlich deine Rose Roxane, die schwarzblühende, aufgegangen ist. Diese gleichbleibende Selbstverständlichkeit glättet ein aufgerautes Gemüt. So, jetzt muss ich aufhören. Adies.

Dunstiger Aprilmorgen. Oh, jetzt hätte ich's bald übersehen, schon 8:45. Dabei habe ich die Turmuhrschläge des Big Ben noch mitgezählt, wie immer. Ist ja eine Marotte von mir. Schnell a cup of tea und by the way kann ich dir kurz erzählen. Ich war im Hyde Park zum Joggen, schon 6 Uhr früh. Wie sich der Morgennebel über dem See gelichtet hat, die Schwäne geistergleich aus dem Dunst auftauchten, das wäre was für dich gewesen. Und das Morgenkonzert der Vogelschar in den wunderschönen alten Bäumen. Aber du hast ja zur selben Stunde sicher schon deinen Beobachterposten auf der Hausbank bezogen, dir eine Winston angeraucht und dem hauseigenen Konzert aus deinen knorrigen Apfelbäumen gelauscht, wie immer vorauswissend, welche Vogelart als nächstes ihre Stimme erheben wird. Diese Freude kann ja sowieso nur schwer getoppt werden. Ich muss weiter sausen. Ich rufe dir zu The End, wie du immer so sprachgewandt bemerkst, bevor du den Fernseher ausschaltest. Geht's übrigens voran mit deinen Sprachkenntnissen im Kurs für Senioren? Pussy.

Ein 6. Dezember. Heute bin ich pünktlich. Der Zeiger steht exakt auf 9. Ich grüße dich, lieber Papa, und berichte vom gestrigen Abend. Du weißt ja, meine indischen Gäste sind eingetroffen und gleich abends wollte ich ihnen etwas Lokalkolorit aus unserer Heimat vorstellen. Es war ja wieder Krampuslauf in der Stadt. 5. Dezember. Leider ging das Unterfangen schrecklich daneben. Ich hatte nicht bedacht, dass die Heimat meiner exotischen Freundinnen von Dämonenkult geprägt ist und sie daher zu jedwedem Maskenspektakel ein gestörtes Verhältnis haben. Und dann gleich diese schrecklichen Schirchperchten. Es hatte mich doch selber Überwindung gekostet, mich diesen gruseligen Gestalten wiederzustellen. Kaum hatten wir den Bus verlassen, wurden wir sofort von 5 zotteligen, rasselnden Ungetümen umringt und bei dem Versuch, die beiden Freundinnen trotz meiner eigenen Panik zu schützen, rutschten wir alle 3 auf dem eisglatten Untergrund aus und stürzten zu Boden. In diesem Augenblick war ich wieder ganz Kind und da spürte mein kleines Patschepfötchen deine große, warme und fest zupackende Hand und ich hörte dich sagen: Keine Angst, das ist nur eine Verkleidung wie dein Kasperlkostüm. Darunter stecken der Pepperl und der Kali von der Gärtnerei. Das kam mir gestern zugute und ich hatte die Kraft, die Kerle abzuwehren und meine geschockten Inderinnen in den Bus zurückzuverfrachten. Da siehst du, wie so ein Trost zur Kinderzeit später Kräfte mobilisieren kann. Ciao für heute.

Später September. Bissel verspätet heute. Das Blumengeschäft öffnet ja erst um 9. Aber jetzt bin ich gleich da, Papsch. 2 Reihen noch bis zum E33. Mein Blick schweift auf dem Weg zu dir ab und ich sehe unter Efeuranken das ovale Bild vom Onkel Leo. Und als wär's erst gestern gewesen, fällt mir ein, wie er einmal, leicht beschwipst vor allen anderen, zu Tante Leni sagte, »Na, oben herum ist halt leider nicht viel los bei meiner schönen Helena.« Und du ihm geantwortet hast, »Heu mehr als genug für einen Esel wie dich.« Warum mich das damals so gefreut hat, weiß ich eigentlich gar nicht. Aber jetzt, auch in der Erinnerung, tut's immer noch wohl. Dieses Gefühl, jemanden wie dich als Schutz zur Seite zu haben. Oder gehabt zu haben? Nein, das Kind in mir blieb ja erhalten. Und das wird weiterhin deine stützende Hand spüren, wenn es ins Stolpern gerät. So, jetzt bin ich da. Guten Morgen also, Väterchen. Schau, diesen Rosenstock bringst du sicher auch wieder zu jahrelangem Blühen. Leider ist's keine Roxana. Diese Sorte habe ich nirgendwo auftreiben können. Sie ist wohl etwas ganz Besonderes. Und ihr Aufblühen damals bleibt etwas Einmaliges. Wer sonst hat jemals eine schwarze Rose mit lachsfarbenem Kern zum Blühen gebracht? Ich bücke mich, um die Pflanze auf dem Erdhügel abzustellen. Da höre ich ein vertrautes Räuspern hinter mir. Die Witwe unseres Hausarztes hat ihr Grab gleich nebenan. Ach, schon wieder ein Rosenstock. Wie schön von dir. Bald wird der Platz zu klein werden für die Blütenpracht. Ja, dein Papa liebte Rosen. Darum kam mein Mann von Hausbesuchen bei euch nie ohne ein Exemplar zurück und pflegte es dann wie seinen Augapfel. Bis zum Schluss. Wie lang ist das jetzt bei deinem Papa her? 25 Jahre? Eine lange Zeit. Ein Seufzer, etwas Weihwasser verspritzt sie noch, dann geht sie weiter. Ach ja, Papa, die Zeit. Mit ihr ist schon eigenartig. Manchmal ist's, als wäre sie ein aus den Ufern getretener Strom, der alles Gewesene mitreißt, hinein in einen Fluss ohne Wiederkehr, in einen Strudel des Vergessens. Dann wieder plätschert sie gemächlich dahin und lässt Raum und Muße für Erinnerung, für Nachempfinden und Wiedererleben. Auch für Verarbeitung von schmerzlichen Gefühlen, ehe sie im Bächlein fortzieht und wieder Platz macht für frisches Wasser, in dem sich die Zukunft spiegelt, klar und aufnahmebereit. Und dann wieder ist sie ein Teich, unterirdisch gespeist von nie versiegender Quelle, mit immer gleicher, sanft kräuselnder Oberfläche, bekannt, vertraut. War immer, wird immer sein. Diese Zeit ist meine, war deine, bleibt unsere.

Loki, der Gott des Schabernacks, der List, des Feuers und des Wandels, hat mir vor kurzem eine Insider-Geschichte erzählt, die ich hier heute, so wie er es mir geschildert hat, wiedergebe. Wie es dazu kam, dass ich Kontakt zu diesem Gott der nordischen Mythologie hatte, ist wiederum eine eigene Geschichte. Noch eine Warnung. Die folgende Erzählung könnte, je nachdem, welcher Religion du dich zugehörig fühlst, deinen Glauben ins Wanken bringen. Noch gibt es die Möglichkeit, das Radio abzuschalten oder die nächsten 20 Minuten auf lautlos zu stellen. Ich jedenfalls übernehme keine Gewähr.

War das wieder ein Gelage? Ausgerichtet hatten das Fest die Zentauren, diese Überbleibsel aus dem 4976. Universum. Seither. Und wir sind nun schon im Billionenbereich, was die Anzahl der bis jetzt geschaffenen und auch wieder vergangenen Universen betrifft, feiern sie bei jeder Gelegenheit. Und Gelegenheiten gibt es viele in der Unendlichkeit. Odin war mit seiner ganzen Mannschaft erschienen. Osiris kam wie immer verspätet und Zeus hatte seine neueste Eroberung Europa im Schlepptau. Zwei Höhlenhunde, Berberus und Kerberus. Ja, es gibt insgesamt 26 von diesen hässlichen Wachhunden, obwohl die meisten nur den dritten Cerberus kennen, wachten darüber, dass sich keiner von den Erzengeln ungeladenerweise Zutritt verschaffte. Mit ihren Flügeln wirken sie zwar sehr ansehnlich und wären für jedes Fest ein Aufputz gewesen, aber sie vertrugen den Alkohol, der dabei reichlich floss, nur schlecht. Ich erinnere mich noch gut an das letzte Mal auf Cassiopeia, als Michael zu viel Wein trank. 5 Supernovas und ein paar Dutzend zertrümmerte Planeten waren die Folge. Der Alte hat vielleicht geflucht, obwohl er ja allen anderen das Fluchen verbieten möchte. Und schuld war natürlich wieder mal ich, Loki. Gut, ich habe heimlich etwas 200%igen Ascalypsia, ein wahrhaft teuflisches Zeug, in seinen Sternenkrug geschüttet. Ist ja doch immer wieder erheiternd, wenn sich einer dieser Moralapostel mal so richtig aufführt. Bei diesen Gelagen wird natürlich nicht nur getrunken, was das Zeug hält, sondern auch gegessen, bis der eine oder andere platzt. Was weiter nicht tragisch ist, da wir ja alle unsterblich sind und spätestens in ein paar Stunden wächst alles wieder zusammen und man sieht meist besser aus als zuvor. Die Unsterblichkeit ist zwar sehr angenehm, aber wenn man jemanden absolut nicht ausstehen kann, haben es die Sterblichen leichter. Etwas Gift ins Essen und schon ist man den Widerling los. Wir Unsterblichen müssen da schon viel gewiefter vorgehen, um jemanden zumindest für einige Sterndekaden zu neutralisieren.

Neulich auf dem Zentaurenfest hat sich Thor, der Wetter- und Donnermacher, mächtig mit Luzifer gestritten. Es ging, so hörte ich, um die schöne Brigit, die Stammesgöttin der Briganten. Luzifer legte sich, nachdem er kräftig getrunken hatte, auf die Magellanischen Wolken und ließ sich von ein paar gehörnten Knaben in den Schlaf wiegen. Thor, maßlos wütend, er regt sich ja immer so auf und ist dann schwer zu beruhigen, schwang seinen Hammer, beschwor die Elemente und ließ einen furchtbaren Eissturm über das Bettlager des Teufels, so nennt sich der gute Luzifer, auch gerne niedergehen. Als Luzifer aus seinem Schlaf erwachte, war er von einer dicken, undurchdringlichen Eisschicht umgeben. Da half kein Wüten und Toben, der Teufel war gefangen. Nun ist es so, dass auch wir uns an Regeln halten müssen. Und wer einen Bann über seinesgleichen ausspricht, muss auch einen Ausweg für den Betroffenen offen lassen. Verständlich, dass sich jeder bemüht, es dem Hereingelegten so schwer wie möglich zu machen, sich von so einem Bann zu befreien. Und Thor kam auf eine, so glaubte er, exzellente Idee, den Teufel am besten ewig hinter Eismassen festzuhalten und sich so ungestört mit der schönen Brigit vergnügen zu können. Der Bann konnte nur gebrochen werden, so seine Vorgabe, wenn es Luzifer gelingen sollte, mindestens 100 Schleimlinge aus Moravia, ein dunkler, morastiger Planet, irgendwo in einem abgelegenen Teil der Andromeda-Galaxie zu verspeisen. Um das zu ermöglichen, war das den armen Luzifer umgebende Eis derart gestaltet, dass niemand durchdringen konnte, ausgenommen eben Schleimlinge. Nun muss man wissen, dass Moravia ein unwirtlicher Planet ist, auf dem es dermaßen stinkt, dass man schon grün im Gesicht wird, wenn man sich ihm nur nähert. Und Schleimlinge, übrigens die einzigen Bewohner Moravias, niemand anderer wollte sich hier verständlicherweise niederlassen, ihren Planeten, was den Gestank betrifft, in nichts nachstehen. Ganz abgesehen von ihrem unappetitlichen Aussehen, das Ähnlichkeit mit dem Auswurf eines starken Rauchers auf der Erde hat. Und wer sollte sich finden, um 100 von diesen stinkenden Wesen einzufangen und dem Teufel auszuliefern? Zufrieden machte sich Thor auf den Weg zu den Briganten und zu seiner Brigitte.

Herrliche Zeiten im Universum brachen nun an. Der Teufel war weg. Überall fanden sogenannte Lichtfeste statt, bei denen sich die Menschen vor Glück und Freude umarmten und den Allmächtigen priesen. Mord, Totschlag, Neid, Jähzorn, Füllerei, Wollust, Faulheit, Eitelkeit, all dieses Teufelszeug gehörte der Vergangenheit an. Die Frauen standen nicht mehr stundenlang vor dem Spiegel, Männer machten ihnen keine Komplimente mehr, Sex fand nur mehr zum Zweck der Fortpflanzung statt. Kein Alkohol, kein Nikotin, keine Drogen, nur mehr Arbeit und Langeweile. Kurz gesagt, es war nicht zum Aushalten und selbst ihm dämmerte bald, dass der Schaden größer war als der Nutzen. Wer sollte sich denn noch vor Gott fürchten, wenn es keinen Teufel mehr gab? Was war das Gute wert ohne das Böse? Wer nun wirklich den Anstoß dazu gab, darüber wird viel gemunkelt. Manche meinen sogar, der Alte selbst wäre der Auftraggeber gewesen. Tatsache ist, dass sich eines Tages ein Schiff unter dem Befehl von Sangmen nach Moravia aufmachte und mit exakt 100 Schleimlingen an Bord wenig später vor den Magellanischen Wolken wieder auftauchte. Auch wie man die Schleimlinge dazu brachte, durch das winzige Loch im Eis direkt in das geöffnete Maul des Teufels zu kriechen, darüber wird viel spekuliert. Hartnäckig hält sich das Gerücht, den Schleimlingen wäre vorgegaukelt worden, dies wäre der direkte und einzige Weg nach Ichma. Unter Ichma stellen sich die Schleimlinge so etwas wie die Menschen das Paradies vor und sie könnten dann für immer glücklich vor sich hinschleimen.

Vor lauter Drängeln, jeder wollte als erster ins gelobte Ichma, wäre es beinahe zu einem Stau im Rachen Luzifers gekommen. Aber dieser machte einen gewaltigen Rülpser. Die im Rachen befindlichen Schleimlinge flogen wieder heraus und schleimten sich dann diszipliniert, einer nach dem anderen, in dem Magen des Teufels, wo sie sogleich verdaut wurden. Als der letzte vertilgt war, gab es einen weithin hörbaren Knall, das Eis brach und Luzifer war wieder frei. Seitdem kursiert im Universum das Sprichwort: In der Not frisst der Teufel, bis es bricht. Endlich war alles wieder beim Alten, das Böse war wieder in der Welt. Das Raumschiff, mit dem man die Schleimlinge geholt hatte, wurde in ein schwarzes Loch geschickt. Es stank zu sehr, nicht einmal die Schrotthändler auf Ethira wollten es nehmen, und auch der Teufel ist seitdem mit einem unangenehmen Geruch behaftet.

Bevor ich meine Geschichte erzähle, möchte ich noch auf einen Spruch aus meiner Jugend aufmerksam machen, der damals lautete: Na, wenn du das nicht kannst, lass das bleiben. Ich würde eher mal sagen, vielleicht wäre es besser zu sagen, wenn du das nicht kannst, ja, dann versuch's wenigstens.

noch möchte ich Ihnen heute bringen, eine Geschichte von der schlechten Ruf. In einem Städterle in Oskalitzin hat gelebt einmal der junge Teitelbäum und der hat repariert die Uhren. Alle haben geglaubt, der Moritz Teitelbäum ist ein Uhrmacher. War er der Einzige, was hat gemacht, der Uhren gut, weit und breit war niemand da. Konnte man bringen die Uhren zu ihm, hat er auch wieder zurückgekriegt. Und da war gut gemacht. Hat's gegeben einen durchreisenden Uhrmacher, einen Kesselflicker, einen Scherenschleifer, waren vielleicht etwas günstiger in der Preis, aber war oft so, dass auf einmal der Wohnwagen weg war über der Nacht und mit ihnen auch der goldene Uhr und der teure Kupferkessel hat er, der teure Kupferkessel hat er gehabt, Messinggriffe. Aber ist auch so gewesen in dieser Zeit, hat er alle sehen müssen, wie man überlebt. Die politische Geschichte war ein bisschen schlecht. Die Felder haben nicht hergegeben genug für die Vieh, der Vieh wurde nicht fett, denn es war in den Jahren einfach sehr trocken und der Gras hat nicht gewachsen. Im Städtele, nahe Brody, da lebten die Jiden, der Deutsche, der Ungarn, der Ukrainer. Da haben sie nicht gemischt, so gut untereinander, eher schlecht. Haben wir gebraucht der Fähigkeiten von der Deutsche, haben wir gebraucht der Fähigkeiten von der Jiden, haben wir vielleicht ein bisschen respektiert, aber dann war Schluss mit der Begeisterung. Und war nicht gesehen gerne, hat sich niemand gerne vermischt mit Eheschließung. War nicht gern gesehen. Ein Teitelbaum hat geschachert mit Schmuck, hat ein bisschen gekeift, hat gedeischelet und hat genommen in die Kommission und hat geholfen, die Stadtbewohner von der Brody ein bisschen kurzfristige finanzielle Verlegenheit gehabt. Und da war ein Schicksal, hat geheißen Hannelore, war ein Deutscher, ein junger Deutscher, war eine Witwe und da ist gewesen eine Kundin von der Teitelbaum, weil sie manchmal hat gehabt auch finanzielle Engpässe. Hat natürlich nicht gesprochen über den Umstand, sie müsse zu einem Jiden gehen, damit sie finanziell besser leben könnte. Na, das hätte gesellschaftlich nicht sehr Akzeptanz gefunden. Doch der Dame aus Brody, ein Pfiff auf der Vorurteile und Gerüchte, hat sie nicht gefunden, den Herrn Teitelbaum schmutzig, auch nicht verlaust oder hintertrieben oder auch nicht geldgierig. So wie sie immer gesagt haben über die Jiden in der Zeit. Na, ganz im Gegenteil, er war attraktiv und zu der Hannelore immer ein Gentleman, wenn man gewusst hätte, was ein Gentleman ist in der Gegend. Mit dem Moritz Teitelbaum hat man reden können über den Gott, über die Welt, über die Musik und über die Literatur und die Bücher. Na, der Dame aus Brody hat nicht gehabt solche nährenden Gespräche, denn in der deutschen Siedlung hat es gegeben nur ein Thema. Hat es gegeben das Thema von der Erlöser aus Braunau und das Übel des Planeten, nämlich die Jiden. Am Anfang hat der Dame gedacht, das wäre vielleicht ein schlechter, geschmackloser Witz, welche die Volksgenossen da gesagt haben. Aber in der letzten Zeit war ich klar, da ist ein übler Wind aus dem deutschen Land gekommen. Und auch ein Großteil von der Ukrainer waren mit den faschistischen Gedanken von den Deutschen nicht so weit weg. Eines Tages ist gesessen der Hannelore in der Geschäft von den Teitelbäumen. Als gekommen ist ein kleiner Bubele mit den Bikerles, hat er aufgeregt gerufen, hat im Laden geschrien zu den Teitelbäumen auf Hebräisch und ist wieder gelaufen aus dem Geschäft. Der Teitelbaum hat er sich entschuldigt bei der Hannelore, er müsse kurz einmal weglaufen, er wäre aber wieder bald zurück. Hannelore hat nicht gewusst, was da ist. 5 Minuten später kamen 2 bewaffnete Ukrainer mit weißer Armbinde in der Geschäft von der Teitelbaum und schrien der Hannelore an, wo denn die Rabbinersau ist. Die Dame aus Brody, hat er gesagt, da soll er nicht so mit ihr reden. Und da hat der Wüstling gesagt, sie säße beim Uhrmacher und nicht in der Synagoge und der Herr Teitelbaum sei schließlich Uhrmacher. Minuten später ist sie am Boden gelegen. Sie hat geblutet aus dem Mund, hat geblutet aus der Nase, hat eine kaputte Oberlippe. Hatte einer der ukrainischen Häscher
hat er mit der Gewehrkolben ins Gesicht geschlagen. Na, jetzt wissen wir, was hat der kleine Buberle gesagt, der mit den Locken. Hat er gewarnt den Teitelbaum. Gottlob, früh genug. Nach circa einer Stunde ist gekommen der Uhrmacher zurück. Hat er gesehen, der Hannelore, und war zutiefst entsetzt. Hätte sich nicht gedacht, dass einer Deutschen gegenüber sowas passiert. Hat er sie genommen in sein Hinterzimmer, welches fast ein bisschen ausgeschaut hat wie ein Versteck, und hat versorgt die Wunden. Der Hannelore hat gezittert an der ganzen Körper. Hatte nicht gerechnet mit so einer Attacke gegen eine deutsche Frau. Es wird noch schlimmer, hat ihr der Teitelbaum geflüstert. Lass dich nicht mehr bei mir blicken. Hast du gemerkt, hat der Teitelbaum hat er zu ihr geduzt. Hannelore war überwältigt, hat er geküsst seine Hände, die er so viel hat Linderung gemacht. Der Teitelbaum hat sie zurückgezogen und hat er gedupft vorsichtig weiter auf ihre Wunden. Nun, von da hat sich getroffen der Hannelore und der Moritz so oft der Umstände waren möglich. Ab dem Frühsommer 1941 war es aber lebensgefährlich. Im Juli hat der Teitelbaum zu ihr gesagt, ihr müsst jetzt verreisen, wahrscheinlich für längere Zeit, in ein fremdes Land. Ob sie Wiedersehen sich kennen, ist ein bisschen unsicher, doch er werde immer an sie denken. Hat er ihr versprochen, hoch und heilig. Na, zum Abschied hat er gegeben eine billige Anhänger an einer wertlosen Kette. Hat er gesagt, na, die ist nichts wert. Hat Hannelore aber gewusst, er ist nicht der Kagerhund. Hat er gewusst, ist schon ein Geschenk. Hat er gemeint, mit der schelmischen Zwinkern, äußerlich betrachtet ist er nichts wert. Moritz Teitelbaum, der Uhrmacher, war am nächsten Tag wie von der Erdbode verschluckt. Der Geschäft war verwaist. Na, wisst ihr alle, die Dinge haben den Lauf genommen. Und der Lauf war bekanntlich eine Katastrophe. 3 Jahre später hat der Hannelore mit einer großen Menge an Leute, über Millionen Vertriebene, haben gemischt zurück in das zerstörte Deutschland, haben regelrecht geflohen. Noch kaum war der erste Hungerjahre vorbei, hat man schon wieder hören können. Ja, die Jiden waren einmal in Schuld. Hannelore aber hatte Glück, hat gefunden einen netten Mann, bekam mit ihm einen Sohn, noch hat sie gleich getauft Moritz. Und der Familie hat relativ schnell gehabt ein eigenes Haus. Na, und da war Schuld. Na, wer war Schuld? Der Teitelbaum war Schuld. Hat sie eines Tages geöffnet, der billige Anhänger, sind gekollert außer 5 Brillanten.

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0: Da hört ich sie ganz leise neppig sagen.
1: Ein alter Jude geht durch einen Park und sieht plötzlich einen Frosch. Er schaut den Frosch an, der Frosch schaut ihn an, dann sagt der Frosch: Hör zu, ich bin eine verzauberte Prinzessin, nimm mich mit nach Hause. Wir küssen uns und dann werde ich meine wahre Gestalt annehmen, wir erleben eine berauschende Liebesnacht. Der alte Jude nimmt den Frosch, steckt ihn in die Tasche, geht nach Hause. Daheim angelangt, fängt der Frosch an zu protestieren: Also, was ist mit dem Kuss? Darauf sagt der alte Jude: Weißt du, ich habe mir das überlegt, in meinem Alter ist ein sprechender Frosch viel interessanter als eine berauschende Liebesnacht.

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6: Hallo und herzlich willkommen zu einer neuen Götterfunk Studio Session. Heute ist Sueli de Mello bei mir zu Gast. Sie ist eine Singer-Songwriterin, die eine Kombination aus Samba und Schlager darbietet und dabei in mehreren Sprachen singt. Mehr von ihr nach ihrem ersten Song. Hey.

0: Hallo, schön, dass du da bist.
1: Dankeschön, das ist mir eine Ehre und ich sage auch vielen Dank. Obrigada, gracias, dass ich heute hier sein darf. Ich freue mich sehr.
0: Super. Sally, du hast bereits einiges an Erfahrung in der Musik machen dürfen. Bevor wir gleich auf ein paar Höhepunkte eingehen, magst du kurz erzählen, wie das alles gestartet hat für dich?
1: Ja, das ist eine gute Frage. Das ist, sag mal so auf Deutsch, seitdem ich mich als Mensch kenne, ja. seitdem ich ganz klein bin. Mein Vater hatte mich schon sehr gefordert, immer Musik in verschiedenen Sprachen gehört und mit mir Gitarre gespielt, ein bisschen Klavier und musiziert, Duett mit mir. So hat das alles angefangen, ja, mein Gusto für sowohl Musik als auch Sprachen, ja. Und später habe ich das angefangen, so in Parallel mit meiner Universität zu machen. Also eigentlich wollte ich Musik wollte ich studieren, aber meine Familie hat es nicht so erlaubt. Eine Frau in Brasilien, du wirst verhungern mit Musik in Brasilien. Und dann habe ich Journalismus studiert und in Parallel aber schon immer Musik gemacht, ne? Aber nicht als Plan A. Und jetzt ist endlich Plan A und ich bin sehr froh, dass ich diese mutige Entscheidung getroffen habe.
0: Ja, super. Danke für den ersten Einblick in deine Karriere. Du verbindest ja Samba mit Schlager. Wie genau bist du darauf gekommen, die beiden Arten der Musik zu kombinieren? Und was kann man sich darunter eigentlich vorstellen?
1: Das ist eine tolle Frage. Es ist sogar schwer, ein bisschen zu erklären, weil das ist so auf eine natürliche Weise entstanden, weil ich als Brasilianerin sehr gerne Samba tanze. Also nicht alle Brasilianer tanzen gerne Samba. Man denkt vielleicht, alle Brasilianer können und tanzen gerne Samba. Nicht jeder, aber ich bin in dem Fall die typische Brasilianerin, die sehr gerne Samba tanzt. Und auch wenn es kein Samba ist, aber es gibt ein bisschen Beat, dann nutze ich gleich die Gelegenheit und tanze ich mein Samba. Das tut mir gut einfach, das bin ich einfach. Aber gleichzeitig liebe ich Schlagermusik. Ich glaube, Schlager für Österreich, für die deutschsprachigen Länder, ne? Schweiz, Teils der Schweiz und Deutschland. Schlager ist für diese Länder so wie Samba für Brasilien. Und ihr dürftet stolz darauf sein. Mhm. Und ich bin auch stolz darauf, weil ich fühle mich schon im Herzen Österreicherin. Ne? Mhm. Ja, und ich mische mit dem Samba sehr gerne. Ich glaube, das passt, weil es sind zwei Genres, die die Leute eine Freude machen. Die Leute stehen gleich auf und fangen an zu tanzen, ja. Sowohl bei Samba als auch Schlager. Und das passt.
0: Man kann immer gut Party dazu machen, gut feiern und Spaß haben.
1: Genau, das so ist. Ja, man soll das Leben feiern.
0: Super. Du singst nicht nur auf ein oder zwei, sondern gleich fünf Sprachen. Und zwar Portugiesisch, Spanisch, Italienisch, Englisch und Deutsch. Wie sehr beeinflusst es dich in deiner Musik, wenn du dich in so vielen Sprachen ausdrücken kannst?
1: Ja, das ist auch eine tolle Frage. Es ist gut, weil man ist vielseitig. Man trifft mehrere Geschmäcker, ne? Mein Geschmack selbst ist so vielseitig, aber es ist auch manchmal lustig, weil ich spreche sehr gerne mit dem Publikum, während ich singe. Und manchmal, ich sage jetzt ein Lied auf Deutsch und dann singe ich auch was auf Englisch. Das ist schon passiert, weißt du? Weil es sind so viele Sprachen im Kopf, dass du selber nicht mehr weißt, welche Sprache habe ich gerade gesprochen. Manchmal geht es so runter, oder wie sagt man? Du merkst
0: ja,
1: gar nicht.
0: Ja, es passiert einfach, ja, automatisch.
1: Ja. Ja, automatisch. Aber das ist lustig, ja. Ja. Ich kann sogar darüber scherzen und lachen. Ja.
0: Ist es dann bei deinen Konzerten, kommen dann deutsche und spanische Leute und alles durcheinander? Oder?
1: Ja, es kommen vor allem, eben weil ich hier im deutschsprachigen Raum bin, viele Leute, die von da sind zwar, aber gerne reisen und gerne Latino-Musik haben oder gerne ein Schlagermusik mit einem Latino-Akzent hören. Ne? Und das freut mich immer sehr, wenn sie zu mir kommen und dieses Feedback geben und das sagen. Ne? Und es ist ermutigend für uns Künstler, sowas zu hören. Ne? Ich schätze das sehr. Ja. Das Publikum, ne? Das ist das Wichtigste.
0: Ja, ja, super. Genau, du hast ja vorher schon ein bisschen über deine Zeit in Brasilien geredet. Und Während du in Rio dann noch hauptberuflich im Journalismus tätig warst, hast du in Österreich ja den Entschluss gefasst, Musikerin zu werden. Oder das ist deine Berufung zu nennen, wirklich. In den letzten Jahren hast du das ja auch umgesetzt. Magst du den Grund für diese Herzensentscheidung erzählen? Also was ist passiert und wie hat dich das verändert?
1: Weißt du, wenn du vom Herzen entscheiden würdest, würdest du vom Anfang deines Lebens an schon diese Entscheidung getroffen haben. Und die Sache ist, ich habe den Fehler gemacht oder begegnet, dass die meisten begegnen. Wir warten, dass jemand dich ermutigt und sagt, mach das. Und die Musik ist selten der Fall. Ne? Wenn du wartest, dass jemand sagt, geh, du wirst Geld damit verdienen oder das wird passen. Ne? Das ist schwierig mit Musik, leider. Ne? Aber als das passiert ist, da habe ich schon irgendwie diese Entscheidung getroffen gehabt in meinem Herzen. Nur dann habe ich meinen Mann kennengelernt. Er kommt aus der Steiermark. Und dann hat er mich so quasi gekidnappt nach Österreich. Und durch seinen Beruf waren wir in verschiedenen Ländern. Mhm. Zuerst war ich schwanger, dann haben wir unsere Tochter Victoria bekommen und wir waren in verschiedenen Ländern. Ich war sehr oft in verschiedenen Ländern unterwegs mit ihm wegen seiner Arbeit und dann konnte ich nicht wirklich irgendetwas hauptberuflich machen, weil das Kind noch so klein war, ne? Und immer in neuen Plätzen kenne ich die Leute nicht, muss ich für da. Ich habe mich erst für die Familie entschieden, aber ich habe schon gewusst, Musik wird sein. Mhm. Und dann endlich habe ich irgendwann das umsetzen können, ja. Doch ein bisschen gezögert, wenn ich ehrlich bin. Ich habe noch dagegen gekämpft, weil wenn dein Herz eine sagt, aber dein Kopf, dein Verstand sagt was anderes, habe ich, ehrlich gesagt, habe ich noch einen Bürokauffrau-Kurs gemacht. Ja, es ist eine tolle Branche, aber war nicht für mich. Ja. War nicht für mich. Und da war ich zu 100%ig sicher. Ich weiß genau, was ich nicht will. Ja. Und jetzt weiß ich genau, was ich will. Ich packe noch, sag mal, Softdialekt. Ich schaffe nichts anderes mehr als Musik. Ich will meine Musik. Und dann war ich, wie man sagt auf Englisch, determined. Und das ist aber auch gut. Dann bist du ganz sicher, das ist, was ich will. Und dann habe ich in der Praxis kann man sagen, nur 5 Jahre, ne, habe ich die Entscheidung wirklich getroffen. Ja.
0: Ja, aber schön, dass du da deinem Herzen folgst und da jetzt endlich dir da treu bist und deine Musik machst. Das ist sehr schön, ja. Erfahrungen, die für dich sehr bedeutsam sind, wie die Liebe zu deinem Vater oder deinem Mann, verarbeitest du in deiner Musik, wie in den Songs I'm Gonna Make It und Hey Dude. Geht es bei den Songs um bestimmte Momente oder ist es einfach die allgemeine Beziehung, die du schätzt?
1: Du stellst tolle Fragen.
0: Sehr schön.
1: Wie soll ich sagen? Das erste Lied, I'm Gonna Make It, this was my very first song. Das war mein erstes Lied. Und es war ein paar Jahre in der Schublade, bis das aufgenommen wurde. Der Refrain habe ich, ob sie glaubt, das entscheidet, ob man glaubt oder nicht, aber das ist meine Erfahrung, ich habe den Refrain geträumt. Ja, das war Gottes Geschenk. Und auf Englisch, ne? I'm gonna make it, my love, I will survive it. Und dann bin ich kurz aufgewacht, schnell aufgenommen, ne? In mein Handy und dann wieder geschlafen. Und am nächsten Tag die Strophen auf Portugiesisch in diesem Flow, ne? Auch ins Inspiration gekommen, habe den Rest geschrieben. Genau, und später eben nach Spanisch übersetzt, weil es ist einfach internationaler, gell? Und der Moment war, ich war noch neu, oder zumindest habe ich mich noch neu I still feel new, wie sagt man auf?
0: Einfach frisch gefühlt in der Branche.
1: Frisch gefühlt in Österreich, in Europa, in Österreich. Und das war eine Zeit der Anpassung noch und neue Umgebung, neue Familie, neue Leute. Und war ein bisschen schwierige Zeit. Und ich glaube, deswegen habe ich diesen Traum gehabt, ja. Es ist unglaublich, wie das sich äußert, ne? Aber ich sehe, das ist Gottes Geschenk, wirklich, ja.
0: Das passt ja dann auch super, der Songtitel I'm Gonna Make It und hier sitzt du und du bist dem gefolgt.
1: Genau.
0: Sehr schön. Hast du noch mehr Songs, die für dich so eine tiefe Bedeutung haben?
1: Ich kann sagen, meistens ist, man hat immer eine Person, die er meistens inspiriert für das Lied schreiben, um die Lieder zum Schreiben. Mhm. Und das ist meistens mein Mann, ja. So wie Hey Dude und jetzt mein neuestes Lied, der Schlager, Liebe, Liebe, genau. Das habe ich an ihn inspiriert geschrieben. Hey Dude war auch so, dass der Produzent damals hat gesagt, schreib ein Lied so wie Despacito, du bist Latina. Und dann habe ich am Abend, meistens in der Nacht, dass ich eine Inspiration habe, wo ich weiß, ich werde nicht interrupted, also gestört. Und
0: wenn alle schlafen, ja.
1: Wenn alle schlafen, dann konzentriere ich besser. Und dann ist das Lied gekommen in diesen Rhythmus ungefähr, so wie Despacito. Nur der Text ist ganz anders, also ist mehr nach meinem Gesicht, sozusagen mein Geschmack. Ja. Ein einfach Liebeslied und wie ein Märchen, sage ich mal so. Genau.
0: Ja, super. Du schreibst und singst nicht nur, sondern performst deine Musik natürlich auch auf den verschiedensten Bühnen. Einer dieser Auftritte bleibt dir vermutlich besonders in Erinnerung, und zwar bei Semino Rossi. Wie kam es dazu?
1: Ja, es war durch Bekannten, die mich dort gebracht haben, also ein Manager, den ich gekannt habe. Also war nicht mein offizieller Manager, aber wir haben es gut verstanden. Er hat gesagt, weißt du, du passt genau, weil du bist auch Latina, du singst auch Schlager, du wirst du seine, das Programm Eröffnung machen. Ich habe gesagt, natürlich, ne, das war mir eine Ehre. Und genau, bis heute ist der Semino, also der Semino Rossi für mich ein Vorbild, wirklich. Ja, ich habe ihn besonders gerne. Ja. Ist auch, ich muss sagen, nicht nur ein toller Sänger, sondern auch ein toller Mensch.
0: Na, seid ihr auch persönlich in Kontakt dann gekommen, oder?
1: Ein bisschen, ja, ein bisschen, ja.
0: Ja, schön. Hast du noch andere Konzert-Highlights?
1: Ja, habe ich, also... Ich muss sagen, der Semino ist sowieso mein Vorbild, eben weil er auch Latino, der Schlager singt, ist. Aber ich habe auch mit anderen tollen Künstlern schon Auftritte gehabt. Zum Beispiel, sie sind fast mein Nachbar in Kärnten, der Band Meilenstein, habe ich auch schon Programmeröffnung gemacht in Geiltal. Mit Udo Wenders, auch ein ganz lieber Mensch. Und Butzki, vielleicht kennt nicht jeder, aber es sind Leute auch, die ich im Herzen angeschlossen habe schon, oder geschlossen ist. so in die Schnelle. Genau, Oliver Hyde zum Beispiel ist auch ein Vorbild, ja, der ist ganz ein guter Sänger. Und ja, vor kurzem war ich auch in Deutschland eine Schlagerparty sozusagen mit 17 Künstlern.
0: Ah, ja.
1: Genau. Ganz liebe Menschen, ich habe immer die Ehre, neue Leute kennenzulernen. Und ja, das ist so schön, das ist genau meins.
0: Also mittlerweile kann man eigentlich sagen, bist du schon angekommen hier, oder? Also kommst du langsam.
1: Ja, muss ich schon sagen, ich liebe es hier. Ich fühle mich schon zu Hause. Und wie ich immer sage, mein Mann ist hier geboren, unsere Tochter ist hier geboren. Wo die Liebe ist, ne, wo das Herz ist, ist das Zuhause. Ich habe zwei Heimat im Herzen. Brasilien und Österreich, ja, sage ich so.
0: Super.
1: Genau.
0: Sueli, diesen April, das ist vorhin schon angekündigt, hast du einen neuen Song mit dem Titel Liebe, Liebe veröffentlicht. Kommen in der nächsten Zeit noch mehr Songs raus, oder?
1: Ja, habe ich auf jeden Fall vor.
0: Ja.
1: Also das sollte im Frühling sein nächstes Jahr, ein paar Monate. Aber wir haben schon sogar zwei in Planung. Ja. Ich freue mich schon sehr drauf. Ich weiß nicht, wie ich beschreiben kann, die Freude einer Musiker, wenn ein neues Lied kommt, das ist so wie ein Kind, ne? das in die Welt kommt und du wünschst dir, dass es Erfolge hat. Ja, genau.
0: Kannst du schon etwas über die Songs verraten oder bleibt das alles geheim, bis sie veröffentlicht sind?
1: Ja, ich muss ein bisschen denken, was vom Produzent auch seither das okay wäre. Ja, ich bleibe in der Schlagerbranche. Mhm. Also ich bin wirklich begeistert davon. Ich liebe die anderen Branchen auch, mhm, natürlich. Aber mein Gefühl, also wie die Feedbacks und alles sehe ich, das ist sehr gut angekommen. Mhm. Und ich liebe das sowieso. Also ich bleibe beim Schlager. Beides in Schlager, das kann ich schon sagen.
0: Super. Ja, dann im Frühling hast du gesagt, okay, nächstes Jahr. Dann alle einschalten, ganz wichtig.
1: Ja, und mir ist wichtig auch, muss ich sagen, dass die Texte positiv sind. Und mhm, das ist der Fall auch bei den nächsten zwei Liedern, ja, auf jeden Fall. Sie sind sehr positiv und fröhlich.
0: Super.
1: Genau, das ist, was ich vermitteln will. Ja.
0: Sehr schön. Was hast du denn sonst noch dieses Jahr erlebt? Hast du im Sommer jetzt viel Konzerte gehabt oder...
1: Jetzt muss ich denken, meine Erinnerung ist, ja genau, jetzt war vor einer Woche ungefähr Deutschland in Dortmund. Mein Gott, jetzt ist alles weiß in meinem Kopf, ich muss denken, wo war ich? Ich bin sehr oft am Club Peinersee, das ist ein Seepromenade. Ich glaube, so sagt man, verstehst du, was ich meine, ne? Promenade, ne? Klopainersee, das ist in Kärnten, das ist nicht weit von wo ich wohne. Dort habe ich viele Auftritte, ja, vor allem bei Hotel Sonne. Dort bin ich am oftesten, das ist ein Spa und Hotel. Wir sind schon wie Familie und ja, und wo war ich noch? Es gibt mehrere Plätze, wo ich Auftritte habe, öffentliche Auftritte, viele private auch, ja, und zunächst habe ich dort, wo ich wohne, in einem Weihnachtsmarkt, das jedes Jahr stattfindet. Also ich, jetzt erstaunlicherweise ist mehr in meinem Kopf die nächste, so wenn ich sagen darf. Also in Hermagor, in Villach, St. Michael muss ich noch genau schauen, wo das ist. Ja. Na Gott, seit dann gibt es Navi, ne, weil du bist immer unterwegs als Musiker.
0: Das sind jetzt alles Sachen, die jetzt noch kommen, oder? Jetzt
1: das ist, was noch kommt, ja, cool. Genau, genau. Spannend. Und ja, in Klagenfurt, ja, genau, war ich heuer auch. Ich bin oft in Klagenfurt am Rauschelesee, ist nicht weit weg von Klagenfurt. Genau, und zunächst kommt auch Wolfsberg, kommt überall. Ja. Also, ja, und Deutschland wieder, Bremerhaven. Ah, ja. Bremerhaven.
0: Also nochmal eine komplett weite Strecke weg.
1: Genau, ja.
0: Ja, also wenn du zum Abschluss, wenn du an deine musikalische Zukunft denkst, gibt es da irgendetwas, was du noch unbedingt erreichen möchtest?
1: Ich glaube, um diesen Satz umzufangen, es fasst sich so zusammen. Eine Predigerin, die ich liebe, sie sagt immer so, ich versuche von Englisch nach Deutsch zu übersetzen, ich bin noch nicht dort, wo ich sein sollte, aber ich bin nicht mehr dort, wo ich war. Mhm. Ich bin auf dem Weg und ich bin okay. I'm okay. Ja, ich habe natürlich Träume und ich glaube, man soll daran glauben, an seine Träume und positiv denken. Und ich habe natürlich noch vieles vor und ich glaube an viel mehr. Aber ich bin auch zufrieden, wie es jetzt ist. Aber ich arbeite daran, dass es immer besser wird, natürlich. Ja. Dass es so weiterhin zu meinem Hauptberuf bleibt. Und weil das ist wirklich meine Leidenschaft. Genau. Und natürlich als Musiker möchtest du mehr Auftritte haben und größere natürlich. Das ist kein Geheimnis. Ne? Ja, damit sich diese... man sagt auf Portugiesisch, para que a carreira se estabeleça, also auf Deutsch, wie kann ich das übersetzen jetzt, damit die Karriere sich
0: stabil bleibt?
1: Stabil bleibt und immer mehr stabil bleibt, genau, ja, das ist das Ziel. Genau.
0: Super.
1: Ja, dann. Und viel Liebe verteilen, das ist, ich glaube, die Liebe versagt niemals, das ist mein Motto, genau.
0: Ja, das ist ja eine sehr schöne Einstellung. Dann wünsche ich dir ganz, ganz viel Erfolg dabei und hoffe, danke dass dir. Das für dich aufgeht.
1: Danke dir.
0: Vielen Dank für deine Zeit, Suedi.
1: Sehr gerne. Ich sage auch danke und dir auch alles Gute und den Zuhörern auch alles Liebe.
0: Danke auch an euch fürs Einschalten. Jetzt geht es noch weiter mit ein paar Songs von Suedi de Mello. Viel Spaß und bis zum nächsten Mal.

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8: Herzlich willkommen zu einer neuen Ausgabe des Frohsinn. Heute berichten wir über den Club of Rome Austria. Wie gelingt ein gutes Leben für alle, ohne unseren Planeten zu überlasten? Martin Hoffmann vom österreichischen Club of Rome erklärt, warum es dafür mehr als die Energiewende braucht. Michael Diesenreiter hat ihn in der Ausstellung Power Playground getroffen und gemeinsam an den Hebeln für eine gerechtere Zukunft gedreht. Am Mikrofon spricht Sophia Tietjen.
9: Wir sind gerade in der Ausstellung vom Power Playground und jetzt in einer Station beim Club of Rome und neben mir steht Martin Hoffmann. Hallo.
10: Hallo.
9: Wer oder was ist der Club of Rome?
10: Der Club of Rome ursprünglich ist eine Organisation, die sich seit 1968 dem Thema Nachhaltigkeit und Systemdenken gewidmet hat. Und ich bin jetzt Generalsekretär seit 2022 im Austrian Chapter des Club of Rome. Das heißt, wir sind ein eigener Verein, der in Österreich sich dem Thema gewidmet hat und versucht, hier auch verschiedene Veranstaltungen zu machen, um das Thema der Öffentlichkeit näher zu bringen.
9: Welche Themen konkret?
10: Also grundsätzlich Systemdenken ist der große Rahmen, den wir uns anschauen. Das heißt, es ist in vielen Bereichen sehr wichtig, sich das gesamte System anzuschauen und nicht nur Einzelteile sich zu überlegen. Daran ist das Beispiel jetzt hier zum Beispiel ein Elefanten. Es gibt die Parabel von 6 Menschen, die sich in der Nacht einen Elefanten anschauen, am Bein rumtasten, okay, das ist ein Baumstamm, am Rüssel rumtasten, das ist vielleicht ein Schlauch, aber insgesamt können sie das System Elefant an der Stelle nicht erkennen. Und so ähnlich sieht es auch bei der Energiewende aus. Wir haben Einzelbereiche, an denen viele Menschen mitarbeiten, aber am Ende müssen wir uns wirklich diesem Gesamtthema widmen, also die Kombination aus Erzeugung, Netz und Verbrauchen, dem sich auch der Verein Energiewende Linz sehr verschrieben hat. Und wir selbst haben aktuell 2 große Themenbereiche. Der eine heißt aktiver Frieden oder Planetary Peace, weil das Thema Frieden ja in den letzten Jahren sehr groß geworden ist durch die vielen Konflikte, die wir haben. Und nur wenn wir insgesamt uns über einen aktiven Frieden, sprich wir müssen uns wirklich dafür einsetzen, das müssen wir uns anschauen und das ist eins der Themen. Das andere Thema nennt sich Comprehensive Carbon Management, mit dem sich unser Präsident verschrieben hat. Und da geht es vor allem darum, dass wir auch im technischen Bereich Kohlenstoff als Kreislauf führen müssen. Sonst schaffen wir diese Energiewende nämlich auch nicht.
9: Aber Club of Rome beschäftigt sich jetzt nicht nur mit der Energiewende, sondern es geht quasi darum, dass es mehrere Hebel braucht, um allgemein unsere Lebensqualität zu erhöhen. Was sind denn da diese Hebel?
10: Genau, im großen Bild des internationalen Club of Rome gab es 2022 auch eine Veröffentlichung, die nannte sich Earth for All. Und Earth for All baut auf diesen ersten Bericht aus, den es 1972 schon gab, einer der ersten Publikationen vom internationalen Club of Rome. Grenzen des Wachstums nannte sich die und ging eigentlich darauf ein, dass auf einem endlichen Planeten nicht unendlich viel Wirtschaftswachstum möglich ist. Und die haben sich vor allem gegen den Themen Abfall, Ressourcen, Produktion, Ernährung verschrieben, das untersucht. Und in dem Bericht 50 Jahre später, 2022, ging es dann vor allen Dingen darum, das Thema zu erweitern mit sozialen Aspekten. Und das Ergebnis war, wir haben mehr oder weniger 2 Szenarien untersucht. Das eine Szenario, too little too late, wir machen weiter wie bisher und machen zu wenig zu spät. Oder wir schaffen den sogenannten Giant Leap, einen Riesensprung, das heißt die große Transformation, die wir brauchen, um entsprechend auf globaler Ebene möglichst viele Menschen ein

0: ein gutes Leben zu ermöglichen, das sogenannte Wellbeing oder Wohlergehen zu erhöhen. Und das im Rahmen der planetaren Grenzen. Planetaren Grenzen sind sozusagen die physikalischen Grenzen unseres Planeten. Da zählt der Klimawandel dazu, aber auch der Verbrauch von Wasser, Ressourcen am Boden, also die Bodennutzung und so weiter. Und um diesen Giant Leap zu erreichen, haben sie festgestellt, dass in dieser Simulation, die sie gemacht haben, ein Computermodell, um das möglichst gut zu erfassen, 5 Hebel wesentlich sind. Und die sind vor allen Dingen die Bekämpfung der Armut, die Bekämpfung von Ungerechtigkeit, das Empowerment von Frauen im Wesentlichen und die Transformation vom Ernährungssystem und vom Energiesystem. Das heißt, auch dort ist das Energiesystem einer dieser 5 wesentlichen Hebel. Aber unterstrichen wird vor allen Dingen da, dass das Thema Ungerechtigkeit, also auch finanzielle Ungerechtigkeit, dieser exklitante Unterschied zwischen sehr, sehr reichen Menschen und sehr vielen armen Menschen und dieser auch Ungerechtigkeit zwischen der Nutzung von Ressourcen dieser reichen Menschen gegenüber der allgemeinen Bevölkerung, auch in Österreich, ist einer der fundamentalen Bausteine, die wir irgendwie bekämpfen und vor allen Dingen lösen müssen in konstruktiver Art und Weise. Der Club of Rome macht da in seiner Publikation von 2022 auch sehr viele Vorschläge, wie das gehen kann. Und wenn wir diese Ungerechtigkeit beseitigen können oder zumindest reduzieren können, schaffen wir auch die Themen wie Energiewende oder Ernährungswende. Das ist aber die Grundlage für einen sozialen Zusammenhalt und vor allen Dingen für ein gutes Miteinander, wo wir aktuell sehen, dass das so nicht immer funktioniert. Ja. Und deswegen sind diese 5 Kehrtwenden eigentlich zusammen. Und das ist am Ende, da komme ich wieder auf das Thema Systemdenken zurück, nur zusammen sind diese 5 Kehrtwenden wirklich eine Möglichkeit, um diesen Giant Leap, also diese große Transformation zu erreichen.
1: Wir stehen hier vor einer Simulation. Da ist ein Laptop. Ein Hebel reicht nicht, steht da drüber. Man kann sich damit beschäftigen, wie viel Geld man investiert in die bestimmten Bereiche wie eben Armutsbekämpfung, Ungleichheitsbekämpfung, eben Empowerment von Frauen, wie du angesprochen hast. Du hast gesagt, das Ernährungssystem umstellen, so eben wie auch bei der Energiewende. Wie wird so eine Ernährungswende aussehen?
0: Da geht es vor allen Dingen darum, einerseits genug Nahrungsmittel zu erzeugen, dass alle genug Essen haben. Ja, Gerechtigkeit auch im Ernährungsbereich. Aber vor allen Dingen auch, um Emissionen zu senken und die Bodenfruchtbarkeit wiederherzustellen. Weil aktuell in vielen Bereichen global beuten wir den Boden aus. Wir sozusagen die Mineralien gehen im Boden verloren und entsprechend auch die Tragfähigkeit der Böden wird immer schwieriger und schwächer. Das heißt, wir brauchen einerseits sogenannte regenerative Landwirtschaft. Regenerative Landwirtschaft heißt, wir schaffen ein System, eine Landwirtschaft, die CO2 wieder im Boden bindet und entsprechend auch wieder Humusaufbau betreibt. Und das hilft uns in zweierlei Dinge. Wir reduzieren die Emissionen und wir schaffen wieder mehr Bodenfruchtbarkeit durch den höheren Humus, was dann auch die Tragfähigkeit der Böden wieder erhöht. Das heißt, es hilft uns in vielen Bereichen. Einerseits CO2-Reduktion, aber auch mehr Nahrungsmittel und regenerativ und nachhaltige Nahrungsmittel anzubauen. Und das andere Aspekt ist natürlich auch, Lebensmittelverschwendung zu reduzieren, weniger rotes Fleisch zu konsumieren bzw. zu produzieren. Und das hilft uns auf unserer begrenzten Erde mit den begrenzten landwirtschaftlichen Flächen, die wir haben, entsprechend trotzdem mehr Menschen gegebenenfalls zu ernähren.
1: Schauen wir uns mal die Simulation konkret an. Also grundsätzlich wird da gerechnet, dass quasi wie viel in den nächsten 8 Jahren investiert wird. Habe ich das so richtig verstanden?
0: Genau, also die Simulation hier, das ist sozusagen ein Computermodell, was auch verwendet wurde für die Publikation 2022. Und als Beispiel wurde jetzt hier verwendet, wir können simulieren, eine Geldinvestition über die nächsten 8 Jahre. Entsprechend, wie viel können wir investieren oder sollten wir investieren, um diese Transformation, den Giant Leap, zu erreichen? Und im Grunde genommen ist das gar nicht so viel, wie man vielleicht denkt. Hier steht jetzt zwar Billionen Dollar, ja, das ist grundsätzlich sehr viel Geld, aber wenn wir uns anschauen, das globale Budget, was wir eigentlich zur Verfügung haben, also das globale Bruttoinlandsprodukt, dann sind das eigentlich nur wenig Prozent. Also die Konsequenz von dem Bericht und der Simulation war auch, dass wenn wir circa 5% unseres globalen BIPs jährlich investieren, könnten wir diese Transformation auch schaffen. Und das ist so ein bisschen die Quintessenz, die hier im Modell auch rauskommt. Und die andere Möglichkeit ist auch, sich die verschiedenen Hebel einzeln anzuschauen und zu schauen, was welcher Hebel bewirkt. Also im Grunde genommen gibt es die Möglichkeit, sich anzuschauen, was ist der Einfluss auf die Temperatur, sprich die globale Temperatur, das CO2-Niveau in der Atmosphäre ist ja direkt gekoppelt, oder was ist der Einfluss auf das globale Bruttoinlandsprodukt, die Weltbevölkerung und das, was der Earth for All Community und den Club of Rome und auch uns in Österreich sehr wichtig ist, das Thema Wellbeing, also die Frage, wie geht es uns eigentlich, als auch übersetzt als Wohlergehen. Und das Ziel ist eigentlich, das Wohlergehen global zu erhöhen. Alle profitieren davon, aber insgesamt auch die Emissionen zu senken und die Themen Ungerechtigkeit und Armut zu reduzieren.
1: Probieren wir mal was aus. Zum Beispiel, okay, wir investieren nichts. Wie wird sich das dann auswirken? Quasi die Simulation, die geht jetzt immer bis ins Jahr 2100.
0: Genau, also wir starten, die Simulation startet von 1980, weil Ausgangsdaten, an denen das Modell sich orientiert, sind Daten von 1980 bis 2020, nachdem das sozusagen in 2022 veröffentlicht wurde. In 2020 haben sie angefangen, damit zu arbeiten. Das heißt, das Datenspektrum, an dem sie sich orientieren, sind diese 40 Jahre. Das Modell wird entsprechend so adjustiert, dass diese 40 Jahre gut abgebildet werden in allen Bereichen, die man sich da anschaut. Und dann startet man praktisch die Simulation, wie geht es weiter bis 2100. Und wenn wir jetzt nichts machen, dann ist das ja genau das Szenario, was ich am Anfang angesprochen habe, dieses too little, too late, zu wenig, zu spät. Und entsprechend ist das jetzt hier genau die Kurve, die schon eingezeichnet ist, weil es gibt praktisch die zwei Kurven, die möglich sind oder zwischen denen man sich bewegt. Einmal die, wir machen nichts oder wir machen zu wenig, zu spät, too little, too late. Oder die Giant Leap-Kurve, die eine ist jetzt in grün dargestellt, weil das die positive ist, die andere ist in rot dargestellt, dass sie ein bisschen negativ dargestellt ist. Und entsprechend dazwischen können wir uns jetzt mit den Möglichkeiten im Modell bewegen, weil sozusagen nichts investieren ist too little too late, alles investieren ist Giant Leap.
1: Aber too little too late, das Wellbeing, das allgemeine Wohlergehen geht wieder runter. Oder was konkret ist too little too late?
0: Also too little too late heißt im Grunde, so wie es jetzt vom Deutschen übersetzt ist, zu wenig zu spät. Wir machen was, aber das kommt zu spät und es ist zu wenig. Wir machen was, sieht wahrscheinlich auch jeder im Alltag. Also Klimaschutz und Klimathemen sind schon präsent, aber nicht in dem Maß, wie sie notwendig werden, um eine wirklich schnelle und effektive Transformation zu erzeugen. Das heißt, das Thema am besten ist Energiewende. Wir sehen, dass überall eigentlich Menschen Photovoltaikanlagen bauen, Windräder werden gebaut, elektrifiziert wird alles und es werden Batterien gebaut und so weiter. Das ist extrem viel schon. Und vor allen Dingen auch, es bewegt sich was in die Richtung, aber allein die Energiewende wird diese ganze Transformation nicht in die Wege leiten. Das heißt, wir sehen, dass wahrscheinlich die CO2-Emissionen runtergehen. Wir sehen in China, dass die CO2-Emissionen enorm runtergehen, weil sie enorm viel investieren in diese Energiewende. Aber insgesamt, das Thema Wellbeing, Wohlergehen, wird global eher stagnieren und gegebenenfalls bis Ende des Jahrhunderts auch wieder zurückgehen.
1: Zum Beispiel der Temperaturanstieg um 2,5 Grad bis 2100. So, was würde jetzt passieren, wenn wir jetzt sagen, okay, wir investieren das alles quasi rein in die Energiewende?
0: Genau, wenn wir das machen, dann ist ein bisschen die Frage, welche Größe wir uns anschauen, die für uns relevant ist. Und die Größe, wo wirklich was passiert, ist entsprechend die Temperatur bzw. die CO2-Emissionen, weil wenn wir die Energiewende jetzt wirklich massivst investieren, und das sieht man auch eigentlich an der Ausstellung, dann würden wir diese CO2-Emissionen drastisch reduzieren und gegebenenfalls auch dann mit Mitteln von wegen CO2-Speicherung auch wieder aus der Luft entfernen und könnten damit unsere Temperatur stabilisieren und gegebenenfalls bis das Ende des Jahrhunderts auch reduzieren. Im Modell ist jetzt nur sozusagen die einfache Variante, wir reduzieren sie. Gegebenenfalls, wenn wir CO2 speichern können und aus der Atmosphäre entfernen, könnten wir sogar die Temperatur auch wieder ein bisschen senken. Das wäre sozusagen mein Wunschdenken, dass wir das auf jeden Fall schaffen. Aber wenn wir uns dann an der Stelle zum Beispiel das Thema Wellbeing anschauen, ja, dann sehen wir, dass das Wellbeing weit weg ist von dem Szenario Giant Leap, weil entsprechend dann Thema Ungerechtigkeit und Armut global, sowie auch in Österreich, nicht wirklich adressiert wurden. Und im Grunde genommen kann man sich das so vorstellen, selbst wenn wir die Klimawende schaffen, heißt das noch lange nicht, dass es allen Menschen gut geht. Ja, und das ist so ein bisschen die Quintessenz dabei. Das Ziel ist, Klimawende zu schaffen, den Klimawandel praktisch zu bekämpfen und zu reduzieren, aber auch wirklich das Wohlbefinden aller Menschen zu steigern.
1: Wie viel haben wir da also investiert?
0: Praktisch über 8 Jahre jeweils $1 Billion. Ja, und das ist praktisch Hausnummer ungefähr 1% vom globalen BIP. Ja, im Grunde genommen nicht so viel, wie man vielleicht vermuten würde, was es braucht, um diese Transformation zu schaffen. Und im Grunde genommen im Modell haben wir da jetzt erreicht, dass wir statt ungefähr 2,5 Grad Erwärmung am Ende des Jahrhunderts auf diese mittlere, also 1,7 Grad Ende des Jahrhunderts kommen. Ja, und das ist ein wesentlicher Unterschied. Jeder, der in Wien wohnt oder in der Stadt wohnt, spürt die 2 Grad, die es jetzt teilweise in Wien schon hat, Klimaerwärmung, deutlich. Wir haben jetzt dieses Jahr auch sehr viele Hitzetage gehabt. Und wenn wir das reduzieren bzw. stabilisieren können, wäre das ein sehr großer Gewinn.
1: Gut, dann investieren wir jetzt mal rein. Okay, vielleicht ein bisschen
0: vorher, ja. Weil wenn man sozusagen, das Spannende ist dann auch, was passiert, wenn man Inequality erhöht, ja, Inequality voll investiert. Das ist der Faktor, der auch am meisten kostet, weil das Thema Ungerechtigkeit eine extrem komplexe Fragestellung ist. Man muss sehr viel Regularien beändern. Der Vorschlag ist für das Thema Ungerechtigkeit auch sowas wie Vermögenssteuern, Erbschaftssteuern zu überdenken, investieren bzw. finanzielle Mittel finden aus den sogenannten Global Commons, also den Gemeingütern, wo die Frage steht, wem gehören Bodenschätze, wem gehören digitale Daten, gehört das dem Unternehmen, gehört das der Firma, die das Land besitzt und dort die Rohstoffe abbaut, oder gehört es doch der Gesellschaft? Und wenn es der Gesellschaft gehört, müsste die Gesellschaft dafür auch irgendwie entlohnt werden. Der Vorschlag, der da funktioniert, für die Frage Ungerechtigkeit, eine Umverteilung von finanziellen Mitteln von Einzelpersonen, wie es jetzt eigentlich ist, hin zur breiten Bevölkerungsschicht. Und wenn wir jetzt das Thema Ungleichheit hier voll investieren und entsprechend uns das nochmal anschauen, die Simulation dauert ein bisschen, weil im Hintergrund wirklich das Modell läuft, nicht so langsam wie vielleicht für das Buch, aber hier in abgespeckter Version trotzdem dauert es ein bisschen, ehe das simuliert wird, ändert sich an der Temperatur an sich nicht viel, weil vor allen Dingen da der Effektfaktor Energie wirklich der maßgebende Faktor ist. Landwirtschaft spielt noch ein bisschen Rolle bei Temperatur und CO2-Emissionen. Aber wir sehen, dass da schon das Wellbeing steigt. Ja, aber auch noch nicht sehr viel. Das ist der andere Punkt. Ja, jetzt haben wir gesagt, wir investieren in Ungerechtigkeit und Energie. Und wir sind noch nicht mal bei, sagen wir, 100% der Steigerung, die wir beim Giant Leap erreichen können, weil wir alle 5 brauchen. Und das Wichtige am Systemdenken ist jetzt eigentlich, wir können uns das nicht vorstellen von diese 5 Hebel und wir addieren einfach alle. Das ist nicht linear. Ja, das heißt, wir können nicht einfach 1, 2, 3, 4 addieren und kommen am Ende beim Giant Leap raus. Das Wichtige beim Systemdenken ist eigentlich diese Wechselwirkung untereinander. Also wie wechselwirken verschiedene Aspekte, wie zum Beispiel Klimawandel und Einkommen oder Klimawandel und Arbeitskraft, oder hier im Earth for All wird das Thema soziale Spannung ein bisschen adressiert. Also die Frage ist, wie ist die Wahrnehmung mit politischen Entscheidungen, sind die Menschen zufrieden, sind sie eher unzufrieden, und das wirkt sich aus auf die Entscheidungsfähigkeit der Politik und der Gesellschaft an sich. Das heißt, wenn die Menschen zufrieden sind, ist eine Entscheidungsfindung auch viel einfacher. Und deswegen ist die Frage Ungerechtigkeit so entscheidend, weil sie eigentlich die Grundlage liefert, damit Menschen zufrieden sind. Wenn man wahrnimmt, okay, es gibt eine sehr große Spaltung zwischen Arm und Reich, oder es gibt ganz viele Menschen, die unzufrieden sind, weil sie zu wenig haben aus ihrer Sicht, und entsprechend sehr wenige, die sehr viel haben und das auch noch sozusagen sich sehr verstärkt, dann ist die soziale Spannung doch sehr hoch. Und das ist auch in diesem Modell abgebildet. Und das ist auch der wesentliche Unterschied gegenüber dem Modell von 72. Diese sozialen Aspekte, die jetzt hiermit berücksichtigt werden und diese funktionalen Punkte von einer Gesellschaft, wurden vorher noch nicht oder konnten auch noch nicht so erfasst werden. Das ist jetzt viel besser in diesem Modell drin. Und wenn man jetzt beispielsweise alle machen außer Ungerechtigkeit und das simulieren, dann kommen wir noch ein bisschen weiter im Wellbeing. Aber der letzte Schritt ist deutlich höher, als wenn wir nur Ungerechtigkeit machen. Ja? Das heißt, das ist nochmal genau dieser Effekt, dass alle voneinander abhängen und nur wenn das Thema Ungerechtigkeit adressiert wird, alle anderen auch gut funktionieren. Und wenn wir jetzt alle machen, dann kommen wir natürlich, wie gesagt, beim Giant Leap raus.
1: Okay, das Modell geht davon aus, wir investieren quasi jährlich so und so viele Billionen Dollar. Aber wenn ich jetzt sage, ich investiere in diese Bereiche nichts, entstehen dann trotzdem nicht hohe Kosten, die man, wenn man jetzt investiert, quasi schon vorher abfangen könnte.
0: Genau, also das wird ja auch immer wieder gerechnet, wie viel wir eigentlich an Folgekosten haben, dadurch, dass der Klimawandel passiert. Dadurch, dass wir teilweise auch, sagen wir, ungesund leben, mehr mit dem Auto fahren, anstatt dass wir vielleicht mit dem Fahrrad fahren, steigen die Gesundheitskosten. Also solche ganzen Folgekosten gibt es relativ viel Abschätzung. Und wenn man sich das genau anschaut, dann sieht man eigentlich, dass die viel höher sind als das, was wir jetzt investieren müssten. Die Konsequenz ist, dass man das jetzt eigentlich machen müsste und dadurch die Gesellschaft sehr viel spart. Es steht immer noch im Raum, warum es nicht passiert. Dann ist natürlich die Frage, wie sind diese Berichte, die es dazu gibt und diese Studien, die alle sehr wissenschaftlich fundiert sind. Es gibt einige Institute in Österreich, die sich das auch genau angeschaut haben, wie die sozusagen auf die Ebene Entscheidungsträgerinnen wirken.
1: Abgesehen vom Club of Rome, du hast gesagt, du bist Generalsekretär, du hast auch ein Scientist for Future T-Shirt an. Was ist sonst so dein Hintergrund?
0: Also ich habe angefangen mit Physik studieren. Vor einigen Jahren, habe dann auch als Wissenschaftler 10 Jahre circa gearbeitet in der Grundlagenforschung, habe mich damals schon mit dem Thema Magnetismus beschäftigt, aber das Thema Grundlagenforschung war mir ein bisschen zu weit weg ich sehe eine Veränderung, ich sehe eine Anwendung. Und dann habe ich mich seit 2020 dafür entschieden, mir der Wissenschaft den Rücken zu kehren und entsprechend eher im Aktivismusbereich oder auch im NGO-Bereich zu arbeiten, Projekte zu machen und bin praktisch, deswegen habe ich das Scientists for Future T-Shirt an, über Scientists for Future, habe da jemanden kennengelernt, der beim Club of Rome gearbeitet hat, weil damals kannte ich den Club of Rome als Organisation auch nicht, weder den internationalen noch den österreichischen. Und das passiert mir auch immer wieder, dass man Menschen trifft, die sagen, Club of Rome, naja, da habe ich mal dieses Buch gehört, aber an sich, den gibt es noch seit 50 Jahren. Okay, und es gibt einen in Österreich. Okay, wusste ich auch noch nicht. Also grundsätzlich finde ich die Arbeit dort spannend, habe mich dann auch dort als Mitglied engagiert und entsprechend dann wurde ich zum Generalsekretär ernannt und bin jetzt schon seit einigen Jahren dabei, sozusagen diese ganze Organisation im Hintergrund zu machen, wenn Veranstaltungen sind, mit dem Vorstand zusammenzuarbeiten. Ich bin sozusagen das operative Organ, was im Wesentlichen die meisten Organisationssachen im Hintergrund macht. Und ansonsten bin ich noch parallel, weil das als Ehrenamt, ein bisschen bezahlt, aber das ist an sich noch nicht genug. An sich bin ich gerade noch als Lektor an der FH Krems und an der JKU in Linz tätig, auch im Bereich Physik. Da bin ich sozusagen wieder zumindest auf die ursprüngliche Idee gekommen, weil Physik ist natürlich die Grundlage, die man überall braucht und natürlich das, was mich auch interessiert.
1: Wo finde ich weitere Infos? Kann ich das zu Hause auch so simulieren?
0: Man kann das zu Hause auch simulieren. Es gibt die sogenannte earthforall.live Webseite, auf die man schauen kann. Dort gibt es auch einen Simulator, der sich noch ein bisschen intensiver mit der Materie beschäftigt. Da kann man noch viel mehr Hebel ausprobieren, als was es jetzt hier in der einfachen Version in der Ausstellung gibt. Und ansonsten bei uns auf der Website clubreform.at.
2: Weiteres Thema ist Geschlechterbias und Gender Pay Gap am österreichischen Arbeitsmarkt. Aktuelle Zahlen und Daten aus einem Vortrag von Diskurs, das Wissenschaftsnetz. In Sachen Pro-Kopf-BIP und Arbeitsproduktivität befindet sich Österreich im EU-Vergleich auf Platz 6 und hat den niedrigsten Anteil an unfreiwilligen Befristungen. Doch was die Teilzeitbeschäftigung, insbesondere bei Frauen, und den Gender Pay Gap angeht, glänzt Österreich weniger. Insbesondere die hohe Teilzeitbeschäftigungsquote bei Frauen ist der ungleichen Verteilung von Care-Arbeit und der geringen Betreuungsquote von Kleinkindern unter 3 Jahren geschuldet. Diese Daten gehen aus dem diesjährigen Arbeitsmarktmonitor hervor, welcher von der WIFO im Auftrag der Arbeiterkammer Wien erstellt wurde und die Arbeitsmarktsituation in Österreich mit der im Rest Europas auf Basis von Eurostat-Daten analysiert und vergleicht. Der Ökonom Helmut Maringer und die Soziologin Nadja Bergmann präsentierten beim diesjährigen Online-Diskurs von Das Wissenschaftsnetz am 23. Juli 2026 wissenschaftliche Ergebnisse, Zahlen und Fakten zum Thema Gender Bias am österreichischen Arbeitsmarkt. Helmut Maringer fasst das Problem der Geschlechtergleichstellung folgendermaßen zusammen. Im Hinblick auf Gleichstellungsfragen zeigt der Arbeitsmarktmonitor 2025 für Österreich ein zwiespältiges Bild. Die Erwerbsteilnahme ist in Österreich im EU-weiten Vergleich insgesamt, sowie sowohl bei Frauen als auch bei Männern, hoch. Berücksichtigt man jedoch Arbeitszeitausmaß, Betreuungspflichten und Einkommen, zeigen sich deutliche geschlechtsspezifische Nachteile für Frauen.
3: Die ungleiche Verteilung von Betreuungsaufgaben erklärt diese Unterschiede eben zu einem sehr großen Teil. Wenn man schaut, die Teilzeit wegen Betreuungspflichten, dann sieht man, dass wir insgesamt, also über die beiden Geschlechter, in Österreich 10,4% und 3,8% Teilzeit wegen Betreuungspflichten in der EU haben. Wenn wir die Frauen ansehen, dann haben wir 20,8% im Gegensatz zu 7,5% der EU an Teilzeit aufgrund von Betreuungspflichten. Also ein Spitzenwert sozusagen in der EU. Umgekehrt sind wir ziemlich bei den Schlusslichtern, was die Kinderbetreuung für unter 3-jährige Kinder mit einem Betreuungsausmaß von 30 oder mehr Stunden in der Woche betrifft.
2: Die großen Problemfelder bei der Geschlechtergleichstellung sind die hohe Teilzeitbeschäftigungsquote, die ungleich verteilte Sorgearbeit sowie der niedrige Beschäftigungsanteil von Frauen in MINT-Berufen. Diese Faktoren spielen in den hohen Gender Pay Gap hinein. Die Gehaltsunterschiede zwischen Frauen und Männern liegen bei 17,9%. Österreich befindet sich damit unter den 3 Schlusslichtern im EU-Vergleich.
3: Wo wir tatsächlich auch ein Problem haben, ist nicht nur bei der Teilzeit von Frauen, dass Frauen während der Betreuungszeit von Kindern Teilzeit arbeiten. Viele kommen danach auch nicht wieder in Vollzeitbeschäftigung hinein. Und wir sehen, dass viele Arbeitskräfte, auch viele Frauen, die in Teilzeit beschäftigt sind, mehr arbeiten wollen. Es sind in Österreich ungefähr 170.000. die in Teilzeit arbeiten und im selben Job sofort mehr arbeiten würden. Also wir haben auch da ein nicht zu unterschätzendes Arbeitskräftepotenzial, das genutzt werden kann.
2: Zentrale Ursache der hohen Teilzeitbeschäftigungsquote bei Frauen und damit der Ungleichheit seien die fehlenden Kinderbetreuungsplätze, besonders für Kleinkinder bis 3 Jahre. Nur 30,2% der Kleinkinder werden in Österreich in einer Kinderbetreuungseinrichtung betreut. Im EU-Schnitt sind es 39,2%. Bei einem Betreuungsmaß von mindestens 30 Stunden die Woche sinkt der Wert auf 10,9%. Damit verfehlt Österreich deutlich die erst 2022 überarbeiteten EU-Ziele zur Kleinkindbetreuung, wonach mindestens 45% der unter 3-Jährigen in einer Kinderbetreuungseinrichtung untergebracht sein sollten. Dabei ist eine flächendeckende und qualitativ hochwertige frühkindliche Betreuung, vor allem durch Kindergärten, der Schlüssel zu mehr Chancengerechtigkeit im Bildungssystem.
3: Eine Betreuungseinrichtung ist nicht nur eine Betreuungseinrichtung, sondern eine Bildungseinrichtung, die Bildungschancen für die Kinder verändern kann, wenn sie gut ist. Es geht auch nicht nur um die Quantität der Versorgung mit Kinderbetreuung, sondern auch um die Qualität. Wir konnten das in den Indikatoren jetzt nur mit plus minus 30 Stunden Versorgungsausmaß, also Öffnungszeiten abbilden. Aber natürlich geht es da auch darum, wie ist das Betreuungsverhältnis, wie ist die Qualifikation der Kindergartenpädagoginnen.
2: In Städten ist die Vollzeitbeschäftigungsquote von Frauen deutlich höher als auf dem Land. Einfluss darauf haben verschiedene Faktoren, darunter die im Durchschnitt höheren Bildungsabschlüsse und Qualifikation von Frauen im urbanen Raum, aber auch das Kinderbetreuungsangebot. Gerade im Vergleich zwischen urbanen und ländlichen Regionen zeigt sich, was für einen großen Einfluss die Verfügbarkeit von ausreichend Kinderbetreuungsplätzen, insbesondere im Ganztagsbereich, auf die Teilzeitbeschäftigung von Frauen hat. In Regionen und Gebieten, in denen vollzeitkompatible Kinderbetreuung verfügbar ist, arbeiten Frauen auch deutlich häufiger in Vollzeit, allen voran in Wien. Aber auch in anderen Regionen zeigt sich dieser Trend im Vergleich zwischen Stadt und Land, so zum Beispiel in Linz und Graz.
3: Wir haben aber aus unterschiedlichen Gründen in Wien eine höhere Arbeitsmarktbeteiligung von Frauen. Das hängt auch mit dem höheren Bildungsniveau zusammen.
4: Ich könnte vielleicht ergänzen, weil wir uns schon immer zwischen ländlichen und städtischen Regionen auch alles angesehen haben. Also dass einerseits in den städtischen Regionen und insbesondere Wien natürlich die Kinderbetreuungsquote auch der unter Dreijährigen sehr viel höher ist oder dieser Faktor, dass vollzeitkompatible Kinderbetreuungsplätze angeboten werden, in Wien beziehungsweise überhaupt in Städten sehr viel höher ist. Und die Teilzeitquote ist in Wien auch die niedrigste im Bundesländervergleich. Also da sieht man schon sehr viele Unterschiede. Und auch von den Befragungsergebnissen zeigen sich immer die kleinsten Unterschiede in städtischen Gebieten, also auch zum Beispiel Graz oder Linz. Also Stadt, Land, ich glaube, da gibt es wirklich die extreme Unterschiede.
2: Der hohe Gender Pay Gap wird auch durch den ausgeprägten Gender Care Gap begünstigt. 18,8% der Männer gehen in Elternzeit und nur 9% bleiben länger als 6 Monate zu Hause, gemäß des Wiedereinstiegsmonitors 2026. Damit ist Kinderbetreuung weiterhin Muttersache. Auch bei der Aufgabenverteilung im Haushalt gaben nur 16% der 2300 Befragten der Gender Equality and Quality of Life Study Austria diese als ausgeglichen an. Laut Berechnung des Momentum-Instituts auf Basis der Zeitverwendungsstudie der Statistik Austria leisten Frauen jährlich 5,7 Milliarden Stunden an unbezahlter Arbeit. Männer hingegen nur 3,2 Milliarden Stunden. Die Notwendigkeit flexibler Arbeitszeiten und die Möglichkeit der Teilzeitbeschäftigung führen ebenfalls dazu, dass Frauen häufiger als Männer in sogenannten BGS-Berufen arbeiten, also Bildung, Gesundheit und Soziales. Männer dagegen häufiger in MINT-Berufen.
4: Wir sprechen hier von der horizontalen Segregation, hier dargestellt als Aufteilung in sogenannte MINT-Berufe, also Mathematik, Informatik, Naturwissenschaft und Technik und BGS-Berufe, also Berufe im Bereich Bildung, Gesundheit, Sozialberufe. Bei Frauen, 24% der erwerbstätigen Frauen arbeiten in sogenannten BGS-Berufen. Versus 7% der Männer. Umgekehrt 38% der Männer arbeiten in sogenannten MINT-Berufen, versus 6% der Frauen. Und wir sehen auch über den Zeitverlauf eine Zunahme dieser segregierten Beschäftigungsbereiche. Also die nehmen gegenüber den weniger segregierten Geschäftsbereichen zu. Und es tut sich relativ wenig punkto Auflösung dieser Segregation.
2: Auch arbeiten nur 31% aller Frauen mit einem formalen MINT-Bildungsabschluss in einem MINT-Beruf. Die Gründe dafür sind vielzählig, doch vor allem sind die arbeitszeitbezogenen Belastungen sowie die fehlende Flexibilität bei der Arbeitszeiteinteilung Gründe für die Unzufriedenheit und den häufigen Berufsausstieg. Hinzu kommen geschlechtsspezifische Berufsstereotype, sodass Frauen seltener Berufe im MINT-Sektor wählen, und Männer sich umgekehrt seltener für Berufe in Bildungs-, Gesundheits- und Sozialbereich entscheiden.
4: Wir haben uns dann natürlich auch genauer angeschaut, was sozusagen Frauen motiviert, nicht länger im MINT-Beruf zu bleiben oder was sie eben zum Ausstieg bringt. Ich habe hier die Ergebnisse einer Befragung, die wir im Rahmen einer Studie durchgeführt haben. Hier haben wir insgesamt 741 Frauen im Alter zwischen 25 und 45 Jahre mit MINT-Bezug befragt. Also das können Aussteigerinnen sein, aber auch Frauen, die eben noch im MINT-Feld arbeiten. Und hier sehen Sie eine Gegenüberstellung der Gründe oder der Beurteilung des MINT-Berufsfelds aus Sicht der MINT-Berufseinsteigerinnen bzw. jener Frauen, die noch im Beruf sind. Sie sehen ganz unten, die fehlenden Kompetenzen sind es nicht, sondern es sind unter anderem fehlende Weiterentwicklungs- und Karrieremöglichkeiten, arbeitsbezogene Belastungen und auch eine deutliche Unzufriedenheit mit Arbeitszeit bzw. fehlender Flexibilität, also auch der Schwierigkeit, unterschiedliche Felder in Einklang zu bringen, fehlende Wertschätzung, schlechter Umgang mit Kollegen, Kolleginnen. Also all das sind Gründe, warum Frauen MINT-Felder wieder verlassen. Was vielleicht noch spannend ist zu wissen, auch das Gehalt, also der Gender Pay Gap innerhalb des MINT-Feldes ist relativ hoch, weil ja oft das Argument ist, warum dann Frauen nicht ins MINT-Feld gehen. Das sind ja die Einkommen besser, aber wir sehen einen sehr hohen Gender Pay Gap im MINT-Feld und auch Frauen verlassen auch das MINT-Feld, weil sie mit den entsprechenden Rahmenbedingungen nicht zufrieden sind.
2: Es zeigte sich jedoch klar in der 2025 veröffentlichten Gender Equality in Quality of Life Study Austria, dass eine geschlechtergerechte Aufteilung der bezahlten sowie unbezahlten Arbeit in einer Partnerschaft mit weniger Gewalterfahrungen korreliert.
4: Warum aus unterschiedlichen Gründen Gleichstellungsorientierung am Arbeitsmarkt, aber in Partnerschaften auch ein wichtiges Thema ist. Wir haben in einem aktuellen Projekt uns noch angeschaut oder einen Vergleich gezogen zwischen partnerschaftlichen Aufteilungen von Care-Arbeit, Erwerbsarbeit, aber auch beispielsweise, wie wird mit Entscheidungen umgegangen, wer hat das letzte Wort in Partnerschaften und dem Vorkommen von Gewalt in Partnerschaften. Und das sehen wir eigentlich über so gut wie alle Items hinweg, die wir uns angeschaut haben, dass eine balancierte Aufteilung von Sorgearbeit, Erwerbsarbeit, ähnliche Einkommen beispielsweise in Partnerschaften und gemeinsame Entscheidungsfindungen sehr stark mit einer niedrigeren Gewalterfahrung in Partnerschaften korrelieren. Umgekehrt, Schieflagen, egal in welche Richtung, ob Frauen mehr erwerbstätig sind oder Männer, also es geht sozusagen in alle Richtungen. Bei Schieflagen sehen wir, dass Gewalterfahrungen in Partnerschaften deutlich höher sind. Also das vielleicht auch noch mit als zusätzliches Argument, warum es so wichtig ist, da auch auf ausgeglichene Verhältnisse zu schauen.
2: Neben der Verringerung partnerschaftlicher Gewalt würde die Verbesserung der Betreuungsverhältnisse und damit eine der Bedingungen für Vollzeitarbeit bei Frauen auch einen Zuwachs an Fachkräften auf dem österreichischen Arbeitsmarkt bedeuten.
4: Das Fachkräftethema, was ja am Anfang auch angesprochen wurde, also wenn wir einen Arbeitsmarkt haben, der so schief ist und speziell Frauen auch wieder aus Fächern treibt, die, wo sie eh schon relativ unterrepräsentiert sind, trägt das sicher auch noch dazu bei, Fachkräfteprobleme beispielsweise im MINT-Bereich nicht gerade zu lösen. Also auch da denke ich, aus einer Fachkräfteperspektive ist es ganz wichtig, auf einen gleichstellungsorientierteren Arbeitsmarkt zu schauen.
2: Die ExpertInnen Dr. Helmut Maringer und Nadja Bergmann schlussfolgern, wer Frauen langfristig in MINT-Berufen halten, Männer stärker an Care-Arbeit einbinden und moderne Arbeitsbedingungen schaffen will, betreibt nicht nur Gleichstellungspolitik, sondern kann den Fachkräftemangel entgegenwirken. Gleichzeitig können geschlechtergerechte Arbeitsbedingungen ein zentraler Hebel für eine gerechtere Aufteilung bezahlter und unbezahlter Arbeit, partnerschaftlicher Beziehungen und für eine Reduzierung des Risikos geschlechterbasierter Gewalt im sozialen Nahraum sein. Eine große Chance für die Verbesserung der Lohnungleichheiten sieht Nadja Bergmann vor allem in der EU-Entgelttransparenzrichtlinie, die derzeit noch in nationales österreichisches Recht umgesetzt wird. Die Richtlinie soll dabei helfen, den Gender Pay Gap zu verringern und den Grundsatz des gleichen Entgelts für gleiche oder gleichwertige Arbeit zu stärken. Beitragsgestaltung: Sophia Tietjen. Aufnahmen vom virtuellen Mediengespräch Arbeitsmarktmonitor: Frauen vor strukturellen Hürden bei Diskurs das Wissenschaftsnetz. Moderiert von Sophie Menasse. Es folgt ein Beitrag von Radio Korax aus Halle zum Kongress der Utopien am 4. September in Quedlinburg, der 2 Tage vor der Landtagswahl in Sachsen-Anhalt stattfand, bei dem die AfD einen erdrutschartigen Sieg verzeichnete. Der Kongress der Utopien entstand als Antwort auf die Resignation der Menschen, die infolge zahlreicher nationaler sowie internationaler Krisen eingetreten ist. Doch gerade in Krisenzeiten sei nichts schlimmer und kontraproduktiver als eine lebende Resignation, schreibt der Kongress auf dessen Website. Der Kongress der Utopien ist eine 3-jährige, deutschlandweite Veranstaltungsreihe mit rund 50 Veranstaltungen, die sich mit möglichen Zukunftsmodellen und Utopien beschäftigt. Dabei kommen Perspektiven aus Wissenschaft, Literatur, Kunst, Medien, Politik und Wirtschaft zusammen. Das Programm umfasst unter anderem Vorträge, Lesungen, Podiumsdiskussionen, Filmabende, Workshops und kulturelle Performances. Die Veranstaltungen finden vor Ort, online und hybrid statt. Der Kongress der Utopien soll zukünftig nicht nur diskutieren, sondern gemeinsam, interdisziplinär und möglichst vielen Menschen zugänglich gestalten, sowohl vor Ort als auch digital. Der Beitrag wurde der Seite freieradios.net entnommen und wird in einer gekürzten Fassung wiedergegeben.

0: So, hallo liebe Leute, nochmals ein herzlich willkommen auf dem Kongress der Utopien. Und ich habe hier sitzen die Expertinnen des Lebens. Und zwar einmal Eva Maria, die Pfarrerin, Kai, den Geschäftsführer vom AWO-Kreisverband Harz und Conny, die Chorleiterin und Lehrerin. Du engagierst dich in der Stadt auch als Aktivistin, oftmals um mit Musik ein Zeichen für Verbundenheit und Demokratie zu setzen. Du möchtest was mit deiner Arbeit in Gang setzen. Für was für eine Welt kämpfst du? Was ist vielleicht so deine Utopie, für die du dich einsetzt?
1: Ich glaube, die Utopie, die mir vorschwebt, für die ich versuche zu kämpfen, ist eine, die man eigentlich unter dem Begriff Demokratie zusammenfassen kann. Also für demokratische Werte. Und ich möchte gerne in einer Welt leben und dafür versuche ich einzustehen, in der niemand Angst haben muss, so zu leben, wie man leben möchte, in der jeder Mensch die Freiheit hat, das zu empfinden, was er oder sie empfindet und einfach ja, sich selbst zu verwirklichen, in der Kinder keine Angst haben müssen, nicht hungern müssen. Gut, das ist jetzt nicht was, was ich beeinflussen kann als Chorleiterin und Lehrerin, aber ich versuche auf jeden Fall, die Welt ein bisschen liebevoller zu machen mit dem, was ich tue. Und ich glaube, dass da wäre uns allen geholfen, wenn wir alle ein kleines bisschen netter zueinander wären, dann wäre schon sehr viel getan.
0: So als Expertin, auch als Musik- oder Chorleiterin, was verändert sich denn in einem Raum, wenn Leute gemeinsam singen? Was macht das mit der Stimmung und was macht das vielleicht auch mit der Gruppe? Also wo liegt vielleicht die Kraft des gemeinsamen Musizierens?
1: Ja, ganz spannende Frage. Wir haben ja seit einigen Monaten hier so ein Format in Quedlinburg, das nennt sich Gemeinsam Singen verbindet und da kann man das ganz gut beobachten. Aber ich fange kurz mit was Wissenschaftlichem an. Es passiert ja was ganz Spannendes in uns drin, im Gehirn, wenn man musiziert, ein Instrument spielt oder singt, wenn beide Gehirnhälften sich quasi miteinander verbinden und zusammenarbeiten. Es gibt nicht so viele Aktivitäten, die Menschen vollbringen können, wo das der Fall ist. Deshalb ist Musizieren und Singen auch so kraftvoll für uns und gibt uns so viel Energie und es strömt so viel Liebe durch den Körper. Und das ist, glaube ich, noch verstärkt bei dem gemeinsamen Singen. Macht angstfrei auf jeden Fall. Die Amygdala wird dadurch beruhigt sozusagen, also das Angstzentrum im Gehirn. Ich weiß nicht, ob ich das jetzt richtig formuliert habe mit den wissenschaftlichen Sachen, aber das ist ein ganz spannender Fakt, wer mal im Wald unterwegs ist und Angst hat, nachts einfach singen, dann geht es einem ein kleines bisschen besser. Kann man sich ja denken, wenn Menschen zusammen singen und sich anlächeln und die Musik zusammen spüren, die geht ja tief durch den Körper. Ich glaube, das haben alle von uns schon mal erlebt, dass man Gänsehaut bekommt, weil man eine schöne Stelle in dem Lied singt oder hört. Das passiert ja auch bei Konzerten, die man einfach nur genießt, wo man nicht selber beteiligt ist. Ich sehe, wie viele Menschen sich dann anlächeln, die sich gar nicht kennen. Und vielleicht kennen die sich auch, aber ich stelle mir vor, die kennen sich nicht und singen gemeinsam, lächeln sich an und merken, hier passiert gerade was ganz Großes, Menschliches, zutiefst Menschliches, was uns alle wirklich, was uns allen hilft, dass wir uns ein kleines bisschen besser fühlen. Und deshalb ist das Format, was ich sozusagen anbiete für die Stadt Quedlinburg, dass wir ein bisschen näher zusammenrücken können. Leider, ich kann nichts anderes außer Lieder begleiten, also habe ich gedacht, lass uns zusammenkommen, wir singen gemeinsam. Und ich sehe, dass das einen Unterschied macht. Ich glaube daran definitiv, dass es hilft.
0: Ja, ich denke, das ist doch auch ein guter Ansatz. Man muss ja nicht gleich die Welt retten. Oder man kann die Welt vielleicht so retten, indem man erstmal bei sich schaut, was kann ich machen. Mit kleinen Schritten verändern wir dann doch das große Ganze. Ja, Kai, bei dir ist es ja, du beschäftigst dich auch mit dem Thema soziale Gerechtigkeit, könnte man sagen. Ja. Wie sieht denn deine Utopie von sozialer Gerechtigkeit aus und was fehlt ihr vielleicht, um dem näher zu kommen?
2: Für uns als AWO gibt es im Grunde 5 Begriffe, mit denen wir in der Regel arbeiten. Der erste Begriff ist Freiheit. Freiheit, Entscheidungen selbstständig treffen zu können, in Menschenwürde treffen zu können und auch eben Freiheit von Not und von Armut. Der zweite Begriff ist die Gleichheit. Ja, jeder Mensch ist gleich. Da sind wir ja dicht beieinander. Gibt es keine Differenz und darf es auch keine Differenzierung geben. Gerechtigkeit ist der dritte Punkt. Klar, man muss halt gucken, dass es Regelungen gibt, gesellschaftliche Regelungen, Vereinbarungen gibt, die für alle gelten und die für alle in gleicher Form auch in Anwendung kommen. Vierter Begriff ist die Solidarität, also das Füreinander einstehen, das Füreinander zwischenmenschlich einstehen, das ist die eine Seite. Die andere Seite, die in Solidarität drinsteckt, ist natürlich eine gesellschaftliche, nämlich die Frage, wie stehen wir dafür ein, dass diejenigen, die innerhalb einer Gesellschaft nicht die Voraussetzungen haben, weil sie nicht gesund sind, weil sie behindert sind, weil sie ach, was auch immer sind, dass die eine entsprechende Unterstützung kriegen, ein Leben führen zu können, das in Menschenwürde sich bewegt. Das war Solidarität und Toleranz. Naja gut, Toleranz ist natürlich ein Begriff, der absolut wichtig ist für alles. Also Toleranz heißt ja nicht, ich akzeptiere alles, ja, sondern Toleranz auf der Grundlage dessen, was wir miteinander vereinbart haben. Und in diesem Bereich kann sich jeder Mensch so bewegen, wie er sich bewegen möchte, solange er sich an die Spielregeln hält.
1: Also in dieser Liste von 5 Säulen, da habe ich das Gefühl, es sind alle bedroht. Ich weiß gar nicht, wo ich da anfangen soll. Also du hast ja über Solidarität gerade gesprochen. Ich habe das Gefühl, dass vielleicht ist das zu einfach gedacht, aber ich habe das Gefühl, dass durch das Internet und durch die sogenannten sozialen Medien, die gar nicht so sozial sind, unheimlich viel kaputt gegangen ist in allen Gesellschaften auf der Welt. Und das hat so viel Schaden angerichtet und das zieht sich leider jetzt ins Offline-Leben. Also Leute sagen online, was sie denken, verstecken sich mittlerweile ja auch nicht mehr hinter irgendwelchen Pseudonymen. Und wir sehen ja, wie das im realen Leben ganz schnell in reale Gewalt überschlägt und wie Leute eben auch auf der Straße nicht mehr vor dem Berg halten sozusagen und einfach, ich will nicht sagen mutiger sind, aber einfach frecher vielleicht. Ich hatte heute erst ein Gespräch mit einer Kollegin auch darüber und ich weiß jetzt gar nicht so genau, ob ich das in der Schule auch sehe, aber was ich durchaus wahrnehme, ist, dass generell gesellschaftlich auch in allen Altersstufen dieses Gefühl von Solidarität ein bisschen verloren gegangen ist und man bezieht sich sehr auf sich selbst, man zieht sich ins eigene zurück, so ein bisschen Biedermeier-mäßig. Rückzug ins Private, Hedonismus, also Hauptsache ich habe Spaß im Leben und was die anderen für Leid erleben, das interessiert mich nicht so. Also ich in meiner Bubble, Menschen, die ich so hier kenne in Quedlinburg, muss ich sagen, ist das gar nicht so. Da kann ich das nicht unterschreiben. Das ist nur was ich so generell wahrnehme, auch auf der ganzen Welt. Ich beschäftige mich, weil ich Englischlehrerin bin, auch, oder auch generell aus Interesse, viel mit dem, was in den USA passiert. Und sehe da ganz, ganz viele gefährliche Parallelen. Bei uns kommt das alles ein bisschen später. Das sieht man ja auch, das hat man ja schon immer gesehen, auch bei Mode, Musik etc. Da habe ich das Gefühl, das wird ja auch oft so genannt, diese Verrohung der Gesellschaft, das belastet mich enorm und das ist auch der Grund, weshalb ich so getrieben bin, irgendwas dagegen zu machen, weil ich glaube, wir brauchen alle Liebe und auch die Menschen, die Hass empfinden, brauchen eigentlich ganz viel Liebe und ich vielleicht auch Mitgefühl. Natürlich hält sich mein Mitgefühl in Grenzen, wenn jemand gewalttätig wird und Menschen tötet, schlägt, was auch immer Gewalt antut, hasst dafür, dass sie jemanden lieben, womit sie selber nicht klarkommen oder so. Ja? Also das fängt ja bei ganz simplen Dingen an. Liebe sollte für alle da sein und eigentlich haben wir genug davon. Wir müssen es nur zulassen und das tut ja auch niemandem weh. Ich könnte jetzt wahrscheinlich wirklich lange reden, weil ich das Gefühl habe, alles ist bedroht.
3: Na, wir sitzen hier am Kiosk der Solidarität. Das ist eine Metallstruktur, die mobil ist, auf Rädern ist und da gibt es noch einen Anhänger dazu, der steht normalerweise in Berlin und ist da unterwegs. Seit 2023 unterstützen wir solidarische Initiativen dabei, ihre Themen in den öffentlichen Raum zu bringen, sei es MieterInnenfragen, Verdrängte oder die bedroht sind, verdrängt zu werden oder auch Gesundheitskollektiv zum Beispiel oder migrantische Gruppen oder Wohnungsloseninitiativen. Inzwischen sind wir aber auch außerhalb von Berlin unterwegs und hier wurden wir eingeladen und bespielen. Heute wird der Kiosk bespielt vom Syndikat Gefährliche Liebschaften. Das ist ein Theaterkollektiv aus Leipzig und aus anderen Orten, die das heute bespielen und quasi Geschichten einsammeln, solidarische Geschichten, die es hier in Quedlinburg gibt. Und dafür gibt es Süßigkeiten oder Limo. Oder alternativ gibt es saure Gurken für die vielleicht kommende saure Gurkenzeit oder vielleicht, ob die schon da ist oder ob die schon persönlich zu verorten ist.
4: Es sind immer andere Kollektive, die quasi denselben Rahmen sich für ein bestimmtes Ziel, für einen bestimmten Anlass in Beschlag nehmen. Habe ich es richtig verstanden?
3: Genau, ursprünglich war es angedockt an ein Forschungsprojekt. Da ging es um Solidarität und Transformation in Berlin. Genau, haben wir auf eine Ausstellung hingearbeitet und im Vorfeld kam die Idee auf, nach der Pandemie in 2023 20 in die öffentlichen Räume zu gehen, weil alle das Gefühl hatten, es ist total wichtig, die öffentlichen Räume neu zu besetzen und da aktiv zu sein. Und weil viele Initiativen oder Projekte oder aktivistische Formen waren ja, in der Pandemie, konnten sie nicht richtig treffen, waren verhindert und waren so ein bisschen in so einer Starre. Und es zeigt sich meines Erachtens bis heute noch, diese Spuren davon. Und deswegen genau, kam das Projekt von Anfang an sehr gut an und wurde sehr gut angenommen. Und wir verstehen uns als solidarische Unterstützungsstruktur, die Gestaltung mit Aktivismus und Hochschule verknüpfen und Initiativen da genau, supporten. Wir halten uns normalerweise im Hintergrund, machen aber auch teilweise kampagnenförmige Aktionen, gestalten Flyer für Anwohnerinitiativen. Kiosk der Solidarität oder Kiosk of Solidarity, das findet man auch so im Internet oder auf Instagram sind wir auch ganz gut vernetzt.
4: Ich danke dir sehr.
3: Sehr gerne.
4: Das ist ja eine Auftaktveranstaltung heute, eines viel länger laufenden Prozesses, wie ja überhaupt sich der ganze Sommer so ein bisschen für mich anfühlt, wie eine Auftaktveranstaltung zu was anderem auch und ein viel stärkeres Netzwerken. Das macht ihr ja hier gerade auch schon. Übrigens spreche ich hier nicht gegen eine Wand, sondern mit Anna, die eine der Hauptorganisatorin dieses Treffens ist. Ihr spielt relativ viel durch rund um Utopien. Wie ist denn das ganze Ding entstanden, dieses, was ihr heute quasi eröffnet?
5: Na, ich glaube, es wird sich ja momentan viel gefragt, wie bringt man eigentlich Gesellschaft wieder mehr irgendwie zueinander? Was braucht die Gesellschaft eigentlich gerade? Als wir eben dieses Lokalprojekt, das ist ja quasi von der Kulturstiftung des Bundes ein Projekt, zusammensaßen und überlegt haben, wie wollen wir das eigentlich gestalten? Haben wir uns gefragt, was ist eigentlich der Klebstoff? Wie schafft man das? Dann war ziemlich schnell klar, sind Utopien. Also wir müssen uns an Utopien irgendwie rantrauen, weil erst wenn es Visionen gibt, traut man sich, glaube ich, einen Weg anzufangen zu gehen. Also klar, in Utopien, das ist ja das Interessante, ne? Schwingt ja auch immer irgendwie das, der Nichtort oder das Nicht-Erreichbare. Aber unsere Vorstellung ist schon, dass wenn wir uns erstmal wieder trauen, uns vorzustellen, was eigentlich wirklich, was wir brauchen, was wir als Gesellschaft brauchen, was uns trägt, wo wir hinwollen, dass die Antworten oder die Ideen, die entstehen, schon auch einfach einen Weg irgendwie ebnen, da auch hinzukommen.
4: Jetzt spricht ja Bloch von eben genau, um diese nicht in diese Falle zu tapsen, des Unerreichbaren von konkreten Utopien. Das läuft ja jetzt schon seit 10 Uhr heute früh. Sind dir schon konkrete Utopien begegnet? Sind ja relativ viele Labore.
5: Ja, also genau. Wir hatten tatsächlich im Vorfeld in der Stadt auch schon so Einwurfbehälter, wo Menschen schon so Utopien auch einwerfen konnten und Ideen. Da ist schon einiges zusammengekommen. Und tatsächlich, also so... Ich laufe sehr viel rum gerade. Es gibt immer wieder Pop-up-Sachen, die auftauchen und wieder verschwinden. Das heißt, ich bin auch selber total gespannt, was wirklich an den einzelnen Stationen gerade passiert ist und was da so gesammelt wurde. Aber was ich gesehen oder mir viel aufgefallen ist, dass Menschen wirklich sich Zeit nehmen und hinsetzen und wirklich ins Gespräch kommen und sich damit auseinandersetzen. Wirklich von Station zu Station gehen oder sich eine Station raussuchen und wirklich intensiv lange da sitzen. Und das finde ich ist auch, für Utopien muss man sich Zeit nehmen.
4: Jetzt lebt ihr ja eine insulare Utopie, wenn es um Quedlinburg geht, in der Reichenstraße auch, in einem ganz engen Miteinander, ganz verschiedener Initiativen, aber trotzdem vielleicht mal deine, was treibt dich denn um? Also was ist denn für dich so ein, meinetwegen konkrete Utopie oder irgendwas, was du als Motor bezeichnen würdest, so als Ziel?
5: Also erstmal glaube ich daran, dass so künstlerische Formate auch Menschen auf neue Ideen bringen oder ganz anders zusammenbringen. Und ich würde schon sagen, das ist hier so ein künstlerisches Begegnungsformat, das irgendwie mit diesen Ämtern, die irgendwie so da sind, das Amt für Wunschentwicklung, das Amt für utopische Angelegenheiten, der Kiosk der Solidarität. Also es sind so performative Orte und ich habe das Gefühl, dass das eine ganz große Kraft ist und das ist auch das, was mich als kulturschaffende Person total antreibt, dass ich schon merke, das ist irgendwie was, was ganz viel Verbindung schafft und Menschen beflügelt und mich auch beflügelt. Ja, und irgendwie auch zu merken, gerade das so, wir haben so ein kleines, das Utomobil zum Beispiel, unser kleines E-Fahrzeug, womit wir so mobile Stadtteilarbeit machen wollen. Das macht einfach total gute Laune und das steckt einfach an. Und ich glaube, ansteckende gute Laune, irgendwie, dass Menschen stehen bleiben, sich fragen, ah, was ist das denn eigentlich, was kann man denn hier tun? Oder, und dann irgendwie zusammen ins Machen zu kommen, obwohl man sich vorher vielleicht nicht begegnet wäre. Also neue Begegnungen und irgendwie eine solidarische Gesellschaft, die miteinander was erschafft. Also ich würde total sagen, dass also jegliche Form von Kunst eben kein Add-on ist oder kein Zusatz oder das, was man sich irgendwie, sondern total systemrelevant ist. Also die Künste, die brauchen wir einfach, die öffnen uns einfach diese Welten und das ist kein Nice-to-have, irgendwie kein Zusatz, sondern das ist, finde ich, total elementar.
4: Das sind ja nicht alles Leute aus Quedlinburg, sondern es hat sich da auch ein bisschen was abgezeichnet schon, was von der Zora vorhin auch schon beschrieben wurde, als über den Sommer sind schon nochmal neue Netzwerke entstanden, jetzt gar nicht im Sinne von neu, aber die Qualität ist eine andere geworden. Wie schätzt du das ein für die, wenn das mal die gesamte Region Harz sein dürfte?
5: Also ich würde auf jeden Fall das auch unterstreichen und sagen, es gibt so eine große Solidarität gerade momentan und es gibt eine große Politisierung und auch Vernetzung, die gerade passiert. Genau, dass bei uns, glaube ich, so verschiedene AkteurInnen mit dabei sind, hat, glaube ich, verschiedene Gründe. Zum einen sind es tatsächlich irgendwie Kollektive oder Gruppen, die in einem ähnlichen Kontext unterwegs sind. Da haben wir die quasi in diesem Kontext auch mit eingeladen, mit dazu geholt. Weil es zum Beispiel gerade in Görlitz auch zeitgleich zu uns, wir haben das Amt für Zukünfte gegründet und parallel gab es die Gründung des Amts für utopische Angelegenheiten. Und wir wussten das lange nicht voneinander und haben es dann irgendwann erfahren und dachten, wow, krass, es ist gerade ein Thema, es ist gerade irgendwie wichtig. Und gesagt, wir müssen zusammenkommen und das natürlich beim Kongress der Utopien, das ist ja ganz klar. Genau, und ich glaube, ich finde auch, also diesen Mix aus von vor Ort Leute, aber auch von außen, Leute, die von außen einen Blick mitbringen, nochmal auf eine Stadt oder auf eine Region oder auf Menschen, ihre Perspektiven, ich finde das ganz, ganz wichtig.
4: Dein Idealbild von, wir wissen alle, wie Quedlinburg aussieht und wir sehen hier die Touristenströme an uns vorbeilaufen und es gibt jede Menge alte Leute und politisch wissen wir auch in etwa, wie es aussieht. Aber was wäre eine positive Potenz der Stadt?
5: Was ich total wichtig finde, ist, jetzt gerade auch so uns ein Anliegen ist, es wirklich auch einen ganzheitlichen Blick auf diese Stadt zu werfen und das meint tatsächlich auf alle Stadtteile, weil viel geht es um die Altstadt in Quedlinburg, um den Stadtkern. Da gibt es auch 1000 Ideen. Wir versuchen ja gerade eine Oase da zu bauen, also einen Springbrunnen mit der Feuerwehr auf dem Marktplatz. Das wäre so eine Idee für, wie wir uns hier noch die Innenstadt, den Markt vorstellen könnten mit Palmen und ein bisschen mehr Begrünung. Aber tatsächlich auch die periphereren Teile, die eben nicht von Touris durchzogen sind, sondern wo Menschen leben, die aber sowohl quasi von Anbindung, was Supermärkte oder Einkaufsläden oder Kultur oder keine Ahnung, alles befindet sich im Zentrum. Und diese Dezentralisierung finde ich gerade total, oder finden wir total wichtig und versuchen das so ein bisschen auch zu tun mit unserem Stadtteilmobil demnächst.
4: Geht ja gerade alles erst los, aber wie wird es politisch wahrgenommen? Also was ist dein Eindruck, wie kommt eure Initiative lokalpolitisch an?
5: Also ich habe schon das Gefühl, dass erstmal grundsätzlich diese Setzung zu sagen, Utopien ist unser Thema, dazu wollen wir arbeiten, dazu machen wir einen Kongress, erstmal auf so ein Huch, okay, Kongress der Utopien, aha, was ist das? Kongress kennen wir irgendwie, Menschen sitzen da und sprechen, aber das zu Utopien, wie geht das zusammen? Also es gibt, glaube ich, eine große Neugier und ein Wohlwollen, würde ich schon sagen. Also auf jeden Fall ist die Stadt Quedlinburg auch, ne, ist irgendwie bei uns und das ist eine tolle Zusammenarbeit. Die City Managerin saß selber auch mit auf dem Podium und hat über ihre Utopien für die Stadt gesprochen. Also das macht schöne Synergien auf. Soweit kann ich das beurteilen, das zu sagen.
4: Vielen, vielen, vielen Dank. Ja, und auch hier in Quedlinburg wird dieses ganz wunderbare Fest gerade ganz luftig, denn es gibt so ein richtiges fettes Sturmtief, was hier aufzieht und alles wird erstmal festgenagelt und festgezurrt. Aber es passt vielleicht auch zur Gesamtwetterlage.

Das ist das Ende des heutigen Frohsinns. Am Mikrofon sprach Sophia Tietjen. Ich bedanke mich fürs Zuhören. 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
1: Herzlich willkommen bei Literradio vom Tag der offenen Tür im Literaturhaus Wien im Rahmen der Literaturmeile Ziegergasse. Das abschließende Gespräch ist eine Diskussion mit dem Titel Bildungsnotstand, Radiogespräch über Leseschwächen und Literaturvermittlung. Ich freue mich sehr, begrüßen zu dürfen einmal Gerhard Reuß, Geschäftsführer der IG Autorinnen und Autoren, Anja Malich, Geschäftsführerin des Forum Literaturübersetzen Österreich und Robert Hues, Geschäftsführer des Literaturhauses Wien. Herzlich willkommen und ich übergebe gleich weiter an euch.
2: Ja, vielen Dank dafür, dass wir dazu dritt eigentlich über etwas reden, womit wir Tag und Nacht zu tun haben und Jahr und Tag. Nämlich welche Angebote wir stellen können in einer an und für sich desaströsen Situation. Warum sage ich das desaströs? Das eine, nur zwei ganz akute Ereignisse. Das eine ist, der Buchclub der Jugend musste nach vielen, vielen Monaten schwieriger Auseinandersetzungen jetzt eine Insolvenz anmelden. Wir wissen nicht, ob der Buchclub der Jugend das überlebt. Keine Ahnung. Wenn vielleicht irgendwie noch ein gnädiges Schicksal es ihm erlaubt, wird so sein. Tatsache ist, im Moment ist der Buchclub der Jugend, der eigentlich so ein Vorzeige-Literaturvermittlungsprojekt in ganz Österreich war, mit viel ehrenamtlicher Tätigkeit, im Moment ganz schwer in der Krise, ganz schwer in der Defensive. Das Zweite ist, mit der Rezeptionsfähigkeit fällt es sich nicht viel anders. Wir haben die jüngsten PISA-Ergebnisse. Die Leseschwäche hat sich weiter gesteigert. Wir wissen, es hat sich im letzten Jahrzehnt von einer 19-prozentigen strukturalen Analphabetenrate zu einer 29-prozentigen entwickelt. Das heißt, wir erreichen Leute nicht mehr. Wir erreichen sie nicht mehr, diese Leute nicht mehr, weil es da um zusammenhängendes Lesen geht. Und das ist sozusagen nur die Spitze des Eisberges. Ich rede noch lange nicht davon, wer alles sozusagen so weit firm ist, sich mit Büchern zu beschäftigen und nicht nur schnell diagonal gelesen etwas zu erfassen. Ich sage einmal von der IG Autorinnen und Autoren aus, was wir dagegen versuchen, was wir dagegen machen. Einerseits haben wir uns natürlich für den Buchclub der Jugend engagiert, das tun wir auch weiterhin. Wir tun das aber so, wie wir immer etwas tun. Wir unterstützen jemanden, der unsere Unterstützung braucht, zu dem Zeitpunkt, wo er sie braucht. Im Moment ist das alles sehr in Schwebe, aber wir werden davon erfahren, was wir tun können. Darüber hinaus haben wir uns eingemischt in die Deutschlehrpläne. Wir mischen kräftig mit, was die Gestaltung der Deutschlehrpläne betrifft. Wir wissen, im Schulischen ist es nicht zum Besten bestellt. Das heißt, Literatur ist immer weiter marginalisiert worden in den Lehrplänen. Und zwar durch alle Schultypen hindurch, durch alle Schulstufen hindurch. Wir haben uns da begonnen einzumischen. Es wird neue Lehrpläne geben. Es wird möglicherweise auch revidierte Lehrpläne geben, was die Unterstufen betrifft, was die Volksschulen betrifft, auf jeden Fall was die Oberstufen betrifft. Und wir mischen uns ein, was die deutsche Zentralmatura betrifft, ebenfalls seit langer, langer Zeit. Und wir haben das erste Mal Signale aus dem Ministerium gekriegt, dass es hier Reformen geben wird, weil wir immer behauptet haben, die Art und Weise, wie die Zentralmatura in Deutsch stattfindet, entliterarisiert. Das sind nur ein paar dieser Punkte. Das heißt, wir in der IG Autorinnen und Autoren beschäftigen uns bildungspolitisch schon lang mit Themen, die weit über das, was unsere rechte Wahrnehmungen betrifft, hinausgehen. Wir werden nicht aufhören, im Gegenteil, es wird mehr werden. Wir haben zum Glück viele Kolleginnen und Kollegen in der Hand, die Doppelbegabungen sind, die also Pädagogen und Pädagoginnen sind, genauso wie sie Autoren und Autorinnen sind, in beiden Funktionen und Eigenschaften hochqualifiziert. Das ist ein Glücksfall, die mit uns auch kooperieren und zusammenarbeiten. Wir haben es aber allerdings, und das sage ich jetzt also mal erst abschließend, auch mit einer Politik zu tun, ich würde es einmal vorsichtig formuliert auch hier so sagen, die mutlos ist. Die sozusagen lieber etwas, wie soll ich sagen, mit Überschriften erledigt als mit Substanz. Und das beste Beispiel war jetzt die Sprachenfächerreform, die so absurd war, dass am Ende herausgekommen ist, die weniger Lateinstunden, die es zugunsten von Fächern wie KI und digital geben soll, übrigens auch für Demokratie, dass die erfolgt ist. Das stimmt überhaupt nicht, sie ist nicht erfolgt, weil im Wege der Schulautonomie behalten diejenigen, die diese Stunden haben wollten, weiter bei und werden halt möglicherweise eine Stunde abtauschen im Bereich.

0: Bereich Digitales oder Informatik mit KI. Ich kann dazu später noch ein bisschen mehr sagen. Tatsache ist, es hat mir gezeigt, dass die Bildungspolitik eher mit Überschriften beschäftigt ist, mit Verkaufserfolgen und weniger mit den Mühen, die das macht, natürlich bildungspolitisch tiefgreifender zu reformieren. Das ist die Rolle, die die IG hat. Wir bieten selber relativ wenig an konkreten Maßnahmen, was man tun kann. Wir bieten nur an, was in Schulen geschehen könnte. Wir haben sogar ganze Reformpakete. Nur, wie gesagt, sie müssen auch gehört, gelesen und gesehen werden. Und es muss mit uns auch das Gespräch aufgenommen werden. Bildungsminister Wiederkehr hat gerade aktuell ein Schreiben von uns am Schreibtisch liegen. Ob er darauf reagiert, weiß ich nicht. Ja, ich gebe einmal weiter an wen, wer möchte. Ja, bitteschön.
1: Okay, ich habe jetzt die Perspektive der Übersetzungen dazu. Wir repräsentieren die übersetzte Literatur in Österreich und sehen die natürlich als, also die, wir bieten die Weltliteratur, bringen also mehr und spannende Geschichten, weitere spannende Geschichten in die Literaturlandschaft ein, damit das Leseangebot erweitert wird für alle, neue und andere Perspektiven. Das machen unsere Mitglieder, indem sie durch ihre Arbeit, die es im Buchhandel und in Bibliotheken gibt, die muss natürlich angenommen werden. Wir als Verband machen konkret Veranstaltungen hier im Literaturhaus. Zum einen, indem wir Literatur aus aller Welt präsentieren, für jeden zugänglich, oft aus Ländern, über die wir nicht so viel wissen, wo wir denken, dass wir auch Menschen über das Thema, über das Neue einfach holen können und interessieren können. Im Dezember haben wir zum Beispiel eine Veranstaltung zu neuerer Literatur aus Lettland. Am Anfang des Jahres hatten wir eine zu Literatur aus Armenien, was einfach die Welt erweitert. Nun muss man die Leute erstmal ins Literaturhaus kriegen. Es ist auch für junge Leute natürlich offen, aber es ist gar nicht so einfach. Deshalb gehen wir auch immer wieder in Schulen, machen da Veranstaltungen. Wir haben schon lange eine Veranstaltung, es hat schon Tradition, auf der Buch Wien, Watch the Translator. Und das ist vielleicht was ganz Interessantes, wo man ÜbersetzerInnen bei der Arbeit, wir nehmen mal einen englischen Text, weil das leichter nachvollziehbar oder für jeden nachvollziehbar ist, live beim Übersetzen zuschauen kann. Und das ist vielleicht was, was eben auch für die Lesekompetenz, für die Literaturkompetenz wichtig ist, dieser Übersetzungsprozess, das mitzuerleben im Fremdsprachenunterricht oder eben im ersten bei diesem Watch the Translator, wo man viel über Sprache lernen kann. Das ist eh unser Credo, dass man beim Übersetzen auch sehr viel über die eigene Sprache lernen kann. Also wer fremde Sprachen nicht kennt, weiß nichts von der eigenen, hat Goethe gesagt. Soweit erstmal von mir.
2: Ja, ich gebe Anja Malich auf jeden Fall recht, dass zum Thema Bildungsnotstand vor allem natürlich die Schulen und die schulischen Einrichtungen, pädagogischen Einrichtungen gefragt sind. Was können wir als Literaturhaus bieten? Wir veranstalten, wir vermitteln, wir sammeln. Bei uns finden im Jahr rund 100 Lesungen statt, Literaturveranstaltungen statt, Lesungen, Diskussionen, Buchpräsentationen und so weiter, Ausstellungen, Workshops. Und ich glaube, das Thema Workshop, das ist das, was wir beitragen können, um diesem Bildungsnotstand, diesem Lesenotstand entgegenzuwirken. Wir bieten mehrere Lesekreise an für jüngere Menschen von 8 bis 18 in der Jury der jungen Leserinnen und Leser gemeinsam mit der, also eine Initiative des Vereins Literatur Bagage. Dort werden alle zwei Wochen treffen sich zwei Gruppen mit unterschiedlichen Altersgruppen und lesen gemeinsam Bücher und bewerten diese. Und am Ende eines Schuljahres gibt es dann eine öffentliche Veranstaltung, wo die ausgezeichneten Bücher dann präsentiert werden. Und das gibt mir zum Beispiel, dieses Format gibt mir zum Beispiel Hoffnung, dass doch noch ein guter Teil von jungen Menschen auch Interesse daran hat, Bücher zu lesen, drüber zu reden. Ich glaube, das ist das Wichtigste, dass man Bücher nicht nur liest, sozusagen im privaten Rahmen, sondern auch darüber spricht. Das ist eine Möglichkeit, um das Thema Lesen, das Thema Buch, diesem Bildungsnotstand, glaube ich, entgegenzuwirken. Zum einen eben diese Lesekreise für jüngere Menschen, aber auch seit einigen Jahren bieten wir an Lesekreise an für Menschen über 60. Auch hier wieder niedrigschwelliger Zugang, keine Gebühren, keine unmittelbare Anmeldung, sondern einfach vorbeikommen und entsprechend in diesem Lesekreis sich mitmachen. Und ich glaube, das ist das, was wir als Literaturhaus, was wir als Büchermenschen tun können, nämlich weiterzumachen, weiter das Thema Buch, das Thema Lesen in die Öffentlichkeit zu tragen, auf unterschiedliche Art und Weise. Und natürlich, ich glaube, das ist das Wichtigste, immer wieder auch die Kooperationen und die Zusammenarbeit mit pädagogischen Einrichtungen zu suchen. Wir als Literatur aus Wien bieten zum Beispiel einmal pro Jahr in Kooperation mit der Pädagogischen Hochschule ein Seminar an für Lehrerinnen und Lehrer, bei dem wir, was unser alltägliches Geschäft ist, bei dem wir die Neuerscheinungen eines Jahres präsentieren. Aus der schönen Fülle von österreichischen Neuerscheinungen pro Jahr wählen wir dann entsprechend Bücher aus und präsentieren sie und hoffen, dass diese auch dann früher oder später in den Schulen ankommen und dort auch behandelt und gelesen werden. Ja, wie gesagt, es ist auch die Frage, das mit der Leseschwäche, es gibt auch die Theorie, es gibt auch eigentlich auch die Erkenntnis, so viel gelesen wie heutzutage ist noch nie geworden. Also nur immer die Frage, wie liest man und was liest man? Und ich glaube, da können wir mit unserem Alltag, mit unserer Tätigkeit, Jahrestätigkeit auch einwirken und entgegenwirken.
0: Das ist so mit der Lesefähigkeit. Die Frage ist, welche Texte kann ich denn überhaupt lesen und umsetzen für mich? Ne? Und da ist, das ist das Testergebnis von PISA. Das heißt, wenn ich nicht mehr imstande bin, Texte ab einem bestimmten Schwierigkeitsgrad für mich noch zu entschlüsseln, wenn ich die Begriffe nicht kenne, dann kann ich eigentlich sozusagen nicht mehr erfassen, was in einem Text überhaupt stattfindet. Das ist die eine Entwicklung. Die andere ist, in einer immer abstrakter und schwieriger werdenden Welt, auch textlich, müssten wir ja eigentlich immer unsere Fähigkeiten an dem neuen Schwierigkeitsgraden schulen. Und das führt immer zu einem größeren Abgehängtwerden, ist mein Eindruck. Und das heißt, und Lesen selber ist ja auch die Vorstellungskraft oder auch die Neugierde, wenn ich etwas nicht weiß, es in Erfahrung bringen zu wollen oder zu können. Das heißt, was mir fehlt, ist der bildungspolitische Ernst, also nicht unsere Ambition, die haben wir ja alle und Angebote machen wir alle, sondern mir fehlt der bildungspolitische Ernst. Und ich glaube, das ist irgendwann ganz früh eingerissen mit der Digitalisierung. Dieser Aberglaube, wenn man die richtigen Geräte hat und die richtige Software, dann passiert so quasi ein Eigenbildungsprozess und das Vermitteln entfällt. Und ich glaube auch, dass das Vermitteln dringender notwendig ist denn je, weil diese Eigenschulung erfolgt ganz anders. Ich trainiere mich an den einfachsten Wegen. Und das ist, und mit der Rezeptionstiefe ist es so, da gibt es eine Erfahrung, die ich habe. Man kann sich sozusagen im Fernsehen ganz viele Bildungsprogramme anschauen, zum Beispiel über Ausgrabungsstätten. Ja. Die kann man sich Jahre ansehen und man wird sie nichts merken. Man sieht sie und sieht sie und denkt, ja, das ist interessant. Dann ganz hinten eine Ahnung, könnte es sein, dass ich das schon einmal gesehen habe. Das ist natürlich der Trick der Medien. Die Medien leben davon, dass sie keine Wiederholungsvorwürfe kriegen und können das ununterbrochen sehen, weil man sich das eh nicht merkt. Ja. Und das heißt Rezeptionstiefe. Das heißt, es gibt verschiedene Kommunikationsverfahren, wo etwas mehr bei einem bleibt und andere, wo etwas eigentlich überhaupt nicht zu einem vordringt, sondern es geht durch einen durch. Und was mir sehr gefallen hat an deiner Stellungnahme, Anja, das war dieses Arbeiten, das Zuschauen können beim Arbeiten. Ja? Weil wenn man Sprache als Material sieht, ja, und wenn man da zusehen kann, wie aus diesem Material was geformt wird, was gemacht wird, was verändert wird, wie da Figuren entstehen und wie da Bilder entstehen, das finde ich das eigentlich spannend, ja übrigens auch am Schreiben. Sozusagen das herausarbeiten zu können aus Sprache. Weil die ganze Sprache ist da, nicht? Aber wie entsteht dann der Text? Und vor allem der Text, den ich haben möchte. Also das finde ich sehr spannend. Und das zu vermitteln, übrigens auch in den Zeiten, wo ich auf dem Sektor mehr gemacht habe, ich habe so eine Schreibakademie gehabt über 10 Jahre in Niederösterreich. Das war das Spannende. Ich wollte immer, dass die Leute am Ende Ausdrucksfähigkeiten haben, die sie vorher nicht hatten, und Verständnisfähigkeiten haben, die sie vorher nicht hatten. Das heißt, dass sie mit dem Material Sprache umgehen können und souverän über die Sprache werden. Also das heißt, wissen, was sie damit tun und wissen, was ihnen geschieht, ja, wie ihnen mitgespielt wird, wenn ihnen mitgespielt, das heißt, auch Dinge entschlüsseln können. Das halte ich für übrigens eine ganz elementare Grundeigenschaft, damit die Demokratie funktioniert.
1: Ja, ich wollte beim Leseverstehen oder Lesekompetenzrezeption eingreifen oder einfassen, weil ich das Übersetzerinnen sind ja die genauesten LeserInnen, also was das einfach unsere die Arbeit mitbringt. Von daher würde ich für was ganz Altmodisches plädieren. Ich bin keine Bildungspolitikerin, aber Übersetzen im Fremdsprachenunterricht ist eigentlich was total Altmodisches. Wird wenig gemacht, bei modernen Sprachen, bei Latein schon, aber bei anderen Sprachen eben kaum. Ich finde das tatsächlich was überlegenswert wäre, ob man das wieder einführt, sowas zu machen, weil man sich, wie Gerd sagte, eben ganz genau mit Sprache, wie funktioniert Sprache, ich muss mich mit dem Text genau auseinandersetzen und muss sehen, oh, das Verb ist im Englischen weiter vorne und im Deutschen in diesen bestimmten Formen eben weiter hinten. Man muss das ausdrücken mit Partikeln. Man lernt sehr viel über die eigene Sprache und damit auch Ausdrucksfähigkeit. Ob mit oder ohne KI, ob man sich da helfen lässt. Ich weiß, dass ja, wir leben ja irgendwie nicht auf einem anderen Stern. Es ist nicht mehr wegzudenken. Und von daher ist sicherlich ein positiver Weg zu finden, da sicherlich das Ziel.
2: Ja, ich glaube, wir sind uns einig, Latein muss bleiben. Gerade auch, weil du vom Übersetzen in anderer Sprache gesagt hast. Ich meine, ja, ich glaube, Lateinunterricht hängt auch, oder alles hängt eigentlich auch mit der Neugier zusammen. Man muss junge Menschen, überhaupt Menschen, die Neugier wieder erlauben oder einreden oder sozusagen zulassen. Ich glaube, das ist ein wesentlicher Punkt auch, um mit Literatur umzugehen, um den Kosmos von Literatur auch verstehen und nachvollziehen können und auch entsprechend sich daran erfreuen zu können. Und was ich glaube auch, weil du, Gerhard, vorhin von Bildungspolitik gesprochen hast. Ich glaube, Bildungspolitik hängt ursächlich und unbedingt mit Kulturpolitik zusammen. Das eine geht das ohne das andere gar nicht. Und in Zeiten, in denen Kultur und Kulturpolitik so arg unter Druck gerät, glaube ich, müssen wir uns auch noch mehr anstrengen, um den Wert von kultureller Bildung, von kulturellen Angebot, von breiten kulturellen Angeboten in mehreren Sprachen, glaube ich, auch Bewusstsein und auch daran arbeiten, dass das so bleibt und ausgebaut wird.
0: Ich würde sogar noch meine Dimension erweitern. Ich würde sagen, die Medien gehören auch dazu. Also Kultur, Bildung, Medien, das ist gesamt zu betrachten. Und in all diesen drei Bereichen spielen sich jetzt inzwischen also enorme Umwälzungsprozesse ab. Und denen können wir nicht hinterherhecheln, die können wir gestalten. Jetzt kann man sie noch gestalten. Natürlich sozusagen, wir können unsere Angebote setzen, gestalten muss sie die Politik. Aber ich meine, mehr als dass wir da überall dran sind, kann man eh nicht von uns haben und wollen. Ich wollte nochmal zurückkommen auf einen Punkt, der für mich so wichtig war. Wie bin ich zum Lesen gekommen? Also außer, dass man halt natürlich als Kind, damals, ich bin noch in der Welt groß geworden, der guten Literatur und der Schundliteratur. Und wir sollten nur die gute Literatur lesen und die Schundliteratur nicht. Ich habe natürlich immer beides gelesen und eine Zeit lang war die Schundliteratur für mich wichtiger als die gute Literatur. Aber über die Schundliteratur habe ich die gute Literatur dann kennengelernt. Und ich habe dann über das Lesen kennengelernt. Das heißt auch über die Geläufigkeit. Ich habe zum Beispiel der Fremde von Camus gelesen, da war ich 17 und habe kein Wort verstanden. Und das war für mich so eine Provokation, dass ich mir gedacht habe, wie kann das sein, ein Buch, das kein Fachbuch ist, das kein wissenschaftliches Buch ist. Ich habe das gefressen wie jedes Buch und ich habe aber keinen Satz von diesem Buch verstanden. Ich muss mehr lesen, ich muss mehr wissen, ich muss mehr lernen von Sprache, ich muss mehr begreifen von Sprache. Und ich bin ja über Literatur ausgebildet worden. Ich habe keine höhere Schulbildung. Ich habe mich tatsächlich über Literatur selbst ausgebildet oder wurde ausgebildet von Literatur. Und wie bin ich dazu gekommen? Ich wollte mir die Welt erklären. Und ich glaube, das ist ja nach wie vor so. Man will sich die Welt erklären, man will sich die Gefühle erklären. Ja? Man ist sozusagen ins Leben gekommen mit einem Haufen Emotionen und weiß nicht, wo man mit denen hin soll. Ja? Da geht es um Liebe, da geht es um Ablehnung, da geht es um, ich weiß nicht, was alles Mögliche, um ganz tiefe Gefühle und dafür hat man kein Vokabular. Das war das eine. Das andere, die Welt war mir zu abstrakt. Bei mir hat man irgendwelche, mir hat man leicht einschüchtern können mit Begriffen. Ja? Mir hat man mit einem Begriff eingeschüchtert, wenn man so 15 war, hat man mir Kultur sagen können und ich bin in Ohnmacht gefallen. Kultur, um Gottes Willen, was ist das? Ja? Ich weiß nicht, was Kultur ist. Ja? Und das, glaube ich, ist aber so ein Elementarbedürfnis von jungen Menschen oder von Spätern, sich die Welt zu entschlüsseln. Das ist für mich so, und das hat zu tun mit Lesen, mit Literatur, mit Sprache, mit Bildung. Das heißt, das meine ich auch damit, wenn ich sage, der Mensch ist souverän, existiert dann, wenn er weiß, was ihm widerfährt sprachlich, wenn er es selber artikulieren kann. Dann ist der Mensch souverän über die Gestaltung seines Lebens. Also wenn ich zum Beispiel auch die Möglichkeit habe, geplant zu denken, ja, wenn ich überhaupt denken kann, ja, wenn ich mir zusehen kann oder zuhören, wenn ich spüren kann, ja, dass ich denke, ja, also überhaupt diesen Prozess dorthin zu kommen, dass man sozusagen sich, bevor man es noch überhaupt ausspricht, etwas im Kopf artikuliert, nicht für sich, kann man auch Tagebuch schreiben, egal was auch immer, ja, aber es ist immer Artikulation, es ist immer Sprache, und das, so, glaube ich, das ist unverändert so. Das Gegenteil ist Ohnmacht. Das Gegenteil war immer Ohnmacht, ja. Und verstummen. Ja? Und das ist sozusagen ist keine gesellschaftliche Perspektive, mit der ich leben möchte.
2: Ganz kurz, wie kommt man zum Lesen, eben als junger Mensch? Ich bin die Generation, ich habe zu Weihnachten immer zwei Bücher bekommen, von der Tante einen Simmel und vom Onkel einen Konsolek. Also so kommt man auch zum Lesen. Also, und deswegen kann ich eigentlich nur plädieren an alle Onkels und Tanten, verschenken Sie Bücher. Ich glaube, auch das Lesen muss vorgelebt werden, glaube ich.
1: Und es wird ja auch heutzutage einiges getan, um möglichst vielen das Lesen möglichst nahe zu bringen, mit zum Beispiel mehrsprachigen Büchern, die immer mehr auch in dieser Welt wichtig sind, glaube ich, um Geschichten, die wir vielleicht kennen, in mehreren Erstsprachen zugänglich zu machen. Also auch das ist was, woran aktiv von Literaturschaffenden gearbeitet werden kann, denke ich.
0: Ich glaube, dass es wichtig ist, Leuten zu vermitteln, dass sie sich Welten erobern können. Mhm. Ja? Das heißt, du machst deine Welt, du schlägst deine Welt auf mit einem Buch. Du schlägst sie auf und schlägst sie wieder zu. Ja? Ja, das ist mit dem Durchzappen weniger möglich, sage ich einmal, weil du hörst nicht auf. Das ist eine Welt, die kannst du nicht betreten als Raum und wieder als Raum verlassen und es bedauern, dass du sie verlässt. Sondern in dieser Welt, also zumindest meine eigene Erfahrung war so, das ist so wie, ich habe ein paar Kulturschockerlebnisse in meinem Leben gehabt. Das erste war mal, wie das Kabel-TV in mein Leben getreten ist. Ich habe gedacht, wie kann man nur mit so vielen Sendern leben wollen? Ich kann es nicht. Ich bin dann draufgekommen, indem man sie sortiert und ganz viel wegfällt, ja, für mich. Satelliten-TV ist noch viel ärger. Und das zweite war so, wenn man so plötzlich Plattformangebote, ne? Da kann man drinnen, so wie in einer Spielsucht, kann man verkommen. Am Ende wird der Kopf zur Matsche. Ja? Also das heißt, es gibt tolle Musikstücke, die finde ich auf YouTube, Musikvideos, nach 2 Stunden ist es ein Brei. Ja? Nach 2 Stunden ist nichts mehr. Das heißt, ich verliere auch dieses Konzentrieren auf was Bestimmtes und möglicherweise temporär Wichtiges. Ich höre eine Musik höre ich wochenlang und dann nie wieder, dann halte ich sie nicht mehr aus. Also solche Dinge, die mich prozessual weiterbringen, und das ist auch mit Texten. Es ist so, jeder von uns und jede von uns wird so Leseerfahrungen haben. Meine waren manche Texte, die mir ganz wichtig waren vor 20 Jahren beim Wiederlesen, um Gottes Willen, was war mir da wichtig? Andere wiederum, die sind sozusagen aufgepoppt oder ein und dasselbe Buch 10-mal begonnen zu lesen, 10-mal in die Ecke geschmissen als Schrott, uninteressant, beim 11. Mal gefressen, das großartigste Buch aller Zeiten. Das heißt, dieser lebendige Bezug, ja, auch zur Sprache, aber auch zu Büchern, das heute für, wenn man das Leuten vermitteln kann, dass das Bücher können, dass das lesen kann, ja, dann sind sie eh die Geretteten. Ja? Ich bin einer dieser Geretteten.
2: Ja, ich glaube, das ist das unmittelbare Bezug zu Büchern und auch zu den Produzentinnen und Produzenten, zu Autorinnen und Autoren. Also wir im Literatur stellen wirklich fest in den letzten 1,5 Jahren, dass auch das Interesse an Lesungen, an sogenannten Wasserglaslesungen gestiegen ist. Das heißt, KI ist ein Thema, mit dem wir uns auseinandersetzen müssen, aber ich glaube, gerade auch die Leserschaft und Leserinnen und Leser werden immer wissen wollen, wie schaut die Person aus, die ein bestimmtes Buch geschrieben hat. Gibt es diese Person? Wie kann man die angreifen? Kann man mit der sprechen und so weiter. Ich glaube, auch dieser Aspekt von Bildung, von kultureller Begegnung, der ist nicht zu unterschätzen. Die unmittelbare Begegnung, der Austausch mit den Literatinnen und Literaten.
1: Mhm.
0: Naja, wird sowieso so sein, ne? Da simulierst du oder bist du echt? Ja? Bist du ein Simulant oder machst du mir was vor oder ist es auch so? Ja? Also hältst du auch, hält das auch, was du bist? Es gibt recht interessant, ich glaube, ich bin ja viel neugieriger als zum Beispiel meine jüngste Tochter. Meine jüngste Tochter geht nur so vorbei beim Fernsehen, wenn ich irgendwann mal sehe, geht vorbei und sagt, ah, KI, ja, bei Werbungen, ja, KI. Die sieht das sofort, du siehst das, dass das eine KI-Figur ist, ja, das ist KI. Ja? Also die, offenbar gibt es auch einen sensibilisierten, geschärften Blick, nämlich, und ich glaube auch, dass zum Beispiel in der Werbung, das wäre sowas, du kannst das in der Werbung, wird es ja verwendet, weil es ja sehr kostengünstig ist, aber schafft es auch Vertrauen, ne? Was man ja von die Werbung legt, Produktvertrauen. Ne? Weil es war immer so, wenn der Arzt empfiehlt, dass du mit diesem Waschmittel wäschst, ja, dann wäschst du mit diesem Waschmittel. Wenn der Arzt aber eine KI ist, ja, dann glaubst du das nicht. Ne? Und ich glaube, es wird so, wir wissen noch nicht, das hat noch keine sozialen Belastungsproben erfahren, was die KI alles rein auf einer technischen Seite sicher kann. Und die Frage wird halt sein, sozusagen, also worauf triffst du? Ne? Stimmt das auch? Stimmt der Text? Ja? Hält der Stand dieser Text? Ja? Hält die Person dazu Stand? Kann die Person darüber reden? Also es muss mehr sein als nur mehr oder weniger Output. Ja? Schneller Output. Das wird sicher in Massen möglich sein. Ich habe bei der vorigen Diskussion gesagt, naja, wir werden es damit zu tun kriegen. Amazon hat beschränkt die Zahl der Publikationen, die am Tag von Self-Publishern hochgeladen werden können, mit 3. Ja? Das muss man sich ausrechnen. Über 1000 im Jahr. Ne? 1000 nur von einer Person. 1000 angeblich geschriebene, 1000 zu Lesende. Ja? Lebenswerk bezogen, sagen wir, meine Lebenswerkdauer ist 70 Jahre. Also mein Lebenswerk umfasst 70.000 Titel. Ja? Also da merkt man schon, wie das an Grenzen stößt. Das heißt, und worauf wird es dann ankommen? Auf Qualifizierungen. Also ich glaube wirklich, dass es darauf ankommen wird, dass man dann sagt, ja okay, und was ist der Substanz nach? Überschriften haben wir schon mehr als genug. Ja? Aber was ist der Substanz nach? Was erfahre ich Neues? Ja? Was erfahre ich Neues oder anderes oder Glaubwürdiges?
1: Es gibt ja auch so eine leichte Rückkehr zum Produktbuch, also dass das Buch insgesamt schön sein soll und damit auch junge Leute anspricht. Und ich finde, das wird immer so ein bisschen abgetan. Ich sehe es aber auch jetzt bei wirklich ernstzunehmender Literatur, also nicht nur bei Young Adult-Titeln. Und ich fand es als Übersetzerin auch immer gut, wenn ich einbezogen wurde in irgendwie die Gestaltung des Buches, weil wir das Buch halt sehr gut kennen und es sagt auch was aus, wie das Buch aussieht. Und wenn das alles zusammenpasst, ist das, glaube ich, auch in einer visuellen Welt zumindest was, wo man dran arbeiten kann, um das Produkt zu retten.
0: Ich glaube, wir müssen gar nichts retten, außer vielleicht die Bildungspolitik, die müssen wir schon retten. Uns selber müssen wir nicht retten. Aber ich bin wirklich erstaunt, wie viele Jahrzehnte man eigentlich sozusagen parallel existieren kann und zuschauen kann, wie sich die Dinge nicht zum Besseren entwickeln, obwohl der Aufwand enorm ist. Und wie gesagt, die letzte Bildungsreform, die auch sowas war, ich mir gedacht habe, bitte, wovon ist hier die Rede? Ja? Also, und mein Bruder, der ein Leben lang Pädagoge war, hat gesagt, was heißt da Fachdemokratie? Ich habe in Turnen Demokratie gemacht, ich war Sonderschulpädagoge, ich habe überall Demokratie gemacht, in jedem Fach habe ich Demokratie gemacht. Und genau das ist, dann werden irgendwelche Schlagwörter gefunden, dann haben wir ein separates Fachdemokratie, der Rest ist Diktatur, nicht? Und dann haben wir ein Fach Demokratie. Also dieser Denkansatz schon alleine ist ganz seltsam. Oder KI zu separieren auf ein Fach. KI gibt es in allen Fächern. Ja? Also das spielt überall eine Rolle und das wissen auch alle, die in die Schule gehen. Also ich denke mal, ich wundere mich, wie die Bildungspolitik so parallel existieren kann, neben dem Bildungsdesaster. Und ich hoffe, irgendwann einmal, noch immer, irgendwann wird sie wach werden und sagen, nein, wir müssen das ganz anders machen, wir hören euch endlich zu.
2: Das klingt doch nach einem guten Schlusswort.
0: Na dann, wenn wir uns darauf einigen können, ja, basisdemokratisch zu dritt, dann soll ich mich stellvertretend bedanken, die Astrid macht das.
3: Ich bedanke mich sehr herzlich bei Gerhard Ruiz, Anja Malich und Robert Hues für die Diskussion und fürs Öffnen der Gesprächsrunde jetzt auch. Vielen herzlichen Dank.
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0: Ich danke.
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1: Die, um die sich die heutige Folge drehen soll, leben nicht wie die Süßwasserbakterien der Gattung Aquirufa, die wir im März kennengelernt haben, im Wasser. Und sie flattern auch nicht durch die Luft, wie die Schmetterlinge im in der letzten Folge vorgestellten Vielfalter-Monitoring. Genauer gesagt leben die, über die wir heute sprechen, gar nicht, sondern sie sind tot. Und das schon sehr, sehr lange. Also so etwa 7000 Jahre. Aber keine Sorge, ihr habt euch nicht in einen True-Crime-Podcast verirrt, sondern hört Wissen macht Leute. Und wir reisen heute gemeinsam ins Neolithikum.
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1: Willkommen zu Wissen macht Leute, dem Citizen Science Podcast von Österreich forscht. Österreich forscht ist die österreichische Citizen Science Plattform, die von der BOKU University koordiniert wird. Citizen Science nennen wir, wenn BürgerInnen an wissenschaftlichen Forschungsprozessen teilnehmen. Die Forschung kann dabei ganz unterschiedlich aussehen und aus verschiedenen Fachrichtungen kommen, wie zum Beispiel heute aus der Archäologie und der analytischen Chemie. Bei den von uns vorgestellten Projekten können alle mitmachen und so zur Wissenschaft beitragen. Das heute hier vorgestellte Citizen Science Projekt und noch viele weitere Mitforschmöglichkeiten sind auf unserer Website citizen-science.at zu finden. Ich bin Merit Siemen und meine Gäste sind heute Johanna Ehrgeher von der Montanuni Leoben, Julia Lengauer und Jakob Maurer von der Universität für Weiterbildung Krems. Wir haben zum Ende ihres Projekts United by Crisis, auf Deutsch durch die Krise vereint, auf der österreichischen Citizen Science Konferenz miteinander gesprochen. Und die drei nehmen uns heute mit ins Weinviertel von vor 7000 Jahren. Dort muss in der Jungsteinzeit zum Ende der sogenannten Linearbandkeramik in Aspern-Schletz eine Art Massaker stattgefunden haben. Jedenfalls eine Art Gewaltereignis, denn darauf lassen die Funde menschlicher Überreste in alten Befestigungsanlagen schließen. Wer diese Menschen waren und warum sie dort gemeinsam liegen, das erforscht United by Crisis. Mithilfe verschiedener Disziplinen, Forschungsmethoden und mit der Unterstützung von Citizen Scientists. Ich durfte die drei WissenschaftlerInnen über ihre Disziplinen und die vielschichtige Projektarbeit ausquetschen und das Ergebnis hört ihr jetzt. Viel Spaß mit dem Deep Dive ins Neolithikum. Herzlich willkommen. Könnt ihr euch für unsere Hörerinnen kurz vorstellen, wer seid ihr und was macht ihr?
3: Also ich bin der Jakob, Archäologe, also befasse mich mit den letzten Jahrzehntausenden der Menschheitsgeschichte und angestellt an der Universität für Weiterbildung Krems. Da sind wir wissenschaftliche Mitarbeiter der Landessammlung in Niederösterreich. Die haben extrem spannendes Fundmaterial eben aus dem Bundesland und ja, wir bearbeiten das, werten das aus, reichen auch Projekte ein, um das zu erforschen. Aber natürlich gibt es auch Anfragen ans Museum, Ausstellungen, also es wird ein nie fad und ja, man ist auch eben zu einem Podcast zu Gast hin und wieder und auf der österreichischen Citizen Science Konferenz.
4: Ja, mein Name ist Johanna Ehrgeher. Ich bin analytische Chemikerin, Wissenschaftlerin, Professorin an der Montanuniversität Leoben. Und in der analytischen Chemie beschäftige ich mich vor allem mit der Entwicklung von Methoden, um die kleinsten Bausteine in Proben, Atome, das ist sicher allen von uns aus der Schule noch ein Begriff, zu analysieren, zu quantifizieren und daraus Informationen zu ziehen. Auch in diesem Projekt ganz eine spannende Methode, um mehr über die Funde des Neolithikums zu erfahren.
5: Mein Name ist Julia Lengauer, ich bin auch Archäologin. Ich arbeite auch mit Funden der Landessammlung in Niederösterreich, auch mit der Donau-Universität Krems zusammen. Ich habe eine Spezialisierung schon fast auf die Fundstelle Aspern-Schletz, weil ich jetzt doch schon seit 6 Jahren mit dieser Fundstelle arbeiten darf und jetzt auch innerhalb des Projekts United by Crisis meinen PhD abschließen kann, was mich auch sehr freut.
1: Was hat mit dem Titel durch die Krise vereint United by Crisis auf sich? Was ist da für eine Krise gemeint und was ist vereinend daran?
5: Also dieser Projekttitel und die Idee entstand auf mehreren Ebenen. Es war so, der Aufruf für die Projektanträge zum Thema Umgang der Gesellschaft mit Krisen. Und wahrscheinlich, vielleicht war es eher so im Nachgang nach Corona gedacht, wie geht eine Gesellschaft mit Krisen, auf die sie trifft, um? Jetzt ist es aber so, vor ungefähr 7000 Jahren wird in der Archäologie die Krise am Ende der Bandkeramik diskutiert. Also die Linearbandkeramik ist diese Kultur, die wir im Projekt erforschen, das Frühneolithikum, die ersten Ackerbau, Viehzüchter, Sesshaftigkeit auf österreichischem Boden sozusagen. Und diese Linearbandkeramik hört irgendwann auf. Und da gibt es Hinweise auf Krisen zum Ende dieser Bandkeramik. Und deswegen haben wir uns das zum Anlass genommen, woher ist was? Gab es wirklich eine Krise? Wieso gab es eine Krise? Welche dieser Fragen können wir beantworten? Und ist eine Krise vielleicht auch eine Möglichkeit, eine Gesellschaft zu vereinen? Und in unserem ganz speziellen Fall auf zwei Varianten, nämlich einmal diese Schutzgräben, die Siedlung von Aspern-Schletz umgaben. Das sind sehr lange, sehr tiefe Gräben und der Aufwand für eine neolithische Bevölkerung, so etwas auszugraben und herzustellen, ist ein sehr hoher. Das heißt, du brauchst auch eine Vereinigung von Menschen, also united in der Krise, um solche Gräben überhaupt auszuheben. Und wie wir ja im Projekt dann auch noch erfahren werden oder in weiterer Folge des Podcasts, ist, in den Gräben liegen Tote, also höchstwahrscheinlich Erschlagene eines Massakers. Und unsere Fragestellung war dann eben auch, sind das diese Menschen durch diese Krise, durch dieses Massaker als Tote vereint an diesem Ort des Grabens, also sind die aus unterschiedlichen Siedlungen zusammen oder gekommen, um dort Schutz zu suchen, oder sind wir dort mit der lokalen Bevölkerung konfrontiert? Also es hat mehrere Ebenen des United by Crisis sozusagen.
3: Wie Julia schon geschildert hat, es geht eben um diese ackerbäuerliche Gesellschaft vor ca. 7000 Jahren und da zeichnet sich ab, dass sich im Laufe der Jahrhunderte entwickelt hat. Also es findet eine Migrationswelle statt, so ca. 7000, vor ca. 7500 Jahren kommt ein ganzes Bündel an Innovationen zu uns, also Ackerbau, Viehzucht, Keramikherstellung, Sesshaftigkeit. Und die Landschaft wird besiedelt und im Laufe der Jahrhunderte, so zeichnet sich das ab, haben sich diese Siedlungen verdichtet und quasi die Gesellschaft wurde wahrscheinlich komplexer. Und für diese Fundstelle Aspern-Schletz hat man eben Hinweise, dass es sich um eine Zentralsiedlung handelt, wahrscheinlich ein politisches, soziales Zentrum im oberen Zeiertal. Und für die späte Bandkeramik gibt es dann eben Hinweise auf eine Krisensituation in Form von eben Gewaltereignissen, die man auch von einzelnen anderen Fundstellen in Europa eben kennt mit Verstorbenen. Also es könnte sein, dass sich in dieser Zeit vielleicht mit einer hohen Anzahl an Bevölkerung sich im oberen Zeiertal unter anderem auch eben eine Krise entwickelt hat und dass es Reaktion auf diese Krise, diese Gemeinschaft aus kleineren Dörfern oder diese Gemeinschaften sich eben zusammengetan haben, Aspern-Schletz als Zentralort genutzt haben und auch als Fluchtort und eben vielleicht auch diese Gräben gemeinsam angelegt haben und quasi eben in der Gemeinschaft schafft man, kann man eine Krise vielleicht besser bewältigen als ein einzelnes kleines Dorf.
1: Könnt ihr kurz was zu dem Ort sagen? Warum ist der so interessant?
3: Ja, also Aspern-Schletz ist in Mitteleuropa, gerade in der Archäologie, sicher sehr weit bekannt. Aufgrund des Fundmaterials wurde jahrzehntelang ausgegraben. Und die Siedlung selbst ist auch sehr groß mit dieser Befestigungsanlage und vor allem mit diesen Hinweisen auf ein mögliches Massaker eben mit Verstorbenen, mit perimortalen Gewalteinwirkung. Und da ist natürlich einerseits die sehr, sehr spannend, was ist die Geschichte dahinter, was ist hier passiert. Aber zum Beispiel auch die Skelettmaterial bietet sehr viele Möglichkeiten, quasi als Bioarchiv für naturwissenschaftliche Analysen. Und das ist natürlich auch eine der ganz tollen Sachen, also für zum Beispiel die chemischen Untersuchungen, die hier im Projekt durchgeführt wurden, aber auch ganz andere Gebiete wie alte DNA und vieles mehr.
5: Aspern-Schletz hat als Fundstelle eigentlich schon eine ziemlich lange Tradition. Ich bin jetzt in der Recherche draufgekommen, dass die ersten gemeldeten Grabungen da schon 1890 stattgefunden haben, als ein Weinbauer aus Schletz auf einmal auf ein völkerwanderungszeitliches Grab gestoßen ist. Und dann sind die Wissenschaftler aus Wien angereist und haben das dann ausgegraben und geborgen. Und sozusagen, das war der erste dokumentierte Grabung in Schlätz selbst. Und dann über den Lauf der Jahre wurden immer wieder Fundmeldungen sozusagen eingebracht von lokalen Sammlern, die dann immer wieder Keramik gefunden haben dort vor Ort. Und so in der Nachkriegszeit ist es dann losgegangen. So richtig bekannt geworden ist diese Siedlung eigentlich durch Luftbildaufnahmen, wo man zum allerersten Mal diese Gräben, die die Siedlung umgeben haben zu ihrer Schlussphase, im Luftbild als Bewuchsmerkmal gesehen hat. Also quasi im Getreide sieht man dann die Gräben als dunkles Abbild sozusagen, weil das Getreide da anders wächst. Und so ist man dann wirklich draufgekommen, okay, da liegt eine riesige Grabenanlage. Und damals wurden dann, um zu klären, aus welcher Zeit stammt diese Grabenanlage, wurden dann Ausgrabungen durchgeführt von Dr. Helmut Windl vom Niederösterreichischen Landesmuseum damals, praktischerweise in Sichtweite des Museums, also sehr gut. Und dann hat sich halt eben sehr schnell herausgestellt, dass es eine ganz, ganz besondere Fundstelle ist.
1: Magst du darauf kurz eingehen, was da so gefunden werden konnte?
5: Ja, also es waren über 20 Jahre Grabungen, man findet dann doch sehr viel in diesem Zeitraum. Es ist ja jetzt nicht so, dass es nur die Bandkeramik da gibt. Also ich habe ja vorhin schon völkerwanderungszeitliches Gräberfeld erwähnt, was dort auch ist. Das ist sozusagen das Jüngste, was wir dort haben und das Älteste eben die Bandkeramik. Also wir haben eine Siedlungsgeschichte von 6500 Jahren da vor Ort sozusagen. Die Grabungen damals von Windl haben sich vor allem auf die Grabenanlagen konzentriert, also um die zu klären, den Aufbau, die Stratigraphie, die Funktion auch, was ist das überhaupt, ist das ein Wehrbau oder nicht, ja? Das muss man ja auch erstmal klären und wann und wie wurden die angelegt. Ja? Es gab dann aber auch Grabungen in der Fläche, wo man diese linearwandkeramischen Langhäuser ausgegraben hat. Also die Bandkeramiker haben einen sehr, sehr typischen Baustil ihrer Häuser. Die sind bis zu 40 Meter lang und 10 Meter breit. Und das ist sozusagen, wenn man reingeht in so eine Rekonstruktion eines Hauses, das ist, du rennst in einen Pfostenwald. Also das sind Dreierreihen an großen Pfostenstellungen, die diese 40 Meter Haus sozusagen tragen. Und die sind immer begleitet von Längsgruben, die zuerst als Lehmentnahmegrube gedient haben, um diese Häuser zu verkleiden mit Lehm und dann aber als Abfallgrube. Und das ist so charakteristisch, wenn man das ausgräbt, weiß man sofort, okay, hier haben wir ein bandkeramisches Haus. Und die haben dann natürlich auch die Funde, also Keramik, Steine aller Art, die damals verwendet worden sind. Wir sind ja in der Steinzeit, also jeder Stein ist wichtig. Knochen, also was wurde gegessen, welche Tiere wurden gehalten. Was wir leider wenig haben, ist Organik, also das erhält sich nicht. Aber wir haben ein sehr breites Spektrum ausgefunden.
1: Ist es auch chemisch interessant, der Ort?
4: Er ist sehr interessant, dieser Ort. Das Spannende ist, oder das, was zum Einsatz kommt in Aspern-Schlätz, und das auch nicht zum ersten Mal, sondern es ist eine etablierte Methode, ist, dass man sich die Funde in Bezug vor allem auf die Element- und Isotopenzusammensetzung. Also wir erfassen sozusagen eine Art chemischen Fingerabdruck, vor allem der Zahnproben der gefundenen Individuen. Und in diesen Zahnproben, vor allem im Zahnschmelz, speichern wir alle eine Signatur, die die Nahrung widerspiegelt, die wir in der Kindheit zu uns genommen haben. Und wenn man jetzt eine neolithische Gesellschaft betrachtet, bedeutet das, dass das natürlich ein lokales Signal sein muss, das wir vorfinden. Und durch den Abgleich dieser Signatur, die wir finden, mit der Umgebung, mit dem Umgebungssignal, kann man Rückschlüsse über Wanderung, Zuwanderung schließen. Und das ist ein Werkzeug, das in der Archäologie, Anthropologie schon seit Jahrzehnten verwendet wird. Und Aspern-Schlätz war tatsächlich einer der ersten Fundorte, wo diese Methoden auf österreichischem Boden auch zum ersten Mal angewendet und entwickelt worden sind. Also das ist, was schon Mitte der 90er gestartet worden ist, auch von Teammitgliedern in United by Crisis. Und mittlerweile hat sich natürlich die chemische Analytik und die Technologie deutlich weiterentwickelt. Und jetzt in United by Crisis haben wir es auch wirklich auf einen großen Datensatz anwenden können.
1: Und dann gleich mit Citizen Science.
4: Und dann gleich mit Citizen Science. Und das ist natürlich das Schöne, an diesem Projekt. Das eine ist die Analytik an den menschlichen Funden. Das ist was, was WissenschaftlerInnen durchführen müssen auch, weil es einfach auch eine sehr delikate Sache ist, diese Funde möglichst nicht invasiv zu beproben, damit die Erhaltung gewährleistet ist. Aber wie ich eben erwähnt habe, brauchen wir Vergleichsdaten der Umgebung. Und dieser chemische Fingerabdruck, der stützt sich auf ein bestimmtes Element, das Element Strontium, das in der Natur vorkommt und auch in hohen Konzentrationen vorkommt, und dessen Zusammensetzung in der Isotopie. Das heißt, wir haben bei Elementen oder Atomen Atome mit unterschiedlicher Masse, und die Verteilung der unterschiedlichen Massen eines Elements auf 100% dieses Elements, in diesem Fall Strontium, variiert leicht, basierend auf der Geologie, die einer Gegend zugrunde liegt. Das heißt, älteres Gestein hat eine andere Signatur als jüngeres Gestein. Und diese Signatur gelangt über Witterung in den Boden, dann in den Wasserkreislauf, schlussendlich in die Pflanze und über die Nahrungskette in Tier und Mensch. Und diese Variabilität ist in Bezug auf unseren Beobachtungszeitraum stabil. Das heißt, wir sprechen da von Reaktionen mit Halbwertszeiten von 50 Milliarden Jahren. Das heißt, das Neolithikum und heute unterscheiden sich nicht signifikant auf das, was wir messen können. Das heißt, wir können auch heute hinausgehen in Aspern, Bodenproben nehmen, Pflanzenproben nehmen, um solche Vergleichsdatensätze zu generieren. Und genau da haben wir uns Citizen Science zunutze gemacht, um diesen Datensatz für Aspern auf eine andere Ebene zu heben.
1: Jetzt stelle ich mir vor, dass ihr gegen Ende des Projekts erst zur Interpretation von dem ganzen Material kommt, was ihr gesammelt habt über die Zeit und wo sozusagen ihr auch an sehr verschiedenen Disziplinen auf verschiedene Arten und Weisen Citizen Scientists eingesetzt wurden, um zu helfen. Vielleicht könntet ihr trotzdem möglichst kurz zusammenfassen, wie ihr geforscht habt mit den Citizen Scientists.
5: Da müssen wir jetzt für meinen Teilbereich als erstes wieder weggehen von der Fundstelle Aspern-Schletz, die nämlich so für den archäologischen Bereich gar nicht so der Hauptfokus war. Die Funde sind da. Was uns jetzt aber als Fragestellung viel mehr interessiert hat, waren die umliegenden Siedlungen dieser möglichen Siedlungskammer. Also wir haben ja schon gesagt, es könnte ein Zentralort gewesen sein. Ein Zentralort steht aber nicht alleine in der Gegend, sondern braucht auch umliegende Siedlungen. Und Hauptteil des Projekts war es, zusammen mit Citizen Scientists diese Siedlungen überhaupt zu entdecken oder schon bekannte Siedlungen, die davor schon bekannt waren, zu verifizieren. Und dafür haben wir in dem Projektteil auf sehr großflächige Feldbegehungen gesetzt, also sogenannte Line-Walking Surveys, wo meine Kollegin Cornelia Hascher und ich im Winter über die abgeernteten Felder gegangen sind. Also das hatte auch eine Systematik. Wir sind dann mit den Citizen Scientists in einer Reihe aufgestellt, haben einen definierten Abstand zueinander, und alle 40 Schritte jetzt in unserem Projekt wurde dann ein Fundpunkt eingemessen und die Funde wurden dann zugewiesen, diesem Punkt, sodass man das später dann auch geografisch verorten kann. Woher kommt jetzt diese Scherbe, die wir gefunden haben? Und da war das super, mit Citizen Scientists zu arbeiten, weil du brauchst für diese Kilometer, die wir gemacht haben, brauchst du einfach Manpower. Und du brauchst Leute, die Spaß dran haben, mit dir im Winter bei Eiseskälte stundenlang und kilometerlang über Felder zu gehen und sich 100.000 Mal zu bücken. Und es war wirklich eine großartige Erfahrung, das mit ihnen machen zu können. Und wir haben ganz, ganz tolle Ergebnisse. Also ohne die wären es nicht möglich gewesen. Wir waren jetzt aber nicht nur frierend im Feld, sondern die Funde, die wir gemacht haben im Feld, haben wir dann zusammen auch nachher noch im Labor bearbeitet, also nicht im Labor, aber wir haben die Funde gereinigt, damit wir auch erstmal sehen, was ist das, was ich da habe, und diese Funde dann auch datiert, analysiert und eine Datenbank eingegeben, damit wir die auch wissenschaftlich gescheit bearbeiten können. Und auch da war die Unterstützung der Citizen Scientists Gold wert sozusagen, weil wir über 7000 Funde in diese Datenbank eingegeben haben, was für mich alleine jetzt quasi deutlich länger gedauert hätte, als wenn ich das mit Ihnen gemacht hätte.
1: Und wahrscheinlich auch cool, wenn man teilnimmt von dem Prozess. Ich finde irgendwas, ist es überhaupt was? erstmal zu lernen, wie erkenne ich einen Fund, ich darf den auch bestimmen und jetzt kriegt der eine Aussagekraft.
5: Ja. Also da habe ich auch, oder wir haben da sehr schnell feststellen können, am Anfang haben wir einen Workshop für Sie gemacht, damit Sie einfach mal lernen, was ist überhaupt ein Fund, mit was kann ich überhaupt rechnen? Ja? Weil wenn du jetzt ein totaler Laie bist und denkst, Archäologie, das ist das Kolosseum in Rom und Marmor und Statuen, das haben wir nicht. Ja? Also das Hauptteil, was wir finden, sind hienische Häferl sozusagen. Ja? Und die muss ich im Feld auch mal erkennen. Das ist eine teilweise nur 2 Zentimeter große Scherbe, die da im Dreck umgeackert drin liegt. Und da gibt es natürlich noch andere Sachen wie Steinklingen und Ähnliches, aber der Hauptding sind diese hienischen Häferl, unsere Scherben, das Wichtigste im Neolithikum. Ja? Und den Workshop haben wir dann gemacht für die Methodik und Funderkennung und wir konnten dann schon sehr schnell feststellen, dass mit mehr Übung und auch mehr Angreifen der Funde und was ist tatsächlich ein Fund und was nicht, die sehr schnell gemerkt haben, okay, das ist jetzt was und das nicht. Also das ist ein Ziegel von vorgestern, den brauchen wir jetzt nicht, aber die Scherbe, die ist 7000 Jahre alt. Also das war super zu sehen, wie schnell sie das gelernt haben.
1: Jetzt gab es aus deiner Perspektive, Johanna, einen ganz anderen Ansatz.
4: Ganz genau. Also im Kontext der naturwissenschaftlichen Fragestellungen haben wir einen komplett parallelen Ansatz mit einer ganz anderen Zielgruppe in Bezug auf Citizen Science durchführen können. Und zwar haben wir in einer sehr engen Kollaboration mit der Schule in Aspern direkt vor Ort zusammengearbeitet. Und zwar war der Ansatz der, dass wir mit Hilfe der SchülerInnen aus dieser Schule Proben gewinnen aus der Umgebung, um diesen Vergleichsdatensatz für den Abgleich mit den Zähnen erweitern können. Und da waren unterschiedliche Forschungsfragen. Eine grundsätzliche Forschungsfrage für uns war, wie vergleichbar sind Datensätze, die basierend auf Proben, die von Regular Scientists, wie wir sie jetzt im Moment nennen, also uns als wissenschaftlicher Kernteamgruppe gewonnen werden im Vergleich zu Citizen Scientists, also SchülerInnen. Das heißt, wie valide sind so Proben, die hereinkommen? Und wie schaut natürlich dann das Endresultat im Vergleich aus? Natürlich hat das Ganze auf einer Metaebene auch den Sinn, Kinder, und wir sprechen von einer Altersgruppe von 12 bis 14 Jahren, für Naturwissenschaften zu begeistern. Also es sind natürlich mehrere Dinge, die man hier erfüllen möchte.
1: Magst du auch was dazu sagen?
3: Also sehr beeindruckend war das sehr, sehr große Interesse aller Citizen Scientists. Also wir haben zuerst einen Call zur Teilnahme gemacht. Da haben wir gesagt, wir können mit maximal 30 Personen im Feld zusammenarbeiten. Wir haben dann sehr, sehr schnell mehr als 100 Anmeldungen gehabt und jede Bewerbung abgebrochen. Also das hat uns einerseits sehr gefreut, andererseits natürlich leid getan, dass nicht alle teilnehmen konnten. Und auch bei den Kindern, also die waren eben über 3 Schuljahre im Projekt dabei, zum Beispiel der Direktor eine kleine begleitende Umfrage durchgeführt und gesehen, dass das Interesse am Projekt wirklich von Interaktion zu Interaktion angestiegen ist. Und zu sagen ist auch, dass wir die beschlossen haben, die allgemeine Öffentlichkeit als Zielgruppe mit zu berücksichtigen, mit auch um die Leistung, diese tolle Leistung der Citizen Scientist sichtbarer zu machen als Zeichen der Wertschätzung und auch um zu zeigen, dass Wissenschaft jetzt nicht im klassischen Elfenbeinturm stattfindet oder in Archäologie nur in fernen Ländern, exotisch in Ägypten oder in Rom, sondern eigentlich eine sehr, sehr ortsgebundene lokale Sache ist, wo man auch niederschwellig mitarbeiten kann und mitforschen kann.
1: Okay, viel zu sagen zu dem großen Projekt und viele Fragen gäbe es noch zu stellen, aber ich frage jetzt mal, was für euch irgendwie die aufregendsten Momente oder Funde waren, was ihr davon noch erzählen möchtet.
3: Ja, also es war einfach die allgemeine Begeisterung extrem erfreulich und also jetzt nicht überraschend, aber hat uns alle, glaube ich, sehr beeindruckt und zu den Ergebnissen kann, glaube ich, Julia am besten erzählen und zu den neuesten Funden.
5: Es ist eigentlich lustig, dass das eine Frage ist, die Archäologinnen fast immer gestellt wird. Was ist das Tollste, was du jemals gefunden hast oder das Aufregendste? Ja? Und dann überlegt man sich, mit was könnte ich jetzt beeindrucken? Ja? Dann sage ich manchmal, das waren Bleileitungen einer römischen Hafenanlage oder sowas. Aber wenn ich jetzt ganz, ganz ehrlich bin, dann sind es die himmlischen Häferl. Also es ist wirklich die Keramik. Und Wenn wir dann so ein schön verziertes Stück Linearbandkeramik mit den Linien, mit den Notenköpfen drauf, wenn wir das wirklich im Feld finden, dann freut mich das so sehr. Ja? Also das ist wirklich die Art von Funden, die ich am meisten liebe. Und dann gibt es auch noch so Silizes und Hornsteine, die als Werkzeuge benutzt wurden. Und die sind oft über sehr weite Strecken importiert worden, also teilweise bis zu 500 oder 600 Kilometer. Und wenn man sowas dann auch im Feld findet, das ist auch ein ganz, ganz tolles, ein super Fund einfach, wäre, der diese damaligen Handelsketten so schön widerspiegelt und die Distributionsnetze. Also das sind so die zwei, meine zwei Lieblingsfundkategorien sozusagen. Das haben die Citizen Scientists auch wahnsinnig gern gefunden, weil zum einen es ist groß und es ist oft aus einem wunderschönen grünen Gestein hergestellt. Und das Orge ist, die sind vor 7000 Jahren hergestellt und sind wunderschön glatt poliert und die sind immer noch so erhalten, dass sie immer noch so wunderschön glatt poliert sind und richtig im Feld rausglänzen. Ich glaube, das war die Fundkategorie, die meine Citizen Scientists am meisten gemocht haben.
4: Aus der Sicht der analytischen Chemie, jetzt ganz konkret auf diese Forschungsfrage bezogen, ist für mich, ohne zu viel vorwegzunehmen, was ganz besonders ist, dass die Ergebnisse Perspektive geben, wie man sie diesen Scientists gut einbinden kann, um wirklich aktiv sowas wie Proben zu nehmen. Die Probenahme ist in der analytischen Chemie eigentlich der kritischste Schritt. Da passieren die meisten Fehler, der größte Bias, wie beprobe ich richtig und so weiter. Das wird in der ersten Analytikeinheit unterrichtet und gelesen. Und das, was wir hier gesehen haben in United by Crisis, gibt für die Zukunft viele Möglichkeiten. Und aus dem Projekt grundsätzlich ist zu sagen, durch diese Transdisziplinarität und die verschiedenen Pfeiler und Wissenschaften, die da ineinander fließen, sowohl auf der wissenschaftlichen Seite, aber auch auf der Citizen Science Seite, sind einfach so viele Pfeiler, die da wie so ein Myzel zusammenfließen, um schlussendlich nach diesen 3 Jahren auf einmal einen richtigen Schatz an Funden zu haben, weil wir haben wirklich parallel gearbeitet und in jedem Meeting war so, kannst du was sagen über das, kannst du was sagen? Und nein, wir sind dran, die Messungen laufen gerade, das und das. Und jetzt ist wirklich alles am Tisch. Wir freuen uns alle sehr und wir freuen uns natürlich auch, das bald an die Öffentlichkeit kundzu tun. Aber das ist so schön, wenn man so Projekte hat, wo einfach so viele Parallelstränge auch laufen.
1: Ich danke euch für das Interview. Danke für eure Erzählungen. Spannend.
5: Sehr danke schön. Danke dir.
1: Das war das Gespräch mit Johanna Irgeher, Jakob Maurer und Julia Lengauer vom Projekt United by Crisis. Wir sind gespannt auf die Ergebnisse und wer bis dahin thematisch weiter eintauchen möchte, findet auf citizen-science.at nicht nur mehr Infos zum Projekt, sondern auch einen ausführlicheren Vortrag des Teams im Rahmen des Citizen Science Seminars an der BOKU University. Den Österreich-Forschtipp haben diese Woche Barbara Bierli und Marie-Louise Wohlmuth vom Projekt Stadtbaum Boden mitgebracht.
2: Bäume stehen in der Stadt vor vielen Herausforderungen. Hitze, Staub, Hundeurin oder auch Salz. Um herauszufinden, welche Bäume damit gut umgehen können, haben wir vom Bundesforschungszentrum für Wald, der Universität für Bodenkultur, dem Umweltbundesamt und der Uni Innsbruck das Projekt Stadtbaum Boden gestartet. Dabei werden Stadtbäume und deren Standraum, nämlich der Boden, beforscht.
6: Bürgerinnen in Wien und Innsbruck werden gebeten, bei den Baummessungen zu unterstützen. Das geht ganz einfach. An den Bäumen wurden Messgeräte angebracht, die wir euch bitten abzulesen. An jedem Baum befindet sich ein QR-Code, der zur Eingabemaske führt und wo ihr den abgelesenen Wert eintragen könnt. Die Bäume und natürlich wir danken euch für die Mithilfe.
1: Herzlichen Dank für den Tipp. Weitere Infos sind wie immer in der Sendungsbeschreibung verlinkt. Das war's leider schon mit dem Wissen macht Leute Linearband-Keramik-Krimi. Ich bedanke mich nochmal herzlich bei meinen 3 Interviewgästen von United by Crisis, durch die Krise vereint. Allgemeine Informationen zu Citizen Science, eine Übersicht von anderen Projekten, bei denen Sie aktuell mitforschen können, sowie unseren Blog finden Sie unter www.citizen-science.at. Bei Fragen oder für Feedback können Sie uns außerdem gerne via E-Mail an office@citizen-science.at kontaktieren. Ich verabschiede mich für heute. Wir hören uns im Juni wieder. Bis dahin, bleiben Sie neugierig und forschen Sie mit.
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9: Hallo und herzlich willkommen zu einer weiteren Folge von Kia on Air, die Sendung für deine Rechte. Geld begleitet uns eigentlich jeden Tag, doch geht in den meisten Schulen unter, wie unser System eigentlich funktioniert. Heute soll es darum gehen, wie man Geldprobleme überwindet und Kapital als Chance sieht. Dafür haben wir natürlich wieder drei wunderbare Gäste im Studio. Einmal Elisa Findt, sie ist Privatkundenberaterin der Raiffeisenbank. Inge Honisch, bei der Schuldenberatung Salzburg und macht ebenfalls Finanzbildungsworkshops. Und einen jugendlichen Gast, den Alex Wetzelmeier, der bereits seit jungen Jahren investiert und uns hier Einblicke gewähren kann. Danke, dass ihr heute hier seid. So, ich würde mal mit einem Icebreaker starten. Und zwar, was würdet ihr machen, wenn ihr 100k bekommen würdet und bei null startet? Also ihr seid 18, ihr habt kein Kapital. Und eure Eltern sind so großzügig oder haben die Möglichkeit und schenken euch 100.000 Euro. Was würdet ihr damit machen?
10: Soll ich einmal anfangen?
9: Gerne, Alex.
10: Ich denke, ich würde die 100.000 in Prozent aufteilen. Also ich würde 68% in einen ETF stecken, einfach aufgrund der geringen Kosten.
9: 68, wieso nicht 67?
10: Na, 68, das ist so das persönliche Rezept, das ich für mich gefunden habe.
9: Okay.
10: 12% würde ich in Einzelaktien stecken. Ich glaube, es ist gute Erfahrung zu sammeln und das auch einmal für sich auszuprobieren. Außerdem ist das auch das wirkliche Investieren, das dann letztlich den Spaß macht, die Freude. Und 20% würde ich liquide behalten, vielleicht auf ein Sparbuch, vielleicht auf das Girokonto, je nachdem. Einfach um eine gewisse Sicherheit zu haben.
9: Schön, ja, da ist schon mal 80% des Kapitals gebunden. Das ist, um das soll es auch heute gehen, um Investieren unter anderem. Schön, dass du diese Ansicht so teilst. Wie geht es meinen anderen Mitgästen? Würdet ihr da irgendwas anders machen? Oder?
11: Ich finde, der Alex hat dich schon sehr gut mit uns geteilt, wie er das machen wird. Es ist wichtig, dass man einen Plan hat und auf verschiedene Sparten setzt. Das heißt, wirklich in Wertpapiere was investiert, am Sparbuch was liquide lässt. Und ja. Schon mal sehr gut gemacht.
9: Ja, schön. Diversifikation auf jeden Fall ein wichtiges Thema. Darüber werden wir auch noch sprechen kommen. Dann würde ich euch nochmal ganz kurz euch vorstellen lassen. Liebe Elisa, wer bist du, was macht dich aus und inwiefern hast du mit Geld und Jugendlichen Kontakt?
11: Ich bin Elisa Findt, bin Privatkundenberaterin bei Raiffeisen. Das heißt, ich bin direkt beim Raiffeisenverband in Salzburg und uns freut es natürlich, dass wir auch die Jugendlichen in allen finanziellen Angelegenheiten unterstützen dürfen.
9: Dankeschön. Liebe Inge, bei dir auf jeden Fall ein anderer Bereich. Wie kommst du zu diesem Bereich, zu diesem Thema und inwiefern hast du mit Jugendlichen zu tun?
12: Ja, mein Name ist Inge Honisch. Ich bin seit 30 Jahren Schuldenberaterin und Finanzbildungsmitarbeiterin. Ich komme aus dem Kinder- und Jugendbereich vorher und mein Zugang ist natürlich der, dass wir Finanzbildung sehr auf der Basis machen, also Basisfinanzbildung. Das heißt, wie kann ich gut lernen, mit dem eigenen Geld umzugehen? Wo kann ich mich gut informieren? Wo sind Schuldenfallen, die ich gut vermeiden kann? Je besser ich informiert bin, desto besser kann ich eigene Entscheidungen treffen. Und daher ist mein Zugang natürlich einer, der etwas vorsichtiger ist. Und ich finde es toll, wenn Jugendliche sich gut informieren, wenn sie investieren. Auch wenn, wie der Alex sagt, es ist meine große Hochachtung. Ich glaube, wir waren eine Generation, die mit 18 nicht so gut Bescheid wusste, beziehungsweise war ich halt immer sehr vorsichtig, was das Geld betrifft. Und das ist so mein Zugang. Und ich finde, Finanzbildung war mir immer ein Herzensanliegen und ich habe mit aufgebaut den Finanzführerschein in Salzburg bei der Schuldenberatung. Da kann ich später ein bisschen mehr darüber jetzt erzählen.
9: Schön. Dann auch dich noch, Alex, nicht zuletzt. Wer bist du? Was macht dich aus? Und inwiefern kannst du uns heute mit Erfahrung bereichern?
10: Ich bin ein Jugendlicher. Ich investiere, seit ich 18 bin. Habe vor einem Jahr gemeinsam mit Thomas maturiert. Und ich freue mich sehr, heute hier zu sein. Ich hoffe, ich kann vielleicht meine Erfahrung teilen, einfach meinen Zugang. Vielleicht kann ich etwas darüber erzählen, wie man sich als Jugendlicher am besten informiert, wie man auch vertrauenswürdige Quellen findet, was vielleicht Schein ist, wo wirklich etwas dahinter ist und was einfach die Illusion des großen Geldes ist, des leicht verdienten Geldes ist und wie die Realität aussieht. Ja. Und vielleicht auch noch, wie es sich anfühlt, wenn man das erste Mal Geld verliert. Ja, weil auch das ist Teil des Investierens. Man muss auch einmal verlieren, um gewinnen zu können. Und ja, ich hoffe, ich kann da meine Erfahrungen teilen.
9: Dankeschön. Es wird auf jeden Fall um alle Facetten des Geldes heute gehen. Alle Hochs, alle Tiefs. Aber dann würde ich doch gleich bei dir starten, lieber Alex.
10: Sehr gerne.
9: Wann hast du angefangen, dich für Geld zu interessieren?
10: Ja, für Geld habe ich mich sehr, sehr, sehr früh schon interessiert. Für mich war Geld immer nicht der Inbegriff der Freiheit, aber sicher ein wichtiges Mittel, um einfach selbst entscheiden zu können. Meine Eltern haben, vor allem mein Vater, immer mit mir über Geld gesprochen. Das war nie ein Geheimnis. Ich habe auch relativ früh schon konkret ungefähr einschätzen können, was haben meine Eltern, wie denken sie über Geld, wie sprechen sie über Geld. Und ich glaube, das hat mich immer schon geprägt. Und früh stellte ich mir die Frage, wie schaffe ich es später einmal, Geld mit meinen Lebenszielen zu vereinbaren? Also wie schaffe ich es, dass Geld nicht ein Selbstzweck wird, das heißt, dass ich Geld des Geldes wegen verdiene, einfach um Geld zu haben, sondern wie ich Geld als Mittel nutzen kann, um mich selbst zu verwirklichen, also als Freiheit, als Stabilität im Hintergrund. Und das hat mich immer schon begleitet und das Investieren war natürlich eine super Gelegenheit, eine super Möglichkeit, um diesem Ziel näher zu kommen.
9: Du hast da schon ein paar sehr, sehr wichtige Punkte angesprochen, quasi schon das Fazit der Sendung schon mal vorweggenommen. Also absolut, Geld alleine macht einen nicht glücklich. Auch jetzt nehme ich jetzt schon das Fazit vorweg. Man muss eben versuchen, seine Profession, seine Leidenschaft irgendwie zu kombinieren mit dem Ganzen. Aber genau, Entschuldigung, dass ich da nochmal vorgegriffen habe. Dann würde ich einmal noch ganz kurz zu dir, Elisa, wechseln. Und zwar, wann merken Jugendliche zum ersten Mal, dass Geld mehr ist als nur Taschengeld für Spielzeug und der weiteren?
11: Ja, je früher man lernt, bewusst mit dem Geld umzugehen, desto leichter fällt es dann natürlich auch später, dass man eben nicht in Schuldenfallen tappt, dass man sein Geld im Griff hat und dass man wirklich auch den Überblick bewahrt. Das heißt, es ist wichtig, dass man regelmäßig den Kontostand prüft. Da gibt es verschiedene Sachen wie Online-Banking oder auch Apps, wo man die Ein- und Ausgaben dann auch gut überprüfen kann. Also der Überblick ist, glaube ich, eindeutig mal das Wichtigste.
9: Spannend. Hast du viele junge Kundinnen auch?
11: Ja, bei mir ist sehr durchgemischt, was natürlich auch sehr spannend macht. Wir haben sehr viele junge Kunden, die eben ein Jugendkonto eröffnen zum ersten Einstieg. Genau.
9: Da würde mich doch gleich interessieren, welche Fragen stellen Kundinnen am häufigsten? Gibt es irgendwie diese paar, die immer wieder vorkommen?
11: Witzigerweise ist, glaube ich, wirklich die Frage, wie kann ich mit meinem Handy zahlen? Die ganz, ganz schnell kommt. Und ja, wenn man mit dem Handy zahlt, ist natürlich dann einfach weg. Es ist nicht wie mit Bargeld, dass man wirklich was in der Hand hat, sondern es piepst einmal.
9: Man und verliert man schnell Zeit. Den Überblick.
11: Genau, man verliert schnell den Überblick.
9: Da wechseln wir doch natürlich gleich zur Schuldenberaterin Inge. Warum ist Finanzbildung heute wichtiger denn je?
12: Genau aus dem Grund. Es wird natürlich Jugendlichen wesentlich leichter gemacht zu bezahlen, einerseits mit Karte, einerseits und andererseits mit Handy. Die meisten Schuldenursachen oder die häufigsten Schuldenursachen, die ersten sind ein überzogenes Konto, das der teuerste Kredit ist, den eine Bank anbietet, bis zu 15% Zinsen. Das wird sehr oft übersehen. Und diese Verlockungen, jetzt etwas zu kaufen, später zu zahlen oder auch das Konto überziehen zu dürfen nach dem Jugendkonto, hoffe ich, ja, weil das sind die Bestimmungen fürs Jugendkonto. Aber doch, dass sozusagen diese Übersicht über die eigenen Finanzen völlig verloren wird und dann man sozusagen in die ersten Zahlungsschwierigkeiten kommt. Und deswegen ist es für uns auch so wichtig zu sagen, reden wir über das Geld, ganz, ganz wichtig, dass zu Hause über das Geld geredet wird, wie der Alex erzählt hat. Das ist nicht in allen Familien selbstverständlich, ganz und gar nicht. Das sagen wir immer den Kindern und Jugendlichen, über das Geld muss man reden. Und wir glauben auch, dass der erste Schritt wichtig ist, den Kindern Taschengeld zu geben, um geschützt lernen, mit dem eigenen Geld umzugehen. Und zwar so geschützt, dass wenn das Geld in 2 Tagen verbraucht ist, die Heizung noch an ist, der Kühlschrank noch voll ist, die Miete bezahlt ist und ein warmes Bett da ist. Wenn das später die Miete nicht bezahlt wird, riskiert man wirklich die eigenen Existenzen. Und wir sehen immer wieder, dass die ersten Schuldenfallen die sind, dass die Übersicht über die eigenen Finanzen verloren gehen. Und die Verlockungen für Jugendlichen sind viel größer noch wie, sage ich mal, vor 20, 30 Jahren. Und ich verstehe es auch, weil der Fernseher muss jetzt her und bezahlt werden kann er ja in 2, 3 Jahren oder monatlich. Das ist ja alles sehr einfach geworden.
9: Dieses Bildungsziel, liebe Inge, das setzt du dir ja selber auch als Ziel, unter anderem mit diesen Workshops. Welche Themen beschäftigen Jugendliche innerhalb dieser Workshops?
12: Das sind ganz verschiedenste Themen. Auskommen mit dem Einkommen ist ein großes Thema für Jugendliche. Wie schaffe ich es, einen Überblick zu haben über die Finanzen? Und natürlich dann schon auch, was heute auch viel Thema ist, was ist denn, wo kann ich denn sicher investieren, wie mache ich denn das? Und da sind natürlich viel mehr Expertinnen aus der Bankenbranche gefragt wie wir. Also ich kann einem Jugendlichen dahingehend nicht helfen und ist auch nicht unser Thema, ist mir auch nicht so wichtig. Mir ist wichtig, dass Jugendliche lernen, mit dem Geld auszukommen und zu sparen, auch wenn das vielleicht altmodisch klingt, aber sparen ist immer noch ein ganz, ganz wichtiger Teil, denn wir erleben tagtäglich Menschen, die von Armut betroffen sind. Auch ich bin seit über 20 Jahren in der Armutskonferenz Salzburg aktiv. Das heißt, ich erlebe Menschen, die von Armut betroffen sind, die sehr wenig Geld zur Verfügung haben und überhaupt im Monat nicht sparen können, weil die Fixkosten sie sehr belasten und sie sehr wenig Geld zur Verfügung haben. Und da wäre es gut zu sagen, redet übers Geld, macht eine gute Ausbildung, macht einen guten Job, damit ihr gut verdient, nämlich so verdient, dass Geld übrig bleibt, falls unvorhergesehene Dinge passieren, falls was kaputt wird oder wenn ihr was investieren wollt. Also Reiche werden nicht reicher, weil sie so viel arbeiten, sondern weil sie investieren können und weil sie geerbt haben zumeist. Ja, das weiß man aus der Reichtumsforschung.
10: Darf ich da ganz kurz etwas dazu
9: sagen? Natürlich, Alex.
10: Zu dem Thema, da gibt es einen guten Spruch, nämlich Kapital ist das, was man nicht sieht. Also das, was die Menschen nach außen tragen, die teure Kleidung, das teure Auto oder sonst was, das ist eigentlich kein Zeichen von Reichtum, sondern Reichtum ist eigentlich wirklich das, was verborgen bleibt auf den Konten, im Online-Depot oder wo auch immer, ja, wo man halt sein Geld untergebracht hat, aber das sind nicht die Ausgaben. Das ist, finde ich, etwas, was vor allem die Jugendlichen oft falsch verstehen und da hat sicher auch eine Social Media, wo wir, denke ich, später noch drüber reden werden, eine wichtige, wichtige Rolle.
12: Reiche Menschen bezeichnen sich oft als Mittelstand. Also die Armutsforschung ist besser erforscht wie die Reichtumsforschung.
9: Absolut, dann bleiben wir doch gleich beim Geld ausgeben. Prinzipiell, wie trifft man hier sinnvolle und nachhaltige Entscheidungen? Lieber Alex, auch gleich gerne wieder bei dir. Wofür gibst du bewusst Geld aus?
10: Bewusst Geld gebe ich für Genüsse aus. Also ich gehe sehr gerne mal gut essen oder ich fahre auf Urlaub oder was da halt auch gerade anfällt. Wichtig, finde ich, ist nur, dass man im Vorhinein mit sich selbst vereinbart, was ist verkraftbar. Ich meine, Geld orientiert sich ja auch immer an den langfristigen Zielen. Was möchte ich? Das heißt, wenn man einen fixen Betrag oder Prozentsatz seines Einkommens bereithält für, wie sagt man da, für Späße, ja, für einfach Ausgaben, die man gerne macht, um sich mal etwas zu gönnen, dann ist das viel sinnvoller, als wenn man sagt, da hier mal, hier mal, hier mal, weil dann übersieht man das schnell. Und da hat die Elisa das vorher sicher auch richtig gesagt, durch das schnelle Zahlen, und die Inge hat das auch angesprochen, durch das schnelle Zahlen, durch die einfachen Bezahlmöglichkeiten ist die Verlockung groß, dass man sagt, ja, da mal und es geht so schnell. Ne? Und da ist sicher gut, man teilt sich das ein, sagt, man muss sich auch etwas gönnen, also eine Sparquote von 80-90% ist einfach unrealistisch. Ja, man muss sich etwas gönnen, sonst kann man das langfristig auch nicht durchziehen. Ich glaube, so ein Abwägen, also ein Mittelmaß, das ist sinnvoll.
9: Absolut, du hast da schon eine gute Methodik auch angesprochen. Natürlich, das kann jeder nur begrenzt machen, weil manche müssen auch eben für Miete und dergleichen zahlen und für Essen. Da bleibt dann einfach unterm Strich weniger über. Aber wenn man das schon circa einschätzen kann, dann kann man sich zum Beispiel vorab schon mal überlegen, okay, von meinem Einkommen lege ich 10% vorab, also dich vor dem Monat schon weg auf die Seite, und dann kann ich es ja gar nicht mehr ausgeben. Auf ein Sparbuch zum Beispiel, auf irgendeinen Broker, was auch immer. Und dementsprechend kann man es nicht ausgeben und kommt auch gar nicht in die Verlockung. Dann würde ich aber gleich noch bei dir bleiben. Und zwar, gibt es irgendwas, was du jetzt zum Beispiel beim Geld ausgeben anders machst als vielleicht nur vor 4-5 Jahren?
10: Ja, ich bin sicher weniger knauserig. Also ich war mal sehr, sehr, sehr, sehr sparsam. Einfach auch, weil meine Eltern das immer gepredigt haben. Sparsamkeit ist wichtig. Ja, nur so entsteht Vermögen. Und mittlerweile weiß ich aber, wenn ich zu sehr spare, dann entgeht mir auch etwas. Ich meine, Geld ist, deswegen, das habe ich am Anfang gemeint, Geld soll nicht Selbstzweck sein. Was mache ich mit Geld, wenn ich es nicht ausgebe? Ja? Und deswegen schaue ich schon, dass ich wirklich bewusst einmal sage, so, und da gönne ich mir jetzt das und das, weil ich es einfach brauche oder weil ich es gern hätte.
9: Das Lustige, Alex, ist, dass ich hier eben absolut deine Meinung teile. Prinzipiell denke ich aber, dass wir hier statistisch in unter 10% der Menschen sind, die so handeln. Ich würde behaupten, dass die meisten tendenziell im Jugendalter mehr ausgeben, prozentuell an ihrem Einkommen, und erst dann mit 18, 19 draufkommt, oh, ich muss ja noch irgendwas zahlen. Aber natürlich, ich stimme dir absolut zu.
10: Darf ich nur ganz kurz was sagen zu dem, was ich vorher gesagt habe, oder was dann ja, du nein, auch
9: bitte
10: angesprochen
9: mach,
10: hast?
9: Bitte mach.
10: Geld ist nicht gleich Geld. Also ich könnte jetzt nicht sagen, jeder soll das und das machen, was ich mache, weil das vielleicht für mich das Richtige ist. Aber für jemand anderes ist das etwas ganz, ganz Falsches, ja. Und wenn jemand hohe Fixkosten hat oder für jemand anderes sorgen muss, das ist ja leider auch in unserem Alter teilweise schon Realität, dass man einfach für die Eltern oder für die Großeltern oder für die eigenen Kinder sogar schon sorgen muss, dann sind die finanziellen Bedürfnisse und die Ausgaben ganz anders, und dann lässt sich das auch nicht mit uns vergleichen. Also wir sind sicher im Schnitt auch eher privilegiert und in einer sehr gehobenen, guten Lage, ja, dass man über sowas so frei sprechen kann und auch die Möglichkeiten hat zu sparen überhaupt einmal.
12: Wobei auch manche Menschen sich schon verspekuliert haben und nicht in der Lage waren zu investieren und dann investiert haben und sehr viel verloren haben. Also wir werden sicher, zu dem Thema nämlich an noch kommen. Aber ich berate Menschen, die von Spielsucht betroffen sind zum Beispiel und sehr viel investiert haben und sehr viel Geld verloren haben und jetzt einen hohen Betrag an Schulden haben.
9: Entschuldigung, dass ich dazwischen werfe, aber ich würde behaupten, dass Gambling nicht investieren ist, und ich glaube, dass man das da nicht als vergleichen darf.
12: Ja. Das mag sein, dass ihr das so seht. Ich bin etwas kritischer und ich sehe das sehr wohl als etwas an, was man beobachten muss, ja, wie sich der Markt auch entwickelt. Das hat für mich mit Zocken sehr wohl zu tun, und man muss es beobachten und man muss die Muße haben und die Geduld haben, manchmal so Krisen durchzustehen. Und ich hätte es persönlich nicht. Also mich würde das nervlich völlig überfordern. Aber wenn man das kann, so wie ihr das macht, finde ich das großartig. Aber viele Menschen können das vielleicht nicht so gut wie ihr.
10: Ja, das meinte ich vorher eben, dass das nicht für jeden gleich ist.
9: Ne? Investieren ist extrem individuell.
10: Ja. Aber ich glaube, wir sprechen später noch darüber, genau. Weil da gibt es wirklich viele, viele Dinge zu sagen.
11: Ich würde da gleich nochmal einhaken. Wie die Inge schon sagt, es ist einfach wichtig, dass man, falls man die Veranlagungspyramide von früher kennt, einfach unten mal anfängt mit einem guten Grundstock, damit ich mich nach oben arbeiten kann und auch investieren kann.
9: Absolut, also eben zum Beispiel keine Schulden haben.
11: Genau.
9: Aber darüber werden wir doch gleich reden, weil wie kommt man denn überhaupt zu seinen Schulden? Weil, naja, also tendenziell wir alle starten überwiegend mal bei Null oder von mir ist etwas über Null, aber man muss ja mal wirklich was ausgeben, dass man ins Minus rutschen kann. Und da gibt es gewisse Fallen, in die Jugendliche vielleicht häufiger tappen als gewisse Ältere. Liebe Inge, kannst du uns mal erklären, wie passiert einem sowas?
12: Naja, beginnend ganz sicher ist, dass die Übersicht verloren ist über die eigenen Finanzen, dass man mehr Geld ausgibt, als man eigentlich hat, dass man etwas zu risikofreudig ist und vielleicht sich vorher nicht so gut informiert hat. Ein weiterer Teil ist ganz sicher auch noch, dass man zu Hause nicht über das Geld gesprochen hat oder man hat Mithaftungen unterschrieben. Ja, man hat Kredite mit unterschrieben. Sehr oft werden Frauen, sogar nicht so sehr Jugendliche, vielleicht ein bisschen später, das erlebe ich öfter bei Frauen wie Männern, dass die sozusagen für die Kredite der Männer, der eigenen Ehegatten Bürgschaften unterschreiben. Sehe ich auch sehr kritisch, dass es das immer noch gibt, würde ich als erstes auch abschaffen. Die Banken sehen das sicher anders, das darf auch sein. Aber aus Mithaftungen entstehen oft sehr hohe Schulden. Und wenn man einfach die Übersicht verliert oder investiert oder, was wir auch haben, ein Drittel unserer Klientinnen und Klienten waren ehemals Selbstständige, die sich nicht sehr gut informiert haben, bevor sie ein Unternehmen gegründet haben oder die wirtschaftliche Lage schlecht geworden ist. Corona hat viele Jungunternehmerinnen und Jungunternehmer in Schulden wirklich getrieben und war einfach eine Pandemie ist nicht, war nicht programmierbar natürlich. Also da gibt es sehr viele Fallen. Je besser man informiert ist, desto weniger ist man auch gefährdet, in solche Fallen zu tappen. Aber die ersten Schuldenfallen sind ganz sicher die, dass man sozusagen viel mehr ausgibt, als man eigentlich hat.
9: Absolut. Und ich glaube, da kann man eben auch nochmal ganz kurz das Beispiel eben mit zum Beispiel Süchtigen von Glücksspielen oder so anhängen. Ab dem Punkt, wo du im Minus bist, solltest du nicht versuchen, Double Down und jetzt nochmal das Doppelte und vielleicht kriege ich es ja irgendwie wieder. Weil ich habe irgendwie das Gefühl, dass teilweise bei verschuldeten Personen dann irgendwie die Realität zu diesem Minus verloren geht und sie geht immer tiefer, weil sich dieses Loch graben auch.
12: Also die Falle ist dann, dass man in eine Sucht abdriftet und eine Suchterkrankung, also Spielsucht ist eine sehr schwere Erkrankung, die eigentlich auch nur mit therapeutischen Mitteln zu behandeln ist. Und wenn jemand noch in der Spielsucht ist, ist er bei uns auch noch zu früh. Aber wenn jemand eine Sucht hat, dann hat er die immer. Also ein alkoholkranker Mensch ist ein Leben lang alkoholkrank, aber er ist einfach trocken. Und ein Spielsüchtiger ist hoffentlich dann so, dass er nicht mehr spielt. Aber die Gefahr ist immer da. Und ich habe wirklich Menschen vor mir sitzen, die ganz, ganz hohe Schulden durch die Spielsucht haben.
9: Dann würde ich da nochmal ganz kurz anschließen, weil natürlich diese Fälle gibt es und die habe ich auch vorher angesprochen. Aber ich würde ja behaupten, die meisten sind tendenziell da reingeraten, eben weil sie sich zum Beispiel einen Lebensstil gegönnt haben oder halt auch einfach eben für außen so gezeigt haben, den sie sich gar nicht leisten können. Also wo das Einkommen einfach nicht dem entspricht, was sie halt ausgeben. Und da kommt eine Folgefrage, die natürlich irgendwie relativ offensichtlich ist. Warum fällt Sparen eigentlich so schwer? Weil wenn du sparen würdest und immer diese von mir aus 10, 2%, 5% irgendwas auf die Seite legst und nicht mehr ausgibst, als du hast, dann kannst du nicht ins Negative abrutschen, außer es passiert jetzt extrem viel Unglück. Aber das ist ja bei den meisten Menschen nicht der Fall.
12: Ja, das würde ich so sehen, Thomas. Und das würde ich auch jedem Jugendlichen genauso wünschen.
11: Genau, ich glaube, wichtig ist da wieder der Überblick, dass man auch schaut, was habe ich jetzt an Einkommen zur Verfügung, was kann ich wegsparen, am besten gleich am Monatsanfang wegsparen, damit es weg ist eben und nicht wieder zurückgeholt werden kann. Ja.
9: Dankeschön, dann würde ich nach einer kurzen musikalischen Pause auf jeden Fall zum Thema Investieren schwenken. Das ist natürlich irgendwie die Folgeerscheinung vom Sparen. Aber bis dahin erstmal Haus am See von Peter Fox. Bis gleich.
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0: So, da sind wir wieder zurück. Und jetzt soll es darum gehen, was macht man, wenn man jetzt eben ein bisschen Geld auf der Seite hat, gespart hat und wenn möglich natürlich dieses Geld noch vermehren will, weil wir wissen, Inflation ist ein reales Ding. Jedes Jahr wird zwischen 2, 3, 4% des Geldes weniger wert, weniger verliert an Kaufkraft und dementsprechend hilft Sparen schon, aber wenn es mit 0% verzinst ist, wird es einfach immer weniger wert. Und das hilft einem nur begrenzt, zum Beispiel für die Altersvorsorge. Dementsprechend würde ich einmal gerne starten. Gerne auch lieber wieder mit dir, lieber Alex. Und zwar, wie du zum Investieren gekommen bist. Zum Geld wissen wir bereits, aber dann dieser Punkt, wo du dir dachtest, okay, ich habe Geld, ich will es vermehren.
1: Wenn ich ganz ehrlich sein darf, wahrscheinlich über Social Media. Ich weiß nicht mehr, ob das jetzt sogar TikTok war oder nur YouTube, aber ich denke, über Social Media war der erste Kontakt. Ich meine, das sieht man natürlich von früh. Also ich weiß noch damals, als ich 14, 15 war, war dieses Dropshipping sehr, sehr, sehr beliebt. Da ging es allgemein viel darum, wie macht man im Internet Geld. Und dann aber irgendwann kam das Investieren auf meine For You-Page, also auf die Seite, die einem angezeigt wird. Und ich fand das sehr interessant. Ich habe aber zum Glück schon immer so ein bisschen eine Skepsis gehabt gegenüber der sozialen Medien und habe dann begonnen, nebenbei zu recherchieren. Ja, ich habe Bücher gelesen. Es gibt sehr, sehr, sehr gute Bücher, die findet man auch im Internet, wenn man googelt. Zum Beispiel, wenn ich eines nennen darf.
0: Ich denke, das ist kein Problem.
1: Ja, Intelligent Investieren von Benjamin Graham. Das ist auch ein Buch, das Warren Buffett zum Beispiel sehr interessiert hat und das er auch sehr lobt. Da geht es um Value Investing, also wirklich schon eine sehr konkrete Form des Investierens. Und ja, also so bin ich zu dem Thema gekommen, über die sozialen Medien und habe mich dann aber ein Stück weit informiert und sozusagen darauf aufgebaut, auf diesem ersten Kontakt.
0: Was war dann dein erster Ansprechpartner oder wie, ich meine, investieren kann man ja nicht selber, dementsprechend, wie hast du das dann gemacht?
1: Ja, ich bin damit zu meinen Eltern gegangen, ich habe mit denen gesprochen und habe gesagt, ich würde das gerne machen und sie waren sehr, sehr offen dafür, sie haben gesagt, ja, Bur, du wirst schon wissen, was dich interessiert. Und natürlich war die erste Anlaufstelle die Bank in meinem Fall, die örtliche Bank. Ich bin dann dorthin gegangen und wir haben darüber gesprochen. Dann hat der Bankberater zu mir gesagt, sobald ich 18 Jahre alt bin, kann ich dort ein Depot eröffnen für das Investieren. Er hat mir die Konditionen vorgelegt. Ich habe natürlich wenig Ahnung davon gehabt. Ich habe auch wenig Ahnung gehabt von dem, was er mir mehr oder weniger empfohlen hat oder verkauft hat. Und dann habe ich, sobald ich 18 war, mein Konto eröffnet, habe dort investiert. Er hat mich beraten. Und dann aber habe ich also nach diesem ersten wirklichen Impuls begonnen, selbst mehr und mehr zu recherchieren und dann ja, für mich selbst investiert und geschaut, was passt zu mir, mich weiter informiert, verschiedenste Quellen, auch die KI, ja, das ist sicher nicht gerne gesehen, aber ich habe auch die KI verwendet, sehr, sehr viel.
0: Aus Recherchezwecken
1: ist es ja gut. Aus Recherchezwecken, ja. Vor allem, wenn es um einzelne Unternehmen ging, habe ich sehr, sehr viel die KI benutzt und ja, so war mein Zugang.
0: Wunderbar, ja, also eben unter anderem auf Social Media sieht es teilweise so aus, als wäre es relativ einfach, reich zu werden. Faktisch ist dem nicht so. Investieren geht normalerweise auf eine Rendite von 3-15% im Jahr und naja, man kann sich relativ leicht vorstellen, da wird man jetzt nicht reich, wenn man mit 10 Euro startet innerhalb der nächsten Jahre. Aber dementsprechend würde mich interessieren, du hast dich eben gut informiert, aber hattest du trotzdem einen Fehler oder so, den du teilen möchtest beim Investieren?
1: Ja. Also ich hab tatsächlich Fehler gemacht. Zum Glück habe ich Fehler gemacht. Also das finde ich ist etwas ganz Wichtiges, wenn ich das noch sagen darf. Also ich glaube, das fehlt in unserer Kultur. Das Bewusstsein für Fehler, das ist super, super wichtig. Das haben die Amerikaner wahrscheinlich deutlich, deutlich geprägter in ihrer Kultur als wir. Und ich habe Fehler gemacht. Ich habe einen sogenannten Meme-Stock gekauft. Das ist also eine Aktie, die keinen wirklichen Wert hat, das Unternehmen hat keinen Wert, das ist nur gehypt, also es ist sehr beliebt aktuell, das Produkt. Und die Aktie stieg dann auf 120%, soweit ich mich erinnere, also sie hat sich mehr als verdoppelt und das war damals wirklich viel, viel Geld für mich. Und ich habe aber gedacht, das steigt weiter. Das ist jetzt lustig im Nachhinein, es würde noch weiter steigen und dann ist es halt gefallen und jetzt pendelt das noch immer bei irgendwie so 10-15% im Plus um und um. Das ist natürlich trotzdem noch stark im Vergleich zu einer konventionellen Anlage, aber es ist halt, ich hätte damals natürlich abkassieren müssen, jetzt
0: weiß ich. Richtiger Einstiegspunkt und richtiger Ausstiegspunkt sind zwei Sachen, die jeden Investor bis an sein Lebensende verfolgen werden, weil die wird man leider nie wirklich gut timen können.
1: Die Gier ist gefährlich.
0: Gier sowie Angst, ja, psychologisch, glaube ich, können wir noch ein bisschen drüber reden. Aber natürlich, Entschuldigung, dann gehen wir gerne zu dir. Elisa, was bedeutet investieren prinzipiell, wenn du es jemandem erklären müsstest, der davon noch wirklich gar nichts am Hut hat und gar nichts gehört hat?
2: Ja, investieren kann wirklich sehr spannend sein, ist jedoch natürlich anders wie beim Sparbuch oder beim Online-Sparen. Beim Sparen steht die Sicherheit im Vordergrund und beim Investieren der Chance, also die Chance auf Ertrag und deswegen auch mehr Risiko. Das heißt, man sollte das nur mit Geld machen, das man auch wirklich zur Verfügung hat, und sonst landet man bei der Inge.
0: Auf jeden Fall. Man sollte, also außer man kennt sich sehr gut aus, aber man sollte prinzipiell nur mit seinem eigenen Geld handeln und dann natürlich nur mit dem Anteil, den man nicht braucht innerhalb
2: genau,
0: der nächsten Jahre.
2: Genau, das ist ja wirklich.
0: Und der Zeitraum auch. Man muss sich bei investieren ist prinzipiell immer ein längerer Zeitraum. Das andere Spekulation oder eben Daytrading oder was auch immer. Und dementsprechend sollte man sich wirklich bewusst sein, okay, dieses Geld, brauche ich das sicher nicht in den nächsten 10 Jahren? Will ich mir doch kein Auto kaufen, was auch immer? Und dann kann man das auch sicher machen.
2: Da muss man wirklich das Bewusstsein auch schaffen. Was brauche ich in nächster Zeit? Was sind meine Zukunftspläne? Möchte ich mir mal ein Eigenheim schaffen? Das geht ganz weit drüber hinaus.
3: Ich denke, das ist der Punkt. Investieren ja, und ich finde es toll, was du sagst, Alex, dass man auch Fehler machen kann, nur dieser Fehler kostet dich nicht deine Existenz. Du hättest mehr Geld haben können, hast du nicht, aber du hast immer noch 10% über dem, was du eingelegt hast. Und wir sagen den Menschen, die relativ wenig Geld zur Verfügung haben oder eben sozusagen gerade mal über die Runden kommen, unbedingt einen Teil des Einkommens zu sparen, ja, einen Notgroschen, wie das so heißt, im Volksmund, auf der Seite zu haben zwischen 2 und 3 Monatsgehältern. Aber viele Menschen, die vor mir sitzen, haben nicht das Geld, auch etwas auf die Seite zu legen. Und wenn die Waschmaschine kaputt wird, ist das eine mittlere Katastrophe. Ja, und einige Menschen leasen sogar eine Waschmaschine oder ein Geschirrspülautomat.
2: Dieser Grundstock ist einfach wichtig, dass man den aufbaut und dann kann man investieren. Natürlich kann man mit einem Sparbuch die Inflation nicht mehr abdecken und muss dann halt im Wertpapierbereich veranlagen, dass man mehr Ertrag erzielt.
3: Aber was wir auch den Jugendlichen sagen und wo ich auch immer wieder mit meiner Bank in Verhandlungen trete und das sehr gerne und sehr vehement und sehr, sehr konsequent, traut es euch auch zu Banken zu gehen und um gute Zinsen zu verhandeln. Ja? Und wenn es auch wenig sind, aber unsere Klientinnen und Klienten oder auch Jugendlichen sage, beginnt mal zumindest etwas zu sparen, vielleicht mit einem Sparkonto, redet mit der Bank, dass ihr gute Zinsen bekommt. Die Banken wollen ja auch, dass ihr gute Kundinnen und Kunden seid und vor allem Langjährige. Ich habe meine Bank in 35 Jahren nicht gewechselt, aber öfter damit gedroht, damit ich bessere Zinsen bekomme. Es hat immer funktioniert, ja, weil die Bank mich auch nicht verlieren wollte als Kundin. Also ich finde, man kann sich auch selbstbewusst einmal was trauen, und wenn die Bank sagt, es geht nicht, dann geht es nicht. Also immer bin ich nicht gut. Manchmal hat er auch Nein gesagt, es geht nicht. Sie haben eh schon die besten Konditionen. Aber es geht darum, mündige Konsumentinnen und Konsumenten, den Jugendlichen beizubringen, dass sie das sein können und sollen, sich was trauen. Ihr seid natürlich privilegierte Jugendliche, und ich finde es großartig, dass ihr auch so mutig seid und so risikobereit, aber auch immer mit dem Hintergrund, wenn ich dieses Geld verliere, dann ist es traurig und das ärgert mich auch, aber meine Existenz ist nicht gefährdet. Und deswegen sind wir natürlich in der Schuldenberatung oder auch mir Finanzbildnerinnen weit weg von Investitionsberaterinnen. Das sind wir nicht. Aber wir sagen, ihr müsst euch was auf die Seite legen, das ist wichtig. Weil das Leben ist eben nicht nur geradeaus, es kann immer was sein, wo ihr Geld braucht. Deswegen finde ich es so toll, dass du sagst, ich brauche immer einen Teil meines Geldes sofort verfügbar. Weil natürlich kannst du die Investitionen kündigen, aber da verlierst du Geld. Ja? Aber du hast auch immer Geld auf der Seite, wie du gesagt hast, Alex, dass du jederzeit abheben kannst. Und das finde ich wichtig, und das habe ich für mich immer, dass wenn morgen was passiert, dann kann ich sofort zu meinem Geld. Ja? Die Bank verwaltet mein Geld, aber mein Geld gehört mir.
0: Absolut. Ich wollte noch ganz kurz bei der Mündigkeit anknüpfen, weil das eine Sache ist, die sehr, sehr wichtig ist. Einerseits, dass man sich informiert, das dient der Mündigkeit, aber ebenso, dass man auch einfach die Option ergreift, entweder zu verhandeln oder auch einfach sich umzuschauen, was gibt es denn eigentlich auf diesem Markt. Weil einerseits Zinsen verhandeln funktioniert, und ich werde auch keine Werbung machen und auch keine Titel nennen, aber prinzipiell gibt es Produkte, Zinsprodukte, Tagesgeld, was auch immer, von Prozenten, die über der Inflation liegen, und dementsprechend könnte man sowas auch relativ risikoarm in Erwägung ziehen. Natürlich an sich immer, Rendite ist immer relativ im Verhältnis zu dem, was das Risiko, was man auch eingeht. Nicht immer, es gibt Risikoprodukte, die keine Rendite bringen, aber theoretisch ist das, die ist dem so. Und dementsprechend muss man für seinen Typ ein Produkt ausfindig machen, was zu einem passt, was seine Risikotoleranz irgendwie bedient und dementsprechend seinen eigenen Charakter abbildet.
3: Aber genau. Darf ich da nachfragen, Elisa, wenn ich schon eine Bankexpertin da habe, was ratet denn ihr Jugendlichen, die sozusagen beginnend mit einer Investition, die relativ sicher ist, was würdet ihr da für Produkte raten?
2: Es ist ganz unterschiedlich eben. Man muss für einen Kunden die individuelle Lösung finden und auch schauen, wie lange hat der Kunde jetzt Zeit, bis dass er sich was kaufen möchte, etwas Größeres. Wir fangen schon zuerst einmal beim Sparbuch an und dann kann man weiter schauen, in wie weit investiert man. Und dann geht man weiter in Richtung Depot, wo man eben ETFs kaufen kann oder eben auch verschiedene Fonds. Bei ETFs und Fonds ist das Risiko eben einfach dann auch ein bisschen überschaubarer, weil man viel verschiedene Firmen drinnen hat. Also man kann sich das vorstellen wie einen bunten Korb. Und wenn dann eine Firma eben nicht so gut läuft, ist das Risiko einfach auch geringer, wie wenn man in eine Einzelaktie investiert.
0: Mhm. Dankeschön.
1: Also, darf ich nur was einwerfen sowieso zum Thema Investieren, was, finde ich, ein bisschen zu kurz kam bisher. Das Investieren ist im Allgemeinen ein sehr spannender Bereich, weil wenn wir zum Beispiel sprechen über Ärzte oder über Architekten, dann ist das ein Bereich, da hat ein Laie keine Chance. Also wenn ich jetzt im HNO-OP stünde und ich müsste da jemandem am Hals etwas, was nicht entfernen oder was auch immer, ich hätte keine Chance. Genauso, wenn ich jetzt ein Haus planen müsste, das ginge nicht. Beim Investieren allerdings haben Laien durchaus eine Chance und da geht es viel weniger um reinen Intellekt und um reines Wissen, sondern um wirklich das Psychologische dahinter. Ja. Wie gehe ich um? Und deswegen glaube ich, ist es auch gut, wenn man ein kalkuliertes Risiko einbaut, dass man wirklich auch einmal einen Titel kauft. Das kann im Bereich der Kryptowährungen sein, das kann ein Meme-Stock sein, wobei ich zu denen ja nicht rate, aber es soll auch keine Anlageberatung sein. Das können ganz viele verschiedene Produkte sein. Aber wenn man einmal so diesen Schmerz erlebt hat von ich verliere Geld, dann weiß man erst, wie sich das wirklich anfühlt. Man kann so viel lesen, wie man will. Ja? Man kann lesen über die besten Hedgefondsmanager und wie sie ihr Geld gewonnen oder verloren haben, wie sie sich dabei fühlten. Man kann über Finanzkrisen lesen. Aber um wirklich zu spüren, was macht es mit mir, wenn da jetzt steht in Rot -50%, die Hälfte meines Geldes ist weg, muss man das auch einmal erlebt haben, muss man investieren. Und dann erst sieht man, ist das etwas für mich oder nicht. Aber natürlich, weil die Inge schon die Augen ein bisschen rollt. Nein, immer mit kalkuliertem Risiko. Ja? Nie so, dass es mich zerstört.
3: Ich habe jetzt an einen Klienten gedacht, der 24 Jahre alt ist und 70.000 Euro Schulden hat durch Kryptowährungen. Der sehr gut verdient, ungewöhnlich gut für sein Alter und jetzt 5 Jahre diesen Kredit zurückzahlt. Der hat kein Geld mehr zum Investieren, der zahlt das zurück.
1: Der hat ihn aber aufgenommen, um investieren zu können.
2: Ja, also, durchaus, wir haben das auch immer wieder, also dass sie die Leute einfach überschätzen und dann zu uns kommen, weil sie eine Finanzierung brauchen.
0: Mhm. Deswegen auf jeden Fall entweder erstens der Notgroschen, nicht mit anderem Geld handeln und gleichzeitig sich auch nie selbst überschätzen, weil selbst wenn der Markt hin und wieder etwas predictable aussieht, ist er das hin und wieder nicht. Und ein Crash, den kann keiner prophezeien und kann keiner wirklich auch sicher so einbinden. Und dementsprechend, ja, immer Sicherheit vor Rendite.
1: Aber hebeln und shorten, da war es jetzt leider das deutsche Äquivalent nicht dazu.
0: Leerkäufe,
1: genau, danke. Also und Trading, das, um das klarzustellen, einfach für das Gespräch, das trenne ich vom Investieren, weil das ist für mich wirklich Zockerei. Also das trenne ich vom Investieren. Ja. Also beim Investieren kann es sein, ich kaufe ein hochriskantes Produkt und das ist noch immer sicherer als zu shorten. Ne? Weil beim Shorten, das ist wichtig, also bei den Leerverkäufen.
0: Also auf fallende Kurse setzen.
1: Kann ich, genau, auf fallende Kurse zu setzen und Aktien auszuleihen, da kann ich mehr verlieren, als ich einsetze. Und zwar deutlich mehr. Und so haben auch viele, viele Hedgefondsmanager schon Milliarden verloren. Also das ist eine ganz eigene Blase. Also da kenne ich mich auch viel zu wenig aus, um da jetzt etwas drüber zu sagen. Und das würde ich gerne getrennt betrachten vom Investieren.
0: Ich glaube, da müssen wir auch nicht unbedingt viel tiefer einstoßen, weil das ist doch dann ein Thema. Aber da wollte ich noch kurz anknüpfen. Eben, man kann das vom Investieren trennen, ist jetzt auch nicht 100% Gambling. Aber deswegen habe ich auch vorher widersprochen mit der Gleichstellung zwischen Investieren und Glücksspiel. Weil Investieren, wenn man jetzt zum Beispiel ein ganz gängiges Produkt anzieht, wie zum Beispiel einfach den MSCI World auf einen Anlegehorizont von 30 Jahren, kann es dir nicht passieren, also rein faktisch, wenn du investiert hättest in den letzten 100 Jahren, kann es dir nicht passieren, dass du Geld verloren hättest. Und dementsprechend, einerseits ja, aber auf den Markt setzen, auf die Gesamtwirtschaft setzen, ist keine 50-50-Chance, dass du verlierst oder gewinnst. Und dementsprechend ja, man muss aufpassen, es kann auch mal um 60-70% runtergehen. Selbst im MSCI World, wenn gerade zufällig 2001 oder 2008 ist, aber wenn du einen Anlegehorizont hast, der über 10, 15 Jahre ist, dann hast du ein relativ kleines Risiko im Vergleich zu der Rendite, die du gewinnen kannst. Aber das war schon wieder genug von mir auf jeden Fall.
3: Also sollte ich mal investieren wollen, dann komme ich zu euch.
1: Vielleicht, wenn ich da noch eine Sache sagen darf. Und da wird die Elisa sicher auch etwas zu sagen haben. Es würde mich sehr interessieren, was du dazu sagst. Nämlich oft denke ich, ist es gescheiter, man boost gerne, gut und gerne mal 2, vielleicht 3% Rendite ein, aber fährt dafür einen Weg, den man lange, wirklich lange aufrechterhalten kann. Weil beim Investieren das Wichtige einfach auch der Horizont ist und nicht jetzt die nächsten 3 Jahre. Das bedeutet umgekehrt auch, dass ich als junger Mensch mehr Risiko eingehen kann, weil, also natürlich nicht so, dass es mich jetzt in den Bankrott treibt, ja, aber ich kann mehr Risiko eingehen, weil ich einen langen Horizont habe. Wenn ich dann einmal auf die 60 zugehe, dann möchte ich vielleicht das Geld rausnehmen oder wie auch immer. Und Warren Buffett, der bekannteste Investor überhaupt, hat ja auch das meiste Geld erst nach 60 Jahren verdient, also nach seinem 60. Lebensjahr verdient.
0: Danke, dass du es ansprichst. Sorry, dass ich es dir vielleicht kurz vorwegnehme, aber ich habe es mir sogar als großen Punkt aufgeschrieben. Da es jetzt hier an Jugendliche geht, ist das Wichtige und das Einzige, nicht das Einzige, aber einer der großen Vorteile, die wir haben, Zeit. Und mit Zeit kommt der Zinseszins und dementsprechend Exponentialfunktionen. Klingt das alles ein bisschen zu krass? Ist es auch. Weil wenn du früh investierst, ich erkläre jetzt mal ganz kurz den Zinseszins für alle, weil es vielleicht doch nicht jeder versteht. Wenn du 10% Rendite, also Prozent auf dein Geld im Jahr bekommst, dann kriegst du im ersten Jahr bei 100 Euro 10 Euro. Im zweiten Jahr kriegst du 11 Euro. Und im nächsten Jahr kriegst du ja noch mehr halt. Also eine Exponentialfunktion, die eben exponentiell steigt und dementsprechend wirst du, wenn du dann doch 40 Jahre investiert bist, was sehr realistisch ist, wenn du mit 18 Jahren startest oder sogar 60 Jahre investierst, dann hast du eine Rendite, die so fern abliegt von den ersten 10%, die du bekommst, dass sich's immer auszahlt oder nicht immer, aber desto früher du investierst, desto mehr Rendite wirst du dann in 60 Jahren haben. Ganz einfach Zinseszins und den sollte, wenn man das Kapital hat, jeder nutzen.
2: Genau, es ist eben wirklich ganz wichtig, dass sich der Kunde bewusst ist, wie lange habe ich Zeit zu veranlagen. Und deswegen klären wir das auch vorab, bevor wir dann investieren. Wie viel steht zur Verfügung? Wie lange möchte ich veranlagen?
3: Und ich sage dann noch gleich dazu, dass die Altersvorsorge für einen jungen Menschen vielleicht jetzt noch kein Thema ist. Aber ich sehr oft erlebe, dass gerade Frauen, die dann zum Beispiel halbtags arbeiten, Kinder bekommen, sehr viele Jahre ganz wenig einbezahlt haben und dann in der Altersarmut landen. Und deswegen ist es wichtig, was ihr sagt, auch als junge Menschen
2: jetzt. Ich muss auch sagen, wir sprechen das bewusst in unsere Kundengespräche an, nehmen die Altersvorsorge mit, weil natürlich ist das noch ganz, ganz weit entfernt für uns oder für viele Junge. Aber es kommt halt doch einmal daher.
0: Bei sowas kann man nie früh genug
2: beginnen. Genau, man kann nicht früh genug damit beginnen.
0: Die eigene Zukunft ist einfach deine eigene Zukunft, dementsprechend solltest du dich um die kümmern. Dann würde ich aber kurz zum nächsten Thema schreiten, da wir doch in der Zeit schon etwas fortgeschritten sind, und zwar zu Social Media. Wir haben das Ganze schon angesprochen. Jetzt ist die Frage, okay, maybe manchen Finanzgurus nicht trauen, sehr sinnvoll. Andererseits gibt es gratis Content, die man halt sich rausfiltern muss, die man überprüfen muss, unter anderem auf YouTube oder ja, frag einfach ChatGPT, welche Quellen gibt es da und dann überprüfe die und dann wirst du tendenziell ein paar gute Quellen dabei haben. Und dementsprechend würde ich gern fragen, wenn man jetzt nicht jedem Börsenguru trauen sollte, wem sollte man dann trauen, wenn man jetzt 18 ist, was auch immer, was macht man, um wirklich sinnvoll und nachhaltig einmal die Bildung zu bekommen und gleichzeitig auch das Vertrauen ins Investieren. Gerne, wer auch immer sich dafür bereit erklärt.
2: Ja, wichtig ist einfach, dass man sich damit beschäftigt. Wie du schon gesagt hast, Alex, man kann sich über Bücher informieren, über verschiedenste Apps. Das Internet bietet da doch recht viel. Man muss nur schauen, dass man bei seriösen Seiten bleibt. Und die Bankberater sind natürlich auch dafür da, zu unterstützen.
3: Also es gibt Finfluencerinnen, die ich sehr spannend finde, die wir uns angeschaut haben. Sobald, sage ich mal, sehr viel Geld in sehr kurzer Zeit versprochen wird, würde ich vorsichtig sein. Und ihr seid ja wirklich großartige zwei Jungs, die ja da viel Erfahrung habt beim Investieren. Und ihr könnt sicher was dazu sagen, ob ihr da auch welche schon erkannt habt oder dass ihr, was so euer Punkt ist, wo ihr sagt bei Social Media, ui, da wird jetzt was versprochen, da bin ich vorsichtig, das kann so nicht stimmen.
0: Gerne, Alex.
1: Okay. Ich würde gerne direkt meine Mitjugendlichen ansprechen. Ich bin ja schon ein junger Erwachsener, kein Jugendlicher mehr, aber seid skeptisch. Das ist das Wichtigste. Also sich nur, und der YouTuber kann noch so gut sein, von einer Quelle zu informieren, halte ich für gefährlich. Also die Mischung aus einem Buch, aus den Gesprächen mit den Eltern, mit Vertrauenspersonen, vielleicht sogar mit einem Bankberater, wenn man das möchte. Am Anfang ist das sicher nicht verkehrt. Oder aber auch einfach ein YouTuber, das ein Finfluencer, wie du sagst. Also den Begriff habe ich selbst nicht gekannt, aber ja, ein Finfluencer. Das kann sehr, sehr sinnvoll sein. Und auf YouTube gibt es da einige Größen. Ich selbst schaue da regelmäßig einen YouTuber, die wirklich gute Inhalte machen, die, denke ich, vergleichsweise ehrlich zu einem sind. Ich finde es immer interessant, wenn jemand nicht für etwas wirbt oder nicht von einer Bank ist oder von irgendeinem Konzern, sondern du zumindest das Gefühl hast, dass er versucht, neutral zu bleiben. Das ist sehr interessant. Und wenn jemand dir nur die Vorteile erzählt, nur von den Vorteilen, dann wäre ich skeptisch. Wenn jemand aber auch sagt, du kaufst das und verlierst das oder gehst dieses und jenes Risiko ein, dann denke ich, ist man da auf einem guten Weg.
0: Absolut. Vielleicht noch ein paar Richtlinien, eben weil wir gerade bei Social Media waren. Was relativ klar ist in den meisten Content Creatern, die offensichtlich nicht so ehrlich sind oder nicht wirklich wollen, dass die Bildung hier weiter wächst, ist zum Beispiel, dass sie eben Erwartungen anfeuern, die einfach nicht real sind. Also dass sie eben versprechen, in 2 Jahren kriegst du 300% ohne Risiko, weil das ist einfach nicht möglich zum Beispiel. Oder du siehst im Hintergrund irgendwelche protzigen Autos oder was auch immer, dann weißt du schon, okay, der will dich nicht mit Fakten überzeugen, sondern mit Emotionen. Gleichzeitig kurzfristiges Investieren ist, muss man sich wirklich sicher sein, dass man das will, dass man das kann. Wenn man es überhaupt investieren nennen kann. Wenn man jung ist, bitte investiert langfristig, verkauft nicht, wenn es mal runtergeht, außer das Produkt ist kacke, das kann natürlich auch sein. Aber prinzipiell, ja, kurzfristige Rendite ist meistens keine risikoarme und dementsprechend haltet die Finger davon, außer ihr kennt euch wirklich gut aus.
1: Und vielleicht, Thomas, ist es auch wichtig, dass man ehrlich zu sich selbst ist und dass man sich eingesteht, dass man einfach nicht alles wissen kann. Ja. Also selbst der beste Manager kann nicht alles über den Markt wissen, das ist nicht möglich. Und man selbst weiß wahrscheinlich nicht einmal über die Grundlagen der Finanzen alles, mich eingenommen. Also es gäbe sicher Dinge, wenn mich die Elisa jetzt fragen würde, wo ich so da sitze, keine Ahnung. Und gerade dann ist es sicher sinnvoll, wenn es so tolle Möglichkeiten gibt wie bei dir, Inge, dass man einfach auch mit den Experten spricht, ja, dass man sich traut, zu fragen und sich einzugestehen, hey, ich weiß nicht alles, was völlig in Ordnung ist. Ich frage jetzt die nächstbeste Person oder Anlaufstelle, im Internet geht das so schnell zu suchen, wo kann ich hingehen und dann auch wirklich das Gespräch zu suchen. Also das finde ich super, was Esther macht.
2: Genau, es gibt schon so viele Wege, dass man uns kontaktiert und auch sich halt Hilfe von auswärts holt. Und das ist ganz wichtig, wenn man mal in einer Schuldenfalle tappt, dass man sich drüber reden traut und rasch eine Lösung dafür findet.
0: Gerne würde ich am Ende nochmal ein paar praktische Tipps zu formulieren gemeinsam, was man jetzt wirklich beachten sollte. Ist natürlich keine Anlageberatung, aber es soll einfach mal einen Rahmen geben, dass sich Jugendliche darin irgendwie zurechtfinden können. Aber nochmal ganz prinzipiell, was wisst ihr heute, das ihr gerne schon damals gewusst hättet? Gibt es da so vielleicht ein paar Lebensweisheiten, die ihr beim Investieren oder bei dem Thema Geld allgemein gelernt habt, die euch früher vielleicht mehr geholfen hätten?
2: Sonst steige ich gleich mal ein. Ja, es ist wichtig, dass man früher zum Sparen anfängt und auch, wenn man mal Kinder kriegt, da schon nachdenkt, wie kann man die mal unterstützen im Erwachsenwerden und wie kann man einfach langfristig auch sehr gut. Gut verhandeln, weil da hat man ja noch Zeit gerade bei den Kindern.
3: Und das Fazit ist halt auf jeden Fall über das Geld zu reden, sowohl in Partnerschaften als auch mit den eigenen Kindern, sie eigenen Fehler machen lassen mit dem ersten eigenen Taschengeld, gut zu schauen, was mache ich mit meinem Geld, da gibt es Möglichkeiten, es gibt Apps, es gibt Haushaltsbuch, das ist antiquiert für Jugendliche natürlich, aber einmal mitschreibt, was, wofür geht mein Geld, wo geht mein Geld hin, komme ich mit meinem Geld überhaupt gut aus und dann zu schauen, wie kann ich gut sparen, damit ich auch vorbereitet bin für unvorhergesehene Dinge. Aber das war in meiner Jugend auch wichtig und ich habe sehr bald begonnen, nebenbei Geld zu verdienen, am Wochenenden, am Abenden, neben der Schule und habe das Geld gespart für einen Führerschein, also ich habe ein Sparziel gehabt. Das ist auch immer wichtig, glaube ich, dass man sagt, man spart auf was, man macht sich eben, man genießt einmal seinen Urlaub, den man sich erspart hat oder so Geschichten. Also, aber da glaube ich, dass es wichtig ist. Und wenn man mal in Schuldenfallen getappt ist, ich sage zu meinen Klientinnen und Klienten, immer einen Privatkonkurs macht man auch mal im Leben. In 30 Jahren habe ich durchaus schon manche Menschen gehabt, die 2 oder 3 gemacht haben, weil es dann wieder Probleme gegeben hat. Aber prinzipiell hat jeder Mensch das Recht auf Fehler. Und diese Fehler, aus diesen kann man lernen. Und da wünsche ich mir nachhaltig, dass die Menschen, die einmal in der Schuldenfalle getappt sind und rauskommen sind wieder, das ist ja unser schöner Job, den Menschen wieder rauszuhelfen, dass sie nicht wieder reinkommen. Also dass sie dann in einer guten finanziellen Situation sind.
0: Dankeschön. Ja, auf jeden Fall. Hilfe holen, glaube ich, ist das Fazit quasi jeder Sendung, sowohl beim Investieren als auch bei Schulden oder wenn ihr einfach nicht sicher seid, was ihr jetzt macht. Ich würde jetzt nochmal gerne noch ein paar Schlagwörter zusammenbringen zum Investieren. Was ist wichtig? Ich fange an mit Diversifikation, also breit investieren und somit Risiken abdecken. Gerne, sonst kann ich noch mehr Schlagwörter.
2: Wichtig ist, dass ihr mal einfach das Vermögen aufteilt, also wie die Veranlagungspyramide ausschaut und ein Sparbuch, dann kann man weiter nach oben wandern zum Investieren. Wenn man investiert, auf verschiedenste Firmen setzen, genau, da bieten ETFs eh schon eine gute Möglichkeit dazu.
1: Genau. Und ich denke, es sollte überschaubar bleiben. Also wenn man 3, 4, vielleicht 5 Quellen hat, ist das toll, aber man braucht nicht 10. Ja. Vor allem, wenn man wenig Vermögen hat, dann bringt es nichts, wenn ich 5 Euro im Gold habe und 2 in Silber und dann noch 20, mehr oder weniger Hausnummer dort und dort. Ne? Also
0: absolut.
1: Sich vielleicht auf drei, vier Punkte zu beschränken, das ist, denke ich, am klügsten.
0: Auch nicht so viele Einzelaktien auf jeden Fall.
2: Ja. Genau.
1: Auch da soll es überschaubar bleiben, sonst kann man, es ist ja nicht möglich, sonst, dass man am Laufenden bleibt mit den Unternehmen und weiß, das passt jetzt oder das passt
2: was
1: nicht.
2: Was tut sich gerade im Unternehmen?
0: Genau. Bildung und Erfahrung einfach als größter Hebel, den man hat, weil, naja, wenn man sich auskennt, dann hat man einfach eine höhere Chance, dass man hier auch gute Rendite erwirtschaftet. Denkt ihr, Geld macht glücklich? Einfach jetzt so stehen gelassen, ohne Kontext.
1: Ja. Also da gibt es ja auch Forschung dazu, bis zu einem gewissen Betrag macht Geld einfach auch glücklicher. Wenn man jeden Tag mit Armutssorgen zu kämpfen hat, ist das einfach nicht schön. Wenn man jeden Tag daran denken muss, wie stelle ich morgen das Essen für meine Kinder auf den Tisch oder für mich selbst, das ist nicht schön. Aber ab einem gewissen Einkommen, ich glaube, es sind 70.000 Euro im Jahr, etwas in dieser Größe, also ich möchte mir das nicht festlegen. Dann macht es nicht mehr so viel Unterschied.
0: Genau,
1: und Stabilität ist das Wichtige. Einfach Stabilität im Leben.
2: Da bin ich deiner Meinung, Alex. Geld macht schon glücklich, aber wenn man zu viel davon hat, bringt es auch einige Sorgen mit sich.
3: Ich kann einen Spruch aus meiner Jugend beitragen. Man sollte rechtzeitig darauf schauen, dass man es hat, wenn man es braucht. Und das ist wichtig.
1: Das kann man so stehen lassen. Das ist ein sehr guter Spruch.
0: Danke, Alex. Ich glaube, du hast es gerade gesagt, dass das Fazit, da machen wir einen Punkt. Vielen Dank, dass ihr heute hier wart. Hat mich sehr gefreut. Das war's mit mir, Thomas Bogner. Und bis zum nächsten Mal. Hat mich gefreut. Bis bald.
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Schönes, herzliches Willkommen zu einer weiteren Sendung oder Ausgabe von Radio Spontan. Mit mir, mit Ritsche, ja. Heute September, der 22. und 4. Dienstag, 21 Uhr, pünktlich angefangen. Und ja, das war jetzt einmal schon der Brian Lopez mit El Bajo y El Cervo, das heißt eigentlich der Vogel und der Hirsch. Vogelgezwitscher haben wir gehört, das waren die Möwen vom Meer noch. Ja, der Sommer neigt sich zum Ende leider. Und es war jetzt nochmal so ein bisschen ein Ausklang vom Sommer und eine Einstimmung auf dieses heutige Programm. Und es wird, ja, eigentlich habe ich ein paar Themen und das bringe ich jetzt in einer Stunde alles rein. Wie gesagt, Ende Sommer, es ist halt so. Dann, ja, ein traurigeres Thema, ein Musikant, ein sehr bekannter, ist gestorben, leider, ist von uns gegangen. Und zwar von den Alpinturbos, der Didi Reitzel. Und da spiele ich heute sogar mal ausnahmsweise Schlagermusik, einmal ein Lied für ihn und auch einen Polka, was eigentlich auch heißt, Führen Didi, das Lied. Ja. Das war auf der Beerdigung, wurde das gespielt. Und eben, weil morgen auch der Roberti-Kirtag angeht hier in Salzburg, passt das eigentlich alles zusammen. Also das ist heute wieder mal ein bisschen eine komplett andere Sendung, wie eigentlich war von Radio Spontan. Mir gibt es jetzt auch 8 Jahre, 2018 im September, 4. Dienstag im Monat eben, September 2018, hatte ich meine erste Sendung. Ja, es ist auch jetzt eine 8 Jahre Geburtstagsfeier-Sendung und eben Roberti Kirtag und Didi und Ende Sommer und ja. Ja, also so ist das jetzt

einmal für eine Stunde so geplant und es wird heute relativ viel Austropop sein und auch eben ein bisschen Musik eben angepasst auch für den Robertiker-Tag. Es sind ein paar Zuhörer, die was auch in Didi gekannt haben und deshalb möchte ich die auch ganz besonders grüßen und begrüßen zu dieser Sendung. Es sind eher, was spielen halt volkstümliche Lieder und Schlager und deshalb heute das erste Mal überhaupt, seit es Radio Spontan gibt, gibt es auch Schlager, ein Lied. Aber es passt alles zusammen und deshalb keine Sorge, es wird auch ganz ein bisschen Abwechslung, aber mit doch, sagen wir, anders wie anders. Ich würde sagen, ich würde eben gleich mit diesem Lied anfangen. Das hat der Sepp Brunner aus der Taugel für Gaunhallen für ihn geschrieben oder zumindest gewidmet. Und das Lied heißt Führen Didi und möchte ich eben gleich mit denen anfangen und auch zur Einstimmung zum Robertikirtag. Also von Sepp Brunner das Lied. Für Didi und würde sagen, hören wir rein und dann geht die Playlist los. Ich werde natürlich ein bisschen was reden wieder und viel Spaß mit der Sendung und eine schöne Zeit heute mit mir, mein Richie. Jawohl.

Jawohl, das war jetzt der André Heller und der Ambros für immer jung. Okay, wer gerade zugeschalten hat, der hört Radio Spontan mit mir, mein Ritchie, hier live aus dem Studio der Radiofabrik Salzburg und man kann mich hören 107.5 FM oder übers Internet. Und genau, weiter geht's dann eben mit der Sendung Radio Spontan, gewidmet für den Didi. Heute etwa schon, Warm-up für morgen, den Robertikirtag, der war jetzt 5 Tage lang in der Stadt Salzburg im Zentrum dann wütet und wo man heute dann feiern kann, 5 Tage, den heiligen Roberti. Und deshalb haben wir gedacht, mache ich heute wieder Austropop wie vor einem Jahr. Eigentlich habe ich auch so eine Sendung gehabt, das hat geheißen Ausflug auf den Roberti-Tag, Kirtag. Und heute ist alles Ende Sommer, Roberti-Kirtag und Didi und 8 Jahre Radio Spontan auch. Genau, und darum haben wir gedacht, jetzt tue ich gleich weiter auch mit der Stefanie Werger. Und dem Lied Sommer. Vorher war noch die Maria Bell, hat sich auch jemand gewünscht, mit dem möchte ich so gern landen. Die Lina war da, genau, und es trifft sich heute alles, dass man mal die Lieder so unter einen Hut bringt, was man sonst so eigentlich eh nicht so spielt. Also ich halt in meine Sendungen, aber heute gibt es eben heimische Musik, sagen wir mal so. Gut, dann wünsche ich euch noch eine weitere gute Sendung mit mir, mein Ritchie. Und jetzt geht's weiter eben mit der Stefanie Werger. Und man hört es rauschen. Es sind Singles, was ich mitgebracht habe. Und das ist immer noch für immer jung. Aber ich switch gleich rüber zur Stefanie Werger mit Sommer. Und der Sommer verabschieden wir jetzt auch leider Gottes schon wieder. Und ja, ist auch sein Thema. Ende Sommer, Ende Gelände, weiter geht's in den Herbst, das ist ja auch wunderschön. Viel Spaß noch!

Jawohl, der Reinhard Fenrich mit Irgendwann, ja, bis zu WD, hoffentlich nicht, lasst euch nicht brechen. Naja, gut, jetzt geht's gleich weiter mit die Blomberg und einem sommerlichen Lied, Bier mit Soda, ja, es ist noch Sommer, ein bisschen, sag ich mal, aber ja, der Herbst klopft schon gescheit an. Also die Blomberg mit Bier und Soda.

Bier mit Soda, die Blomberg waren das jetzt und ja, gute Einstimmung, Vorstellung, also Einschunkeln zum Robertikirtag, ja, heute eigentlich fast nur bis jetzt österreichische Mude, außer am Anfang der Hirsch und der Vogel aus Spanien. Ah, ja, gut, Sendung haben wir noch 20 Minuten, ein bisschen haben wir noch. Und weiter geht's aus, mit einer Band aus Oberalm oder Hallein, Hallein-Oberalm, wo echt auch der Didi hergekommen ist. Didi war ein großartiger Musiker, war vor allem ein sehr guter Mensch generell. Also viele vermissen ihn, es war ein Schock für ganz Salzburg und weiter hinaus bis in die Steiermark. Man kannte ihn mit den Alpin-Turbos, war seine Band und hat viel gespielt, überall, also ganz Österreich. Und ja, die Welt trauert um einen Musiker und er hat mir eine CD gegeben, die wir danach spielen, eben mit dem Lied Salzburger Land. Vorher noch die Contraire, auch aus Oberalm, mit Angels Die, wenn die Engel sterben, ja, ist auf Deutsch, Englisch das Lied ein bisschen Hardrock-mäßig. Ich wollte eigentlich kein Hardrock spielen, aber ist ein bisschen rockiger. Und dann wird es eh wieder ein bisschen, schlagiger. Okay, ja, alles Gute bis dorthin, lieber Didi, noch bis später, würde ich sagen. Und bis dorthin, wir feiern auf dich. Alles Gute.

0: Ja, wohl, der Hubert von Gäuser mit Sepp. Bleib da, bleib dran, wenn es da ein wenig zu viel ist. Sepp, hoch zu, bleib dran. Jawohl, Radio Spontan mit mir, mit Ritchie, heute spezielle Ausgabe, einen Tag vor Roberti und Volksmusik, Schlagermusik oder wie auch immer, Ende Sommer. Viele Themen in einer Stunde, es ist eigentlich fast meine schwierigste Sendung überhaupt gewesen, was ich bis jetzt gemacht habe. 8 Jahre Radio Spontan und ja, dass man eben eine Musik zusammenbringt, was man eigentlich selber nicht eigentlich wirklich hört. Alles unter den Hut bringt und die versprechen, dass ich eigentlich ein Lied spiele, was eben von Didi, von den Alpin Turbos kommen jetzt dann und vorher noch ein kleiner Jingle, Alpin Turbos, jetzt hören wir doch für das Lied Salzburg Land, Salzburg Lied, nicht Land, Salzburg Lied heißt das Lied. Nach einem kurzen Jingle, eben in Didi und Robert, die sind die Band gewesen, leider Alpin Turbos. Und ja, der Robert lebt und hoffentlich, oder wird mich freuen, wenn er zuhört. Wenn nicht mehr nachhört, kann man auf der CBA nachhören. Ja, leider, es sind 2 Musikanten und einer davon ist gegangen und ja, Didi war auch ein sehr großartiger Schulbusfahrer und da hat auch mein Sohn gefahren und sie hatten so viel Spaß und drum, er war so einzigartig. Und ja, deshalb jetzt Didi im Himmel Salzburg Land, habe ich mich entschieden für ein Lied und ich habe es geschafft, ich spiele es doch auf der Radiofabrik, einen Schlager. Und ja, die Umstände wären anders besser gewesen, aber es gibt immer ein Aber. Also der kurze Jingle jetzt von Radio Spontan und dann Salzburger Land mit den Alpin Turbos.
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Okay. So, das ist jetzt der Wolfgang Christoph. Der Chris aus der Feistenau hat das komponiert, auch aus dem Flachgau. Engelsmusik, ich hoffe, der Didi ist gut gelandet. Wohin gehört? In den Himmel. Ja, die Sendung ist vorbei und war ein bisschen eigenartig, auch für mich, und trotzdem war es schön für mich. Ich hoffe auch für euch, und nächste Woche, 5. Dienstag, gibt es mir wieder, und bis dorthin wünsche ich alles, alles Liebe und Gute. Auf ein Wort mit der SDS klinge aus, und ja, viel Spaß beim Roberti-Kirtag und danke, vielen Dank fürs Zuhören. Bis nächste Woche.

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Einen wunderschönen Abend wünscht euch der Cooler Ruler bei der neuen Ausgabe von Raw Sound Radio. Heute wieder mit ein bisschen neueren Veröffentlichungen, die ich euch vorstellen möchte. Die erste kommt von einem Herrn namens Raz I. Sein aktuelles Album nennt sich Heart of Love. Und so heißt da der erste Tune, den ich ausgesucht habe. Raz I mit Heart of Love.

Ras Ai mit Reggae Mountain aus seinem aktuellen Album Heart of Love. Erschienen ist das Ganze auf In the Fable Records, eh schon ein bisschen früher im Jahr 2026. Ich finde es ein gutes Album, zahlt sich durchaus aus, dass man da reinhört. Weiterer Tune, den ich ausgesucht habe, Combination Style, Ras Ai mit Kabaka, Pyramid und dem Tune These Are the Days.

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1: Raz Ai mit Different aus seinem aktuellen Album Heart of Love. Wir kommen zum nächsten Artist, ein wohlbekannter. Die Veröffentlichung ist zum Record Store Day 2026 rausgekommen als LP und die CD war da mit dabei. Möchte euch kurz vorstellen, der wohlbekannte Artist ist Horace Andy. Das Album nennt sich The Voice in Sound. Erschienen ist das Ganze auf Echo Beach. Erster Tune, den ich ausgesucht habe, Horace Andy mit Wicked Babylon Must Go Down.

Horace Andy mit Skylarking in der Noise Shaper Version entnommen seinem aktuellen Album The Voice in Sound. Veröffentlicht ist das Ganze, wie gesagt, von Echo Beach. Und es gibt von diesen Tunes immer so mehrere Versionen auf derer Veröffentlichung. Bei Skylarking sind es auf der CD in Summe 4, auf der LP sind 2 enthalten. Nächster Tune, den ich ausgesucht habe, Horace Andy, It's a Clash in der Dubmatics Version.

Horace Andy mit Money in der Adapter-Version, entnommen seinem Album The Voice in Sound. Erschienen ist das Ganze auf Echo Beach. Das nächste Teil, glaube ich, gibt es nur digital. Das ist veröffentlicht auf Carlicious Music. Der Artist nennt sich G. Calm, hat sie Unterstützung geholt von einem Herrn namens Tony C.T. Kelly. Das Album nennt sich Emotions. Der erste Tune, den ich daraus ausgesucht habe, der nennt sich Be Yourself.

0: G-Calm in Combination Style mit Kalia und dem Tune They Didn't Know, entnommen dem aktuellen Album von G-Calm, der sich Emotions nennt. Ich finde es ja nicht jetzt wirklich was Besonderes, aber es ist durchaus hörbar und deshalb gibt es jetzt noch eine Doppelpackung. Nächster Tune ist ebenfalls a Combination Style G-Calm mit Kimani Mali und dem Tune Weekend.
1: Meister!

G-Call mit Real Love aus seinem Album Emotions, das ja in seiner Gesamtheit durchaus akzeptables geworden ist. Das nächste Album kommt von einer Artistin, von der habe ich echt schon lange nichts mehr gehört, also albummäßig. Ich glaube, das letzte Album ist schon an die 10 Jahre her. Die Dame nennt sich Queen Ifrika, das aktuelle Album Press of Life. Das ist allerdings, glaube ich, derzeit auch nur digital erschienen. Der erste Tune, den ich ausgesucht habe, ist der titelgebende Tune Queen Ifrika mit Breath of

Queen Afrika mit Change the World aus ihrem aktuellen Album Breath of Life. Erschienen ist das Ganze auf New Rush Records und, wie erwähnt, ich glaube derzeit nur digital erhältlich. Das Album, ja, es zahlt sich aus, finde ich. Es ist ein durchaus gelungenes Werk von der Queen Afrika und ich freue mich, dass man nach durchaus langer Zeit wieder mal ein Album von ihr vorliegen haben. Nächster Tune, Queen Afrika mit My High Grade.

live und wie gesagt durchaus hörenswert. Das gilt genauso für das nächste Album, das ich sogar in ihrer Gesamtheit noch besser finde als für das Album von der Queen Afrika. Die Dame nennt sich Asa Lineage. Das Album Rebel Daughter, erster Tune, Asa Lineage mit Rebel in Town.

Es a Lineage mit No One Talk aus ihrem aktuellen Album Rebel Daughter. Erschienen ist das Ganze auf VP Records und wie erwähnt, ich finde es ein durchaus gelungenes und das liegt vermutlich auch daran, dass so einige alte Rhythms da drauf sind, so wie zum Beispiel beim nächsten Tune Es a Lineage mit Sound System.

Ace alleine in Combination-Style, und zwar mit niemand geringeren als wir mit Johnny Osborne. Der Tune nennt sich A Rubber Dub or Two. Entnommen ist das Ganze aus dem aktuellen Album von der Ace alleine. Das nennt sich Rebel Daughter, ist bei VP Records erschienen und ist ein gelungenes, wie ich finde. Deshalb gibt es auch nur einen fünften Tune aus diesem Album, Ace alleine mit Watch Out.

Die McAnuff Family mit Be Careful, entnommen ihren aktuellen, oder glaubst, das erste Album unter dem Namen McAnuff Family. Das Album nennt sich Africa, My Destiny, ist erschienen auf Soul Food Records und ja, ist ein durchaus akzeptables. Nächster Tune, den ich ausgesucht habe von der McAnuff Family, nennt sich The Greatest Thing.

die McAnuff Family mit dem Tune Troubles Away, entnommen dem aktuellen Album Africa My Destiny. Erschienen ist das Ganze nicht auf Soul Food Records, sondern auf Soul Nurse Records. Begleitband sind die Ligurians. Ich glaube, auch dieses Teil gibt es eher nur digital. Ist für mich ein durchaus akzeptables, deshalb habe ich noch einen Tune ausgesucht und der ist die McAnuff Family mit See Eye Face.

Die Stimme dürfte eine wohlbekannte sein. Die Musik dazu ist vielleicht nicht durchaus Reggae, aber ich finde die Veröffentlichung schon sehr spannend. Das ist Lee Perry gemeinsam mit ein Kollektiv, das nennt sie Mouse on Mars, die LP oder die Veröffentlichung Spatial No Problem. Das Ganze ist erschienen auf Domino und ja, wie gesagt, ist eine durchaus außergewöhnliche Angelegenheit, hat jetzt vom Musikalischen mit Reggae eigentlich so gut wie gar nichts zu tun, aber ich finde es trotzdem eine durchaus erwähnenswerte Veröffentlichung. Deshalb, nächster Tune, Lee Perry und Mouse on Mars mit dem Tune Hello Shiva.

Lee Perry und Mouse on Mars mit dem Tune Ja, Ja, Ja, entnommen der LP Spatial No Problem. Wie gesagt, ein durchaus spezielles Teil. Ich finde es gut, aber man muss sich halt hinhucken und ein bisschen zuhorchen. Ich hoffe, die Auswahl hat entsprochen. Deshalb würde mich freuen, wenn wir uns wieder hören würden bei der nächsten Ausgabe von Raw Sound Radio. Bis dorthin, wie immer, habt eine gute Zeit. Dort Reggae muss ich losen, passt auf euch und passt auch auf eure Mitmenschen. Seid nett zueinander. Letzter Tune für heute aus den 70ern. Der Meister himself, Lee Perry, mit seiner Version von Curly Locks.

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1: Grüß euch, liebe Freunde, wieder mal zur Sendung mit der besten Musik. Heute gibt es wieder einmal echte rockige Konzertstimmung, und zwar mit den Rolling Stones.

Die Rolling Stones live im Londoner Marquee Club 1971. Dies ein besonders legendäres Konzert aus ihrer wohl besten Periode von 68 bis 72. Wir hörten Live With Me, Dead Flowers, I Got The Blues, Let It Rock und Satisfaction. Die Besetzung der Band war damals Mick Jagger, Liedgesang und Harmonika, Keith Richard, Gitarre, Backgroundgesang, Mick Taylor, Gitarre, Bill Wyman, Bass, Charlie Watts, Drums, dazu Nicky Hopkins, Piano, Bob Keith, Saxophon und Jim Price, Trompete. Gehen wir weiter mit Jumpin' Jack Flash, Bitch, Brown Sugar und Midnight Rambler.

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2: Ich würde es tun, wenn nicht jeder sagt, dass ich das tun sollte. 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